0: Hier Aachen Richtung Köln ist zwischen dem Kreuz Köln-West und Köln-Eiffeltor wegen Markierungsarbeiten bis 5 Uhr gesperrt. Die A4 ist in Höhe Pulsnitz wegen eines Schwertransportes mehrfach kurzfristig gesperrt. Die A9 Halle-Leipzig Richtung Berlin ist zwischen Wiedemar und Halle-Saale immer noch nach dem Unfall von vorhin gesperrt. Die A31 ist zwischen Jemgum und Leer-West wegen Bauarbeiten im Ems-Tunnel bis morgen früh jeweils zwischen 20 und 6 Uhr in beiden Richtungen gesperrt. Die A71 Richtung Schweinfurt ist zwischen Oberhof und Suhl-Zellermeles wegen Wartungsarbeiten im Tunnel Hochwald bis 6 Uhr gesperrt. Auf der A81 zwischen Kreuzingen und Hilzingen ist der Hohentwiel-Tunnel wegen Wartungsarbeiten bis ca. 6 Uhr in beiden Richtungen noch gesperrt. Der Blick nach Berlin, die A100 und die A111 sind jeweils gesperrt in beiden Richtungen, und zwar die A100 zwischen Jakob-Kaiser-Platz und Hohenzollern-Damm bis 5 Uhr und der Tunnel Flughafen Tegel in beiden Richtungen ebenfalls wegen Wartungsarbeiten. Die A535 Velbert Richtung Wuppertal ist zwischen Dreieck Velbert Nord und Velbert wegen Brückenarbeiten gesperrt bis 5 Uhr und die A565 bleibt dauerhaft gesperrt zwischen Bonn-Beuel und Bonn-Auerberg. Ihnen unterwegs eine muntere Fahrt durch die Nacht.
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0: Mit Hanno Bauer in Erfurt. Ich grüße schön.

Gudrun hat geschrieben und ich freue mich sehr darüber. Sie hat nämlich geschrieben, ich freue mich über die schöne Musik und die Begleitung in der Nacht. Liebe Grüße, Gudrun. Da grüße ich doch mal ganz lieb zurück und freue mich sehr darüber.

Silke ist voll wach, wenn Carlos Santana hier die Gitarre zupft mit seiner Band und dem herrlichen Samba-Party. Und Elke hat geschrieben, ich bin in der Nachtschicht im Krankenhaus in Wittenberg, Sachsen-Anhalt und eure Musik ist ein toller Begleiter. Danke für den schönen Mix und weiterhin eine angenehme Nacht. Ich wünsche auch eine schöne Nachtschicht, liebe Elke, und möge die Nachtschicht so schnell vorbeigehen, wie mir die Sendung immer so schnell vorbeizieht. Fragt man sich dann am Ende, wo ist eigentlich die Zeit geblieben? 2:12 Uhr steht jetzt gerade auf der Uhr.

Also wir haben in dieser Nacht schon gelernt, die meisten Hörer haben so eine Wohlfühltemperatur irgendwo zwischen 20 und 25 Grad. Mehr muss es im Sommer dann auch nicht sein. Hitze mögen nur, ja, wir sind drauf gekommen, Faultiere zum Beispiel. Tja, und mehr waren mir vorhin auch gar nicht schnell eingefallen. Aber es gibt noch andere. Lara schreibt, Hallihallo ins Studio. Es gibt tatsächlich Tiere, die eine Sommerruhe halten. Sehr verbreitet bei Landschildkröten, wie zum Beispiel der Vierzehenschildkröte, die im Sommer in den trockenen Steppen keine Nahrung findet und sich deswegen eingräbt. Liebe Grüße von einem Sommermuffel. Lara, das ist ja wunderbar. Perfekt sozusagen. Wobei Muffel ja eher in die Mufflon-Familie gehören. Ganz liebe Grüße zurück, Lara.

0: 2.30 Uhr ist es genau und damit Zeit für den Verkehrsservice der ARD Hitnacht. Die A1 Osnabrück Richtung Bremen ist zwischen Dreieck Ahlhorner Heide und Wildeshausen West wegen Bauarbeiten gesperrt bis 6 Uhr. Die Umleitung führt über die A29 und Ahlhorn. Dann A4 Aachen Richtung Köln. Hier ist zwischen Kreuz Köln West und Köln-Eiffeltor wegen Markierungsarbeiten bis 5 Uhr gesperrt. Die A4 ist in Höhe Pulsnitz wegen eines Schwertransportes bis ca. 3.30 Uhr noch mehrfach kurzfristig gesperrt. Die A31 ist zwischen Jemgum und Leer West wegen Bauarbeiten im Emstunnel bis morgen früh jeweils 6 Uhr in beiden Richtungen gesperrt. Die A71 Richtung Schweinfurt ist zwischen Oberhof und Suhl-Zellermelis bis 6 Uhr gesperrt wegen Wartungsarbeiten im Tunnel. Auf der Autobahn 81 zwischen Kreuzingen und Hilzingen ist der Hohentwiel-Tunnel wegen Wartungsarbeiten bis ca. 6 Uhr in beiden Richtungen gesperrt. Dann in Berlin die A100 und A111. Hier ist zwischen Jakob-Kaiser-Platz und Hohenzollern-Damm wegen Wartungsarbeiten gesperrt bis 5 Uhr und der Tunnel Flughafen Tegel in beiden Richtungen wegen Wartungsarbeiten. Dann A535 Felbert Richtung Wuppertal. Hier ist zwischen Dreieck Felbert Nord und Felbert wegen Brückenarbeiten gesperrt. Bis 5 Uhr soll es dauern. Und dann noch die Autobahn 565. Hier ist zwischen Bonn-Beuel und Bonn-Auerberg in beiden Richtungen wegen Brückenarbeiten gesperrt. Gute Fahrt!
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0: Mit Hanno Bauer in Erfurt. Ich grüße schön.

Jesus Loves You, Bowdown Mister, bei uns in der ARD-Hitnacht. Und Marco hat ein Gedicht geschrieben. Und wer mich kennt, eigentlich mag ich es ja sonst nicht so, wenn Reim dich oder Fress mich Worte zusammengeschüttelt werden. Aber hier bei Marco ist das heute mal anders, so dass ich mal eine Ausnahme mache und einfach dieses Gedicht wiedergebe, was er mühevoll wahrscheinlich oder einfach auch mit sehr viel Herzblut gereimt hat. Er hat geschrieben, ich sende euch heute meine Worte von einem ganz besonderen Orte aus Schleswig-Holstein, dem Land zwischen den Meeren, wo es gibt so tolle Fähren. Eure Musik ist einfach toll, der ich gerne lausche, euch nie mit einem anderen Sender tausche. Eure Klänge kommen in guten Sound aus meinen Bose-Boxen, aber ich gehöre nicht zu den Orthodoxen. Links von mir die Nordsee, rechts die Ostsee. Das ist was anderes als die Spree. Schleswig-Holstein ist für mich Heimat und Traum. Eure Musik nehme ich mit in jeden Raum. Eure Klänge gehen durch Mark und Bein. Ja, das ist schön, so soll es sein. Ich wünsche allen eine schöne Nacht, auch wenn jemand über euch lacht. Gruß, Marco. Marco, so klingt Heimatliebe. Übrigens auch aus den Lautsprechern anderer Premium-Lautsprecherhersteller natürlich.

0: Hier ist die ARD-Hitnacht und wir hatten ja schon Elke in Wittenberg mit ihrer Nachtschicht im Krankenhaus, ja, und es ging bei uns um die richtige Wohlfühltemperatur. Sprich auch um die beste Kleidung, jetzt da der Sommer schon bevorsteht, aber wir nochmal durch die Schafskälte durch müssen. Und unser Quatschkopf Jürgen, unser Radioarzt, der hat sich auch nochmal gemeldet dazu und hat geschrieben, was kann man einer nackten Krankenschwester eigentlich noch vom Leibe reißen? Na, den Bereitschaftsarzt natürlich.
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0: Sehr lustig, verstehe ich natürlich überhaupt nicht. Stop in the name of love, bitte.

wer verliert hier wen und wer ist dabei und wer nicht. Ich verliere jedenfalls Claudi nie aus dem Blick und aus dem Sinn. Claudia, ganz liebe Grüße. Du bist dabei in Stuttgart heute mit ein paar philosophischen Betrachtungen, denn die E-Mail ist überschrieben mit durchschnittlich. Ja, und sie hat geschrieben, ich bin eher so der durchschnittliche Typ und auch in vielem durchschnittlich. Fing schon bei den Schulnoten an, deswegen mag ich auch durchschnittliche Temperaturen. Die Sendung ist eher überdurchschnittlich. Freundliche Grüße. Claudi, unnormal überdurchschnittliche Umarmung zurück ins Ländle. Ich freue mich auf jeden Fall immer über deinen überdurchschnittlich feinen Humor. Und so ein paar Zeilen abzubekommen in der Sendung, das fast jede Nacht, das bedeutet mir sehr viel. Ganz lieben Gruß nach Stuttgart.

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1: Um 3 Uhr mit Juliette Groß. Trotz Waffenruhe greifen die USA erneute Ziele im Iran an. Es handele sich um Angriffe zur Selbstverteidigung, hieß es von der US-Armee. Iranische Medien berichten von Explosionen in mehreren Hafenstädten. Das Regime in Teheran erklärte nach den jüngsten US-Angriffen die Straße von Hormuz für komplett gesperrt. Aus der Nachrichtenredaktion Miriam Ernst.
2: Jedes Schiff, das die Meerenge zu passieren versuche, werde angegriffen, ließ die Militärführung über den staatlichen Rundfunk erklären, auch Öltanker und Frachter. Das US-Regionalkommando dementierte und erklärte über X, Handelsschiffe würden weiterhin durch die Straße von Hormuz fahren. Zuletzt mussten Reedereien vor der Durchfahrt ihrer Schiffe mit iranischen Kontaktstellen einen Korridor koordinieren und teils hohe Gebühren bezahlen. Als Reaktion auf die US-Angriffe hat der Iran auch wieder Ziele in den Golfstaaten Bahrain und Kuwait ins Visier genommen.
1: Ein Treffen der Koalitionsspitzen mit Vertretern von Gewerkschaften und Arbeitgeberverbänden ist am späten Abend ohne konkrete Entscheidungen zu Ende gegangen. Nach 3,5 Stunden wertete die Bundesregierung das Gespräch aber als positiv. Aus der Nachrichtenredaktion Petra Mittermeier.
3: Von einem Signal der Geschlossenheit vor den anstehenden schwierigen Reformentscheidungen ist von Seiten der Bundesregierung die Rede. Laut Regierungssprecher Cornelius sind die Wirtschafts- und Gewerkschaftsvertreter bereit, den Reformprozess konstruktiv zu begleiten. Schwerpunkte des Treffens waren demnach die Situation am Arbeitsmarkt, die Sicherung der Sozialversicherungen, der Abbau von Bürokratie und Fragen zur Steuerpolitik. Entscheidungen zu den geplanten Reformen wollen CDU, CSU und SPD nach dem bisherigen Zeitplan bei einem Koalitionsausschuss am 1. Juli treffen.
1: Der sogenannte Tankrabatt läuft Ende des Monats aus. Das haben die Fraktionen von Union und SPD entschieden. Unionsfraktionsvize Müller betonte, man könne bei einem möglichen starken Preisanstieg wieder schnell reagieren. Nach seiner Einschätzung hat der Tankrabatt von 17 Cent gut gewirkt. Im Aztekenstadion von Mexiko-Stadt wird am Abend die bislang größte Fußball-Weltmeisterschaft der Geschichte eröffnet. Die Partie von Mitgastgeber Mexiko gegen Südafrika ist das erste von insgesamt 104 Spielen. 48 statt wie zuletzt 32 Mannschaften sind bei der Fußball-WM dabei. Die USA und Kanada sind die weiteren Gastgeber. Vor dem Auftaktspiel gibt es in Mexiko-Stadt wegen möglicher Lehrerproteste Sorgen um die Sicherheit. Das waren die Nachrichten. Das Wetter in Deutschland. Tagsüber wechselnd bewölkt, später einige Schauer und einzelne Gewitter. Im Südwesten länger trocken, Höchstwerte 13 Grad im Erzgebirge bis 21 Grad im Mittelgebirge. Am Freitag zeitweise Schauer, vereinzelt Gewitter 14 bis 22 Grad. Es ist 3.03 Uhr.
4: Dankeschön, damit sind wir wieder auf dem neuesten Stand und schauen jetzt noch auf die Verkehrsmeldungen. Hier ist der Verkehrsservice der ARD-Hitnacht. Die A1 Osnabrück Richtung Bremen ist zwischen Dreieck Ahlhorner Heide und Wildeshausen West wegen Bauarbeiten gesperrt. Bis 6 Uhr wird's dauern. Bitte die Umleitung nehmen, die A29 und dann später geht's noch durch Ahlhorn. Die A4 Aachen Richtung Köln ist zwischen dem Kreuz Köln-West und Köln-Eiffeltor wegen Markierungsarbeiten bis 5 Uhr gesperrt. Die A4 ist in Höhe Pulsnitz wegen eines Schwertransportes immer mal kurzfristig gesperrt. Bis ca. 3.30 Uhr soll es dauern, ein halbes Stündchen noch. Die A14 ist zwischen Schönebeck und Magdeburg-Reform nach einem Unfall in beiden Richtungen gesperrt. Verdammt, ist es wirklich passiert. Vorhin stand da nämlich ein Auto und es wurde davor gewarnt. Jetzt gab es also einen Unfall an der Stelle. Wie traurig. Die Autobahn 31 ist zwischen Jemgum und Leer West wegen Bauarbeiten im Ems-Tunnel bis morgen früh 6 Uhr in beiden Richtungen gesperrt. Nee, bis heute früh natürlich. Morgen ist dann die nächste Nacht, da wird auch wieder gesperrt ab 20 Uhr. Die Autobahn 71 Richtung Schweinfurt ist zwischen Oberhof und Sulzeller-Mehles wegen Wartungsarbeiten im Tunnel Hochwald bis 6 Uhr gesperrt. Auf der Autobahn 81 zwischen Kreuzingen und Hilzingen ist der Hohentwiel-Tunnel wegen Wartungsarbeiten bis ca. 6 Uhr in beiden Richtungen gesperrt. Blick nach Berlin, die A100 und die A111 sind jeweils zu in den Tunneln und zwar zwischen Jakob-Kaiser-Platz und Hohenzollern-Damm wegen Wartungsarbeiten bis 5 Uhr und bis 5 Uhr auch der Tunnel Flughafen Tegel in beiden Richtungen. Die A535 Felbert Richtung Wuppertal ist zwischen Dreieck Felbert Nord und Felbert gesperrt bis 5 Uhr und dann noch die Dauersperrung jetzt von der Autobahn 565, das ist die Nordbrücke in Bonn. Hier ist zwischen Bonn-Beuel und Bonn-Auerberg dauerhaft gesperrt. Ihnen unterwegs eine gute Fahrt durch die Nacht. Bleiben Sie munter mit dieser Sendung im Radio.
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4: Mit Hanno Bauer in Erfurt. Ich grüße schön. Wünsche einen schönen Donnerstag.

Henry, mein Techniker, sagt mir gerade, er kennt den Effekt. Kaum ist er mal beim Moderator drin und spatzt ein bisschen, kommt ein Falschfahrer. Und so ist es auch heute wieder. Achtung bitte, Falschfahrer auf der Autobahn 72 zwischen Stolberg Nord und Penich. Hier ist ein Falschfahrer auf der Straße. Bitte ganz rechts fahren, nicht überholen. Auf der A72 zwischen Stolberg Nord und Penich ist ein Falschfahrer unterwegs. Vorsicht hier unbedingt in beiden Richtungen.

dem Erzgebirge, hat mir auch schöne Sprüche und Weisheiten zugeliefert ins Studio. Zum Beispiel den hier. Mitleid bekommt man geschenkt, Neid muss man sich erarbeiten. Den finde ich sehr schön. Oder wer viel spricht, hat wenig Zeit zum Denken. Das ist ja wie bei mir, hey. Hier ist die ARD-Hitnacht und ich erinnere noch einmal an den Falschfahrer. Achtung bitte, auf der Autobahn 72 zwischen Stolberg Nord und Penich ist ein Falschfahrer unterwegs. Bitte ganz rechts fahren, nicht überholen. Vorsicht bitte, auf der Autobahn 72 zwischen Stolberg Nord und Penich ist ein Falschfahrer unterwegs. Vorsicht hier in beiden Richtungen. Und damit ganz liebe Grüße zurück an Günni nochmal. Tschüss.

Ich freue mich ja sehr über Martina aus Siegen, die es geschafft hat, mit unseren guten Wünschen gut durch die Nacht zu kommen. Jetzt hat sie sich nämlich gemeldet und hat geschrieben, hallo liebes Hitnacht-Team, ganz liebe Grüße. Lieber Hanno, du hattest recht gehabt, ich bin nur fast trocken nach Hause gekommen. Es hat nur 3 Minuten getröpfelt, mehr kam nicht runter. Jetzt sage ich ciao, bin mit der Arbeit fertig, ganz viele Grüße ans Team. Und alle, die jetzt noch hören, bis morgen, sagt eure Stammhörerin Martina aus Siegen. Ja, sehr schön, dass es nicht mehr Regen geworden ist und dass der Heimweg dann doch so einigermaßen trocken geblieben ist. 3 Minuten Getröpfel ist ja nicht so schlimm, wenn es kein Platzregen war.

Waltraud hat geschrieben und auch sie möge natürlich hier erwähnt sein. Waltraud hat geschrieben, hallo Hanno, ich kann es mir nicht verkneifen, auch diese Nacht liebe Grüße an dich und alle LKW-Fernfahrerinnen und Fernfahrer zu senden, die dafür sorgen, dass die Regale im Supermarkt immer gefüllt sind. Danke dir und für die tolle Musik natürlich den Brummifahrerinnen problemloses Ankommen am Ziel. Liebe Grüße, Waltraud. Waltraud, ich freue mich sehr darüber. Und gebe diese Wünsche natürlich gerne weiter und wünsche selbst natürlich auch gutes Ankommen.

0: Es ist 3.31 Uhr. Und damit Zeit für den Verkehrsservice der ARD-Hitnacht. Erstmal gibt's die Entwarnung von der Autobahn 72. Kein Falschfahrer mehr unterwegs zwischen Stolberg Nord und Penig. Fahren alle wieder in die richtige Richtung. So soll es bleiben. Dann der Blick auf die Autobahn 1 Osnabrück Richtung Bremen. Hier ist zwischen Dreieck Ahlhorner Heide und Wildeshausen West gesperrt bis 6 Uhr. Dann die A4 Aachen Richtung Köln. Hier ist zwischen dem Kreuz Köln-West und Köln-Eiffeltor wegen Markierungsarbeiten bis 5 Uhr gesperrt. A7 Flensburg Richtung Hamburg. Der Elbtunnel ist nach Auslösung der Höhenkontrolle gesperrt. Die Autobahn 31 ist zwischen Jemgum und Leer West wegen Bauarbeiten im Enztunnel bis 6 Uhr in beiden Richtungen gesperrt. Die Autobahn 71 Richtung Schweinfurt ist zwischen Oberhof und Suhl-Zellermeles wegen Wartungsarbeiten im Tunnel bis 6 Uhr gesperrt. Auf der Autobahn 81 zwischen Kreuzingen und Hilzingen ist der Hohentwiel-Tunnel wegen Wartungsarbeiten bis ca. 6 Uhr in beiden Richtungen gesperrt. Dann der Blick nach Berlin, die A100 hier zwischen Jakob-Kaiser-Platz und Hohenzollern-Damm wegen Wartungsarbeiten in beiden Richtungen gesperrt bis 5 Uhr. Und A111, der Tunnel Flughafen Tegel, ist ebenfalls in beiden Richtungen wegen Wartungsarbeiten gesperrt. Die Autobahn 535, Felbert Richtung Wuppertal, ist zwischen dem Dreieck Felbert Nord und Felbert wegen Brückenarbeiten gesperrt bis 5 Uhr. Und dann noch die Autobahn 565, hier ist zwischen Bonn-Beuel und Bonn-Auerberg in beiden Richtungen wegen Brückenarbeiten gesperrt. Ihnen unterwegs eine gute Fahrt in den Donnerstagmorgen hinein.
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0: Mit Hanno Bauer in Erfurt. Ich grüße schön.

0: Hier ist die ARD-Hitnacht. Und ja, alle Autofahrer da draußen, die vielleicht gerade unterbrochen wurden in ihrem Hörbuch oder in ihrer CD, die sie gerade hören und dann jetzt dauerhaft unsere Verkehrsdurchsage angeblieben ist, das tut uns leid. Bei uns ist das Knöpfchen einfach eingefroren. Wir können das nicht mehr ausschalten, sozusagen die Verkehrsdurchsage. Wir arbeiten auf jeden Fall dran und versuchen das wieder hinzubekommen. Ansonsten ist es natürlich schön, dass Sie jetzt mal dauerhaft dabei sind bei der Sendung. Wunderbar. So ist es mal, wenn unterbrochen wird und die Unterbrechung dann nicht mehr auszuschalten geht.
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0: Dafür machen wir jetzt auch extra besonders schöne Musik mit Billy Idol und Eyes Wave Out the Face.

Da wird hier das Gesicht ohne Augen besungen. Eyes Without a Face. Billy Idol in der ARD Hitnacht. Und was wären das nun mal für Augen? Ja, es wären Sexy Eyes. Dr. Hook schließt sich gleich an.

Hier ist die ARD Hitnacht. Und Manfred und Jessica schreiben: Eure Grüße an die Trucker und Truckerinnen eben in der Hitnacht haben mitten ins Schwarze getroffen. Oft fühlt man sich auf den Straßen da draußen ein bisschen vergessen. Aber eure Worte haben ja gezeigt, es gibt sie noch, die Menschen, die an uns denken. Einen Gruß zurück aus Polen von einem Trucker-Ehepaar. Meine Frau rockt gerade das Steuer und ich genieße den Beifahrersitz. Egal, ob über DAB Plus oder per Internetradio, ihr seid unser treuer Begleiter im Cockpit. Danke für euren super Job und die Wertschätzung. Liebe Grüße, Manfred und Jessica. Und ich wünsche euch auf jeden Fall noch eine sehr gute Fahrt und kommt sicher ans Ziel, bitte. Und macht euren Job so hervorragend weiter, wie ihr es tut. Ganz liebe Grüße aus Erfurt, aus der Nachtsendung.

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1: Um 4 Uhr mit Juliette Groß. Das US-Militär hat den Iran mit einer neuen nächtlichen Angriffswelle überzogen. Vom zuständigen Regionalkommando hieß es, man habe militärische Überwachungsfähigkeiten, Kommunikationssysteme und Luftverteidigungsanlagen ins Visier genommen. Der Einsatz sei inzwischen beendet. Aus der Nachrichtenredaktion Miriam Ernst.
2: Iranische Medien berichten von Explosionen in Hafenstädten an der Straße von Hormuz, aber auch über 1000 Kilometer entfernt, nahe der Hauptstadt Teheran. Unklar ist die Lage an der wichtigen Handelsroute. Der Iran erklärte, die Straße von Hormuz sei als Reaktion komplett für alle Schiffe gesperrt, auch für Öltanker und Frachter. Die US-Streitkräfte erwiderten, Handelsschiffe könnten weiterhin passieren. In Bahrain heulten am frühen Morgen die Sirenen wegen iranischer Vergeltungsangriffe. Auch Kuwait soll wieder angegriffen worden sein.
1: Die Spitzen der schwarz-roten Koalition haben am Abend mit Arbeitgebern und Gewerkschaften über mögliche Reformen gesprochen. Im Anschluss an die Beratungen im Kanzleramt nannte Regierungssprecher Cornelius das Gespräch ein Signal der Geschlossenheit vor den anstehenden Reformentscheidungen. Alle Teilnehmer haben weitere Gesprächsrunden vereinbart. Bei den Beratungen ging es unter anderem um die Situation am Arbeitsmarkt und die Sicherung der Sozialversicherungen. Papst Leo XIV. Hat am Abend einen Gottesdienst in der Sagrada Familia in Barcelona gefeiert. In seiner Predigt betonte er, christlicher Glaube und Krieg seien unvereinbar. Man könne nicht an Jesus glauben und gleichzeitig den Krieg fördern. Die Messe fand zu Ehren des auf den Tag genau vor 100 Jahren gestorbenen Architekten Antoni Gaudí statt, der die Sagrada Familia entworfen hatte. Im Anschluss an die Messe segnete der Papst den Hauptturm der Basilika, den höchsten Kirchturm der Welt. Heute Abend beginnt in Mexiko-Stadt die Fußball-Weltmeisterschaft. Im Eröffnungsspiel trifft Mexiko um 21 Uhr auf Südafrika. Aus Mexiko-Stadt Holger Dahl.
3: Nach 1970 und 1986 wird nun zum dritten Mal im Aztekenstadion ein WM-Eröffnungsspiel stattfinden. Sportlich ist Gastgeber Mexiko gegen Südafrika klarer Favorit. Vor dem Spiel ist eine spektakuläre Eröffnungsfeier angekündigt. Shakira wird den WM-Song präsentieren, Tenor Andrea Bocelli wird auftreten, dazu jede Menge lateinamerikanische Superstars. Zum Problem könnte in Mexico City das Wetter werden. Es gibt immer wieder starken Regen und Gewittergefahr. Außerdem wird befürchtet, dass Demonstrationen die Abläufe behindern.
1: Das waren die Nachrichten. Das Wetter in Deutschland. Tagsüber wechselnd bewölkt, später einige Schauer und einzelne Gewitter. Im Südwesten länger trocken, Höchstwerte 13 Grad im Erzgebirge bis 21 Grad im Mittelgebirge. Am Freitag zeitweise Schauer, vereinzelt Gewitter. Es ist 4.03 Uhr.
4: Dankeschön für den Blick auf die aktuelle Nachrichtenlage. Von mir jetzt noch der Blick auf die Straßen im Lande. Hier ist der Verkehrsservice der ARD-Hitnacht. Und los geht's auf der Autobahn 1. Osnabrück Richtung Bremen ist zwischen Dreieck Ahlhorner Heide und Wildeshausen West wegen Bauarbeiten gesperrt. Bis 6 Uhr wird's noch dauern, 2 Stunden. Die Umleitung führt über die A29 und Ahlhorn. Die A4 Aachen Richtung Köln ist zwischen dem Kreuz Köln-West und Köln-Eiffeltor wegen Markierungsarbeiten bis 5 Uhr gesperrt. Die A31 ist zwischen Jemgum und Leer-West wegen Bauarbeiten im Ems-Tunnel bis heute Morgen um 6 Uhr in beiden Richtungen gesperrt. Nächste Nacht ist dann auch wieder gesperrt zwischen 20 und 6 Uhr. Dann die Autobahn 71 Richtung Schweinfurt ist zwischen Oberhof und Suhl-Zellermeles wegen Wartungsarbeiten im Tunnel Hochwald bis 6 Uhr gesperrt. Auf der Autobahn 81 zwischen Kreuzingen und Hilzingen ist der Hohentwiel-Tunnel wegen Wartungsarbeiten bis ca. 6 Uhr in beiden Richtungen gesperrt. In Berlin ist gesperrt noch eine Stunde lang die Autobahn 100 zwischen Jakob-Kaiser-Platz und Hohenzollern-Damm wegen Wartungsarbeiten in beiden Richtungen und in beiden Richtungen ebenfalls der Tunnel Flughafen Tegel. Das wäre dann die A111. Die A535 ist zwischen Dreieck Velbert-Nord und Velbert wegen Brückenarbeiten gesperrt bis 5 Uhr. Und dann natürlich noch die Nordbrücke in Bonn über den Rhein. Die A565 ist jetzt dauerhaft gesperrt zwischen Bonn-Beuel und Bonn-Auerberg. Ihnen unterwegs eine gute Fahrt in den Donnerstagmorgen hinein.
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4: Mit Hanno Bauer in Erfurt. Ich grüße schön und wünsche einen schönen Donnerstag.

draußen im Nordosten. Wenn ich aus dem Fenster schaue, sehe ich schon einen roten Streifen am Horizont. Das bedeutet, so lange wird es nicht mehr dauern, bis der neue Tag ins Laufen kommt und wir dann wahrscheinlich einen sehr schönen Sonnenaufgang haben werden. Und Nora Jones singt auch jetzt davon schon bei uns in der ARD-Hitnacht. Um 4.10 Uhr gleich Sunrise. Das ist also der Vorsonnenaufgang am Donnerstag, dem 11.06.

So schöne Musik. Und auch ein sehr schönes Lied, sagt Rüdiger. Ein sehr schönes Lied, danke Hanno. Ein guter Ersatz für Nights in White Satin hat er geschrieben. Eine Hymne auf unsere lieben Frauen von Barbara Streisand haben wir ja auch eben gerade schon gehört. Allen einen schönen Start in den Tag von Rüdiger. Rüdiger, ich grüße ganz lieb zurück. Jetzt machen wir mal einen Tempowechsel zu ABBA und Honey Honey, okay?

Hier ist die ARD Hitnacht und heute, das wird ja nun mal so ein gemischter Tag, ja, mit ganz viel unterschiedlichem Wetter. Die Sonne kann sich mal zeigen, allerdings Gewitter ist auch dabei. Und so ein bisschen Gewitter hören wir auch jetzt schon um diese Uhrzeit, 4:23 Uhr mit den Pet Shop Boys.

0: Mitternacht und um diese Uhrzeit, 4.31 Uhr, schauen wir auf die Straßen im Lande. Zeit für den Verkehrsservice der ARD Hitnacht. Die Autobahn 1 Osnabrück Richtung Bremen ist zwischen Dreieck Ahlhorn-Heide und Wildeshausen West bis 6 Uhr noch gesperrt. Die Umleitung führt über die A29 und Ahlhorn. Die A4 Aachen Richtung Köln ist zwischen dem Kreuz Köln-West und Köln-Eiffeltor wegen Markierungsarbeiten noch eine halbe Stunde gesperrt. Die A31 ist zwischen Jemgum und Leer-West wegen Bauarbeiten gesperrt bis 6 Uhr in beiden Richtungen. Die A71 Richtung Schweinfurt ist zwischen Oberhof und Suhl-Zellermeles wegen Wartungsarbeiten im Tunnel Hochwald bis 6 Uhr gesperrt. Auf der Autobahn 81 zwischen Kreuzingen und Hilzingen ist der Hohenwiel-Tunnel wegen Wartungsarbeiten bis ca. 6 Uhr in beiden Richtungen gesperrt. In Berlin gesperrt sind die Autobahn 100 zwischen Jakob-Kaiser-Platz und Hohenzollern-Damm wegen Wartungsarbeiten in beiden Richtungen bis 5 Uhr und die A111, der Tunnel Flughafen Tegel, mal wieder in beiden Richtungen, ebenfalls wegen Wartungsarbeiten. Und dann die Autobahn 535 ist zwischen Dreieck Felbert-Nord und Felbert wegen Brückenarbeiten, Felbert Richtung Wuppertal gesperrt bis 5 Uhr. Und die Autobahn 565 ist zwischen Bonn-Beuel und Bonn-Auerberg in beiden Richtungen wegen Brückenarbeiten gesperrt.
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0: Mit Hanno Bauer in Erfurt. Ich grüße schön, wünsche einen schönen Donnerstag.

0: Milo. Little in the Middle. Um 4.40 Uhr. Und moin, moin, lieber Hanno. Hätte da auch noch ein lustiges Sprüchlein beizusteuern, hat Sonja aus Ulm geschrieben und bezieht sich auf die vielen lustigen Sprüche, die heute Nacht schon kamen. Und das hier ist Sonjas Spruch. Das coolste Insekt ist immer noch die Hummel. Etwas Übergewicht, völlig kurzsichtig, will keinen Stress, findet Blumen cool und nervt nicht. Ja, Sonja, total richtig.
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0: In diesem Sinne einen coolen Hummelflugtag wünschen wir aus dem ARD-Hitnachtstudio. Ich mag Hummeln auch sehr. So friedlich. Das ist, was mir besonders an denen gefällt. Haben einen Stachel und sagen trotzdem, ey, ich bin doch nicht blöd. Ich brummle lieber davon. Geniale Insekten. Ganz liebe Grüße zurück nach Ulm.

Na, wer reitet hier in den Donnerstagmorgen? Wer ist noch dabei? Wer ist schon munter oder wird's gerade mit uns? Wir bekommen jetzt 11 Minuten vor 5 noch raus, wer alles dabei ist. Wir haben nämlich den Durchzählsong 1, 2, 3, You Can Count On Me. Hier kommt Bruno Mars.

Mensch, draußen ist es hell. Dann war es dann wohl das schon mit der Nacht. Und vor allem bei den vielen Frühaufstehern. Ich bin Hanna Bauer, verabschiede mich von denen, die gleich mit ihren ausgeschlafenen Radioleuten in den Tag starten. Schönen Donnerstag wünsche ich. Und ich bin für die, die den Tag ruhig angehen lassen, gerne noch eine Stunde nach 5 auf Sendung.

0: Um 5 Uhr mit Ramin Movasakian. Das iranische Militär hat nach eigenen Angaben in der Nacht die Straße von Hormus komplett gesperrt. Die Regierung in Teheran reagiert damit auf erneute Luftangriffe der USA. Aus unserer Nachrichtenredaktion berichtet Miriam Ernst.
1: Jedes Schiff, das die Meerenge zu passieren versuche, werde angegriffen, ließ die Militärführung über den staatlichen Rundfunk erklären, auch Öltanker und Frachter. Das US-Regionalkommando dementierte und erklärte über X, Handelsschiffe würden weiterhin durch die Straße von Hormus fahren. Zuletzt mussten Reedereien vor der Durchfahrt ihrer Schiffe mit iranischen Kontaktstellen einen Korridor koordinieren und teils hohe Gebühren bezahlen. Als Reaktion auf die US-Angriffe hat der Iran auch wieder Ziele in den Golfstaaten Bahrain und Kuwait ins Visier genommen.
0: Die Spitzen von Union und SPD haben am Abend rund 3,5 Stunden mit Vertretern von Arbeitgebern und Gewerkschaften über geplante Reformen beraten. Regierungssprecher Cornelius sagte danach, die Teilnehmer seien sich einig gewesen, dass es weitere Schritte zur Stärkung des Wirtschaftsstandorts Deutschland benötige. Alle Seiten hätten anerkannt, dass die Sozialsysteme reformiert und die Bürokratielast verringert werden müssten. Neben steuerlichen Entlastungen für Arbeitnehmer ging es bei den Gesprächen auch um die Senkung der Energiekosten. Wer einen Menschen vergewaltigt, soll in Zukunft länger dafür verurteilt werden können. Das fordert Bundesjustizministerin Hubig. Aktuell liegt die Verjährungsfrist bei Vergewaltigungen bei 5 Jahren. Dem Redaktionsnetzwerk Deutschland sagte Hubig, angemessen wären aus ihrer Sicht 20 Jahre, so wie bei vergleichbar schweren Verbrechen auch. Dies solle so bald wie möglich angepasst werden. In Mexiko-Stadt startet heute die bisher größte Fußball-Weltmeisterschaft. Erstmals sind 48 Mannschaften dabei. Im Eröffnungsspiel trifft Gastgeber Mexiko im Aztekenstadion auf Südafrika. Anpfiff ist um 21 Uhr unserer Zeit. ARD-Sportreporter Jakob Rüger.
2: Rund um das Aztekenstadion werden bis zu 7 Protestmärsche erwartet, die nichts mit der WM zu tun haben. So demonstriert unter anderem die Lehrergewerkschaft gegen zu geringe Bezahlung. 90 Minuten vor dem Anpfiff der Partie soll im Stadion die große Eröffnungsshow starten. Popstar Shakira wird den offiziellen WM-Song erstmals live aufführen. Auch im deutschen Quartier in Winston-Salem werden die Nationalspieler das Eröffnungsspiel laut David Raum gemeinsam verfolgen. Bundestrainer Julian Nagelsmann hat vorher eine Trainingseinheit angesetzt. Die Spieler haben anschließend den Rest des Tages frei.
0: Das waren die Nachrichten mit Ramin Movasakian.
3: Guten Morgen, wir schauen auf die Verkehrslage gleich 3 nach 5.
4: Und können direkt weiter zum Wetter, weil es ist nichts los auf den Straßen. Das ist doch wunderbar, gute Fahrt.
3: Beim Wetter ist es so, dass hier Teile der Redaktion schon Handschuhe heute Morgen anhatten auf dem Weg zur Arbeit. Oh, die Sitzheizung ist echt ein bisschen frisch draußen.
4: Ja, die kamen zum Teil auch mit dem Fahrrad. Also Temperaturen so irgendwo zwischen 4 und 9 Grad ist dann schon eher frisch für so einen 11. Juni, wenn man ehrlich ist. Und der Donnerstag, also er wird jetzt zumindest mal nicht heiß, sagen wir es mal so. Wechselhaftes Wetter geht weiter, heißt also mal Sonnenschein, mal aber auch mehr Wolken, können immer mal Schauer mit dabei sein. Vor allem eher so in Nord- und Osthessen, einzelne Gewitter vielleicht auch mit dabei. Im Südwesten dagegen kann es mal längere freundliche Abschnitte geben und es wird maximal so 14 bis 20 Grad warm und das zieht sich noch ein bisschen. Richtung Wochenende schaffen wir vielleicht wieder ein paar mehr Grad.
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3: Ich bin gerade so schön begrüßt worden von unserem Sicherheitsdienst hier im Funkhaus, als ich reingekommen bin.
4: So?
3: Der kam freudestrahlend auf mich zu und hat gesagt, ich wünsche Ihnen einen wunderschönen guten Morgen, Frau Hohmann. Ein neuer Tag, neues Glück.
4: Och, das ist aber...
3: Wenn der Tag so losgeht, kann nichts mehr schiefgehen.
4: Das kann nur gut werden.

0: Ist das ein toller Song? Lange nicht gehört, den HR1 Six Was Nine, Miss Drop That Beautiful. Und ich finde es auch ein schönes Kompliment, ne? Sie ist zum Tod umfallen schön.
1: Das ist großartig. Wie das aber auch immer so betont wird dann. Drop That Beautiful. Großartig.
0: 12:05 haben wir es. Hier ist HR1 am Donnerstagmorgen. Schön, dass Sie dabei sind.

0: 19 nach 5. 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
2: Eine Anekdote über Mozart mag ich besonders gern. Eines Tages ist ein junger Mann auf das Genie losgestürmt und hat ihn zugetextet. Er habe jetzt beschlossen, auch Komponist zu werden. Und er will nun wissen, wie schreibt man eine Oper? Mozart hat sich das angehört und vorgeschlagen, fangen Sie doch mit kurzen Liedern an. Doch da hat der Mann genörgelt, Sie haben doch sogar schon als Schüler Opern geschrieben. Darauf Mozart trocken, ja, aber ich habe nicht andere gefragt, wie man das macht. Ein Jahrhundertgenie wie Mozart bin ich noch nie begegnet. Aber ich habe oft erlebt, manchen Leuten fliegt es einfach zu, wenn sie Neues ausprobieren. Zum Beispiel Tennis spielen oder Französisch lernen. Ich bin dagegen eher ein Normallerner und bewundere Lerntalente. Ich gebe zu, ich beneide sie oft. Ab und zu schüchtern sie mich auch richtig ein. Ich möchte mich davon aber nicht mehr so irritieren lassen, dass es auf die Motivation schlägt. Dabei hilft mir der Gedanke an die Mozart-Anekdote. Selbst dieses Genie hat ja im Blick

0: Es wäre schade gewesen, wenn ich das Gitarrespielen aufgegeben hätte. Ebenso geht es mir mit Italienisch. Ich lerne langsam. Merke beim Urlaub, jedes neu gelernte Wort hilft im Alltag. Auch wenn andere aus dem ersten Italienischkurs längst wie Gondolieri parlieren und ich im Vergleich dazu nur stotter. Wenn ich mir eingestehe, dass ich kein Genie bin, dann kann ich das ausleben, was ich letztlich oft bin. Ein Genusslerner, der sich nichts beweisen muss. Ich nehme mir vor, dass ich mir das bewahre. Denn Lernen, auch das langsame Lernen, ist ein Stück Lebensqualität.
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0: Gleich 5:30 am Donnerstagmorgen und wir schauen mal, was die Verkehrslage hergibt um diese Uhrzeit.
1: Es sind die 4 magischen Worte, die wir am liebsten hören an dieser Stelle. Meldungen liegen nicht vor. Gute Fahrt.
0: Beim Wetter ist mehr los.
1: Ja, gut. Da ist ja immer irgendwie was beim Wetter. Es bleibt so ein bisschen wechselhaft bei uns in Hessen. Es gibt insgesamt mehr Wolken als Sonnenschein. Auch heute häufiger auch gerne mal ein Schauer mit dabei. Vermutlich so am häufigsten in Richtung Nord- und Osthessen. Da können auch einzelne Gewitter mit dabei sein. Im Südwesten dann vielleicht auch mal längere freundliche Abschnitte möglich heute. Bei insgesamt nicht ganz so warmen Temperaturen. 14 bis 20 Grad gibt's maximal. Und heute Morgen lohnt sich's durchaus, vielleicht nochmal die etwas dickere Jacke rauszukramen. Denn wir sind teilweise einstellig unterwegs bei uns in Hessen.
0: Hier in der Redaktion sind schon Handschuhe und Sitzheizung am Start.
1: Auf dem Fahrrad geht das nicht anders.
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0: Ach, was für eine schöne Woche. Was haben wir schon für tolle Leute kennengelernt diese Woche um diese Uhrzeit.
1: Großartig. Melanie aus Lauterbach zum Beispiel. Bäckerin aus Leidenschaft, die mit ihrem Team gestern 130-jähriges Jubiläum gefeiert hat.
0: Oder Daniela, die mit HR1 Deutsch gelernt hat.
1: Und ich erinnere mich noch an Usch, die in dieser Woche fleißig Fahrrad fährt, um beim Stadtradeln in Itzstein nämlich möglichst viele Kilometer zusammenzusammeln und zu gewinnen.
0: Und jetzt wollen wir gerne wissen, was Sie um diese Uhrzeit schon aus dem Bett treibt. Was machen Sie gerade jetzt um 5:30? Warum sind Sie schon wach? Jetzt anrufen unter der 069-155-4x1.
1: Und es ist völlig wurscht, ob Sie gerade mit dem Hund rausgehen, im Bett vielleicht noch liegen oder schon auf dem Weg zur Arbeit sind. Wir nehmen Sie herzlich gerne auf in den exklusiven 5-Uhr-Club hier in HR1 und Sie bekommen auch unser begehrtes Zertifikat.
0: Und das bekommen nur die Mitglieder im 5-Uhr-Club hier in HR1. Also jetzt ran ans Telefon und anrufen 069-155-4x1 069 155 4x1. Wir freuen uns auf Ihren Anruf.

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0: 5.38 Uhr am Donnerstag. Der Mathis und ich, wir sind uns ja für nichts zu fies.
1: Nee.
0: Wir könnten um diese Uhrzeit auch schon gerne Kartoffelsalat essen.
1: Oh, hätte absolut nichts dagegen.
0: Der Ralf macht nämlich gerade Kartoffelsalat. Mm. Guten Morgen.
2: Guten Morgen.
0: Wieso machst du um diese Uhrzeit Kartoffelsalat?
2: Ja, wir haben heute was vor. Wir wollen heute auf den Nürburgring fahren zu der Oldtimer Klassik.
1: Oh, das ganze Wochenende über?
2: Ja, das ganze Wochenende. Wir fahren schon Donnerstag jetzt an und das geht auch bis Sonntag. Sonntagabend ist der Rennbetrieb von alten Fahrzeugen, verschiedener Fahrzeugklassen, Formel 1 und alte Tourenwagen. Ja, und da fahren wir dahin und setzen uns an den Ring und gucken uns die Rennbetrieb an und wollen dann Kartoffelsalat und grillen und den Dutch Oven bedienen.
1: Oh, das klingt aber nach einem richtig schönen Männerwochenende.
2: So ist es auch geplant. Wir fahren ungefähr mit 11 Autos runter.
1: Oh.
2: Also 11 Oldtimer von Porsche, Ford Capri, Audi, Urquattro und so weiter.
0: Oh, wie cool, das hört sich wirklich richtig cool an. Das heißt, ihr seid richtige Oldtimer-Fans, du und deine Jungs. Hört sich an wie Jungs.
2: Ja, wir sind richtige Oldtimer-Fans. Das ist jung und alt. Das ist jetzt, ich und mein Sohn fahren da runter. Und mein Kumpel mit seinem Sohn und noch andere Freunde.
0: Ach, das heißt aber, ihr fahrt nicht nur hin zum Gucken, sondern ihr fahrt auch mit?
2: Ja, wir fahren selber mit dem Auto da runter und wir werden dann auch mal auf der Strecke fahren, auf der Grand Prix-Strecke.
1: Toll.
0: Und macht ihr das zum ersten Mal oder hast du schon Erfahrung?
2: Ja, da habe ich schon Erfahrung. Wir sind schon ein paar Jahre da runter. Früher bin ich alleine gefahren mit meinen Freunden und mittlerweile fahre ich mit meinem Sohn da runter.
1: Ach, das ist super. Das klingt wirklich richtig, richtig schön.
0: Was ist das denn für ein Gefühl, wenn man mit so einem Oldtimer dann auf so eine Rennstrecke fahren kann?
2: Was ist das für ein Gefühl? Es ist einfach, man kann fahren, man muss die Strecke einfach mal erleben. Wir fahren ja auch die Nordschleife und die muss man einfach mal gefahren haben. Weil wenn man darüber redet oder im Film sieht, weiß man gar nicht, wie die Rennstrecken sind. Wenn man selber mit dem Auto da drauf fährt, ob das ein neues Auto ist oder ein älteres Auto, dann weiß man erst, was man da erlebt. Das kann man gar nicht beschreiben. Es sind so viele Leute vom Ausland, die da hinfahren. Und am Anfang, wo ich da hingefahren bin, habe ich das auch nicht irgendwie realisiert, was es ist. Ja, ich fahre nicht auf der Strecke und so, weil mein Auto ist mir zu schade. Aber wo ich dann gefahren bin, dann habe ich erstmal mitgekriegt, was da los ist.
0: Jetzt hat es dich richtig gepackt.
2: Ja, jetzt ist es rum. Jetzt fahren wir da öfters hin.
1: Sehr
2: jedes
1: gut.
2: Jahr.
0: Ralf, das hört sich nach einem fulminanten Wochenende oder ein paar Tagen an, die da vor euch liegen. Wir wünschen euch ganz viel Spaß und erstmal nehmen wir dich natürlich jetzt herzlich und feierlich auf in den 5 Uhr Club hier in HR1. Du bekommst unser schickes Zertifikat.
2: Danke.
0: Und kannst damit jetzt überall angeben, dass du das Zertifikat bekommen hast. Ralf, schön, dass du angerufen hast, schön, dass du dabei bist und schönes Wochenende. Grüß mal die ganze Truppe von uns, ja?
2: Und ja, und schönes Wochenende. Ne?
0: Danke.
1: Danke.
0: Bis dann, mach's gut.
2: Ciao.

0: Die Phils in HR1, Phil Collins und Philip Bailey um 6:11. Und jetzt gibt's einen Song von den Hooters hier bei uns, den wir gar nicht so oft spielen hier in HR1.
1: Aber ich finde, das ist so einer, der macht schon so ein bisschen Vorlaune irgendwie in Richtung Wochenende. Man könnte mal wieder mit den Freunden rausgehen zum Beispiel.
0: In Irish Pub.
1: Das wäre am allerbesten, weil das klingt wirklich total danach, so einen schönen Abend.
0: Jetzt noch
1: Abend.
0: Nicht, aber in 2 Sekunden. Dann Achtung. Geht's richtig los und man will das Tanzbein schwingen.
1: Und los.

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1: 6 Uhr. Arbeitgeber und Gewerkschaften wollen Reformprozess begleiten. Iran sperrt Straße von Hormus angeblich komplett. Hessen lockert Naturschutz für grünes Band. Das Wetter wechselhaft mit Schauern, 14 bis 20 Grad. Die Nachrichten mit Katrin Austermann. Guten Morgen. 3,5 Stunden haben die Spitzen der Bundesregierung gestern Abend im Kanzleramt mit Vertretern von Arbeitgebern und Gewerkschaften über die anstehenden Reformen gesprochen. Konkrete Beschlüsse gab es nicht, diese waren im Vorfeld aber auch nicht geplant. ARD-Hauptstadtkorrespondentin Bianca Schwarz.
2: Die Bundesregierung hat danach in einer Pressemitteilung mitgeteilt, es sei in konstruktiver und konzentrierter Atmosphäre zu 4 Themenfeldern diskutiert worden. Die Situation am Arbeitsmarkt, die Stabilität und Sicherheit der Sozialversicherungen, Bürokratieabbau und Steuerpolitik. Einigkeit habe geherrscht in der Feststellung, dass der Wirtschaftsstandort Deutschland vor großen Herausforderungen steht, dass aber gleichzeitig die Sozialsysteme reformiert und die Bürokratielast verringert werden müsse. Außerdem sollen weitere Gespräche folgen, so die Pressemitteilung der Bundesregierung.
1: Der Tankrabatt wird nicht verlängert. Das haben die Fraktionen von Union und SPD entschieden. Die Steuersenkung auf Benzin und Diesel endet damit wie geplant Ende des Monats. Nach Angaben von Unionsfraktionsvize Müller wird in der Koalition aber über andere Formen der Entlastung nachgedacht. Aus Berlin ARD-Korrespondentin Nicole Kunert.
3: Das ist ein klares Signal auch an die Mineralölkonzerne. So hört man aus den Fraktionen, die sollen nicht denken, ab 1. Juli sofort die Preise wieder zu erhöhen. Man denke über Alternativen nach, wenn es hart auf hart kommt. Das soll das Wirtschaftsministerium prüfen. Alternativen wären zum Beispiel ein Spritpreisdeckel oder für Menschen mit kleineren Einkommen gezielt Gelder auszuzahlen oder eben auch eine höhere Pendlerpauschale. Das alles ist auf dem Tisch, aber nur für den Fall der Fälle, weil klar ist, eigentlich hat man als Regierung gar kein Geld mehr, noch mehr für einen Tankrabatt oder irgendeine Subvention zu zahlen.
1: Die Lage im Iran-Krieg eskaliert weiter. US-Präsident Trump hat neue Angriffe angeordnet. Das US-Militär bombardierte in der Nacht mehrere Ziele im Iran. Das Regime in Teheran hat daraufhin nach eigenen Angaben die Straße von Hormus komplett geschlossen. Die USA bestreiten das aber. Handelsschiffe könnten die Meerenge weiterhin passieren. Das sogenannte Grüne Band ist der größte Biotopverbund Deutschlands und verläuft an der ehemaligen innerdeutschen Grenze. Der Hessische Landtag hat jetzt entschieden, dass die Schutzzonen verändert werden. Kritiker befürchten weniger Naturschutz. HR-Landtagskorrespondent Sebastian Jakob.
4: Der BUND Hessen bezeichnet die geplante Neuausrichtung des Grünen Bandes als eine Schande. Die Grünen im Landtag sind ähnlicher Meinung. Die FDP unterstützt den Gesetzentwurf der Koalition. Der sieht vor, künftig zwischen 2 Zonen zu unterscheiden. Eine Schutz- und Entwicklungszone und einer Förderzone. Letztere unterliegt beim Naturschutz keinen direkten Geh- oder Verboten, sondern setzt viel auf Freiwilligkeit. Laut CDU und SPD wolle man dadurch die Akzeptanz unter den Eigentümern für den Naturschutz erhöhen.
1: Und das steht heute noch an. Kanzler Merz gibt am Morgen im Bundestag eine Regierungserklärung ab. Es geht um den EU-Gipfel nächste Woche. Nach dem spektakulären Millioneneinbruch in eine Sparkasse in Gelsenkirchen gibt es die ersten Zivilprozesse. 2 Kunden fordern Schadenersatz. Und die Fußball-Weltmeisterschaft startet. In Mexiko-Stadt findet eine große Eröffnungsfeier statt, bevor das erste Spiel angepfiffen wird. Mexiko gegen Südafrika. Das waren die Nachrichten.
5: Danke, Katrin. Und wir schauen jetzt um gleich 4 Minuten nach 6 auf die Verkehrslage.
6: Und da haben wir die A3 Frankfurt-Würzburg zwischen Rohrbrunn und Marktheidenfeld. 3 Kilometer stockender Verkehr. Ansonsten ist nichts los. Gute und sichere Fahrt.
5: Beim Wetter ist es wieder gut durchgemixt heute und relativ kühl heute Morgen.
6: Ja, wir kommen aus der Nacht mit Temperaturen so zwischen 4 und 9 Grad und schaffen auch maximal nur so bis an die 20 Grad maximal ran. Teilweise werden es aber auch nur bis zu 14 Grad. Dazu wechselhaftes Wetter weiterhin, mehr Wolken als Sonnenschein und vor allem im Norden und Osten kann es häufiger mal auch einen Schauer, vielleicht auch ein einzelnes Gewitter geben. Richtung Südwesten dagegen kann es vielleicht auch mal ein paar freundlichere Abschnitte geben.
7: Ich freue mich, aber ich bin jetzt nicht so der größte Fußballfan, deswegen. Aber ich freue mich aufs Miteinander.
5: Tja, sagt diese Frau. Und warum sagt sie das? Weil heute die WM losgeht. Ja. Trifft ziemlich meine Gefühlslage tatsächlich. Ich freue mich auf das Miteinander. Der Fußball ist mir eigentlich relativ Wurst, muss ich sagen.
6: Du bist dann auch so eine, die guckt sich die Eröffnungsfeier an, aber nicht das Spiel, stimmt?
5: So ist es heute Abend, ja. Wann ist die Eröffnungsfeier? 19 Uhr, 19.30 Uhr irgendwie so?
6: Keine Ahnung, ich weiß, dass das Spiel um 21 Uhr losgeht. Das ist das Einzige, was mich interessiert.
5: Wir machen Arbeitsteilung. Ich gucke dir das Eröffnungsspiel und du,
6: das heißt, du bist
5: Eröffnungsfeier
6: morgen,
5: und du das Spiel.
6: Du bist
5: Spiel.
6: Morgen fit, ich bin müde.
5: So ist es.
6: Ja, verstehe.
5: Jeden Morgen eigentlich.
6: Don't.

0: Guten Morgen mit HR1, 6:12. Was ist passiert, während wir geschlafen haben? In der vergangenen Nacht haben die USA den Iran wieder angegriffen und daraufhin hat der Iran gesagt, okay, wenn das so ist, dann machen wir die Straße von Hormuz wieder dicht. Aber ist es nicht so, dass da seit Monaten sowieso kein Schiff mehr fährt? Anne Schneider, unsere Korrespondentin in Washington, klärt auf.
1: Der Iran hat mehrfach erklärt, dass die Straße jetzt geschlossen ist, sogar angekündigt, dass man auf Schiffe schießen will, die passieren wollen und dass mindestens 2 Schiffe in dem Gebiet beschossen worden sind. CENTCOM bestreitet das, sagt, die Schiffe fahren weiter. Aber ich meine, faktisch ist die Straße ja schon seit 3 Monaten praktisch geschlossen, schlicht weil die Versicherungen ausgestiegen sind und die Reedereien die Passage natürlich auch nicht mehr riskieren wollen. Im Mai und Juni sind da überhaupt nur etwa 1% des normalen Verkehrs durchgefahren. Also kurz, die Straße von Hormuz ist nicht stabil offen, aber auch nicht durchgehend komplett geschlossen. Aber es geht sehr, sehr, sehr wenig dadurch.
0: Und eigentlich herrscht ja nach wie vor eine Waffenruhe. Aber offenbar kann man auch so angreifen, dass das nicht als Bruch der Waffenruhe gilt.
1: Ziel waren Raketenstellungen, militärische Einrichtungen, iranische Boote, die laut CENTCOM Minen in der Straße von Hormuz legen wollten. Diese Angriffe waren nach wenigen Stunden wieder beendet, wie in der Nacht zuvor auch. Das sind Teile eines laufenden Schlagabtauschs mit einer eher niedrigen Intensität, der trotz Waffenruhe immer weitergeht. Also so, dass die Auseinandersetzungen unterhalb der Schwelle bleiben, die automatisch die Waffenruhe beenden würden, aber eben immer weitergeht. Und wie in der Nacht zuvor hat der Iran eben mit Gegenangriffen reagiert, unter anderem auf US-Stützpunkte in der Golfregion.
0: Aber offiziell herrscht immer noch Waffenruhe. Trump hat die Angriffe mit dem Eigenschutz der amerikanischen Truppen begründet, aber er will damit auch Druck aufbauen. Es laufen ja parallel Verhandlungen über einen Frieden. Und da glaubt Trump, dass die iranische Seite eher Zugeständnisse macht, wenn er sie unter Druck setzt. Ob diese Rechnung aufgeht, das werden wir hier in HR1 im Auge behalten.
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6: Es ist 6.30 Uhr. Rente, Steuern, Bürokratie. Die Regierung ist in die heiße Phase der Reformen gestartet. Gestern Abend gab es ein Treffen mit Wirtschaft und Gewerkschaften. Topthema jetzt bei Katrin Austermann in den hr1 Nachrichten.
7: 3,5 Stunden wurde beraten. Was Greifbares ist dabei nicht herausgekommen. Allerdings war das auch nicht erwartet worden. Nach dem Treffen hieß es dann, alle wollen jetzt konstruktiv zusammenarbeiten. Auf dem Weg zu den nötigen Reformen soll es deshalb weitere Treffen geben. Außerdem noch das. Der Iran hat die Straße von Hormuz komplett gesperrt, nach eigenen Angaben jetzt für alle Schiffe. Das sei eine Reaktion auf die jüngsten US-Angriffe. Die USA widersprechen, Handelsschiffe könnten weiter passieren. Papst Leo XIV. Hat in Spanien den höchsten Kirchturm der Welt geweiht, den Christusturm der Sagrada Familia in Barcelona. In der Messe vorher sagte der Papst, christlicher Glaube und Krieg seien unvereinbar.
6: Danke, Katrin. Was es Neues gibt aus Ihrer Region, das hören Sie jetzt aus unseren Regionalstudios.
8: Hier ist das Studio Rhein-Main.
9: Jubel in Königstein, denn das Freibad im Wogtal macht doch wieder auf. Der schlimme Wasserschaden, der im Frühjahr die gesamte Technik ruiniert hat, konnte doch schnell behoben werden. Ganz unbürokratisch mit angepackt haben auch die Techniker aus dem Kurbad. Pumpen, Elektronik, die Chloranlage, alles ist tipptopp repariert. Königstein hat dazu gleich noch den Kinderspielplatz general überholt. Das Freibad ist nämlich nicht nur gut fürs Planschen, es ist im Sommer ein Treffpunkt für Jung bis Alt und Leute aus dem Umland und es ist wichtig für den Stadtgossip. Am Samstag, den 20. Juni, gibt es eine dicke Eröffnungsfeier. Der Eintritt ist dann frei. Nina Michalk, Königstein.
10: Heute geht sie los, die Fußball-Weltmeisterschaft in Mexiko, den USA und Kanada. Und in Frankfurt werden die Regeln fürs gemeinsame Fußballgucken, fürs Public Viewing gelockert. Das bedeutet, Frankfurter Kneipen, Restaurants und Biergärten dürfen die WM-Spiele auf ihren Außenflächen länger live zeigen. Und zwar bis zum Endspiel am 19. Juli dürfen Gastronomiebetriebe bis Mitternacht Public Viewing anbieten, freitags und samstags bis 1 Uhr nachts. Aber das gilt nicht für die Vor- und Nachberichte oder Spielerinterviews, sondern nur für die Spiele selbst. Nicht erlaubt sind Vuvuzelas, Gasfanfaren oder ähnliches. Jetzt muss nur noch unsere Nationalmannschaft liefern. Frank Angermund, Frankfurt.
6: Vielen Dank und damit sind wir bei der Verkehrslage und Mathis.
11: Und der A3 Frankfurt-Würzburg zwischen Rohrbrunn und Marktheidenfeld. 4 Kilometer Stau und stockender Verkehr. Und das war's dann auch schon. Gute und sichere Fahrt.
6: Die Aussichten für Ihre Region beim Wetter hat jetzt Peter Schwarz.
12: Heute gibt's in Rhein-Main was wohl richtig Schauer. Aber es gibt auch trockene Stunden mit etwas Sonne, vor allem am Vormittag. 16 Grad in Schmitten, 20 in Neu-Isenburg, vor Juni nicht gerade ein Höhenflug. Und morgen gibt's zur Abwechslung was anderes, keine Schauer, sondern Landregen. Das heißt, da regnet's auch mal mehrere Stunden an einem Stück durch und Sonne ist eher Fehlanzeige. Und die Temperaturen ändern sich kaum. Besser sieht's am Wochenende aus, da ist die Sonne wieder häufiger dabei.
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6: Könnt ihr was mit dem Begriff Riesenbärenklau anfangen?
7: Nie gehört, keine Ahnung.
11: Kann man das wieder in irgendeinen Tee reinmachen?
6: Nein, auf keinen Fall. Auf keinen Fall. Das ist eine wunderschöne, riesige Staude, die es überall bei uns in Hessen mittlerweile gibt. Die wird bis zu 4 Meter hoch.
11: 4?
6: Hat eine sehr, sehr schöne Dolde, super Fotomotiv, aber ist saugefährlich. Wenn man die anfasst, kann man übelste Verbrennungen bekommen. Verbrennungen dritten Grades tatsächlich sogar.
11: Das sind aber dann ganz heftige Verbrennungen.
6: Allerdings, und deswegen laufen jetzt überall in Hessen auch Bekämpfungsarbeiten, zum Beispiel in Riedstadt gerade gestartet. Unsere Reporterin war mit dabei und klärt uns gleich auf, wie man das denn erkennt, diesen Riesenbärenklau, damit man den ja nicht anfasst.

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0: Blondie in HR1 mit dem Heart of Glass. Ein Riesenproblem bei uns in Hessen ist der Riesenbärenklau.
1: Ich gestehe, bis eben hatte ich keine Ahnung, was das ist. Ich habe es aber gerade mal gegoogelt. Toll sieht es ja irgendwie schon aus. Und riesig ist dieses Teil, bis zu 4 Meter groß. Und offenbar wird es gerne für Fotos genutzt. Gerne auch mit Kindern vorne dran, die dann stehen vor diesen riesigen Stauden.
0: Und das ist total gefährlich, weil der Riesenbärenklau hochgiftig ist. HR-Reporterin Anna Vogel hat sich eine Bekämpfung der Staude in Riedstadt angeguckt. Anna, was genau ist denn so gefährlich am Riesenbärenklau? Erklär's bitte nochmal.
2: Gefährlich am Riesenbärenklau ist vor allem der Pflanzensaft. Das reicht, wenn ich also mit der Haut einfach an einem Blatt vom Riesenbärenklau entlang streiche und dann habe ich den Saft auf der Haut. Das merke ich aber wahrscheinlich am Anfang gar nicht, denn die Allergie tritt eigentlich erst dann auf, wenn der Saft auf der Haut dann in Kontakt mit Sonnenlicht kommt. Und dann kann es wirklich zu heftigen Ausschlägen kommen. Die sind ähnlich wie Verbrennungen und kann so weit gehen, dass man dann tatsächlich auch ins Krankenhaus muss. Und das Gefährliche ist eben auch, dass viele Leute gar nicht um diese Gefahr wissen vom Riesenbärenklau.
0: So wie Mathis, ne? Bis gerade eben. Ja. Deswegen ist ja wichtig zu wissen, woran erkenne ich, dass ich es mit dem Riesenbärenklau zu tun habe?
2: Der Riesenbärenklau wird wirklich sehr groß. Bis zu 4 Meter. Ich stand da gestern mittendrin und ich war also nicht mal halb so groß. Das kommt einem dann sehr mächtig vor. Oben sind dann große weiße Dolden am Riesenbärenklau. Die sehen sehr hübsch aus. Die sind auch für Insekten sehr wertvoll. Aber jede einzelne Pflanze bildet in diesen Blüten bis zu 10.000 Samen. Und das zeigt ja auch schon, wie schnell und wie heftig sich dieser Riesenbärenklau eben weiter ausbreiten kann.
0: Also eine echte Sisyphos-Aufgabe, den zu bekämpfen. Du hast dir das ja gestern in Riedstadt angeguckt, wie die Stadt dagegen vorgeht. Wie war das?
2: Also gestern ist da tatsächlich ein Traktor durchgefahren und das war ein eindrucksvolles Bild, weil dieser Riesenbärenklau hatte den Traktor bei weitem überragt und der hat dann den aber abgemäht und klein gehäckselt. In Riedstadt werden diese mehrere Hektar großen Flächen aber nur einmal im Jahr gemäht. Mehr kann man sich im Moment nicht leisten. Ein kleiner Hoffnungsträger sind da Schafe, die sollen den Riesenbärenklau abknabbern und zwar schon als ganz kleine Pflanze, aber bislang sind da erst ein paar im Einsatz.
0: Anna Vogel, unsere HR-Reporterin, war in Riedstadt bei der Bekämpfung des Riesenbärenklaus mit dabei. Der breitet sich seit Jahren bei uns in Hessen aus und Sie sollten diese Pflanze auf keinen Fall anfassen.
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0: richtig schöne, gute Laune-Nummer zum Mitsingen. Breakfast at Tiffany's in HR1 von einer Band, die sich Deep Blue Something nennt.
1: Auch schön, ne? Irgendwie so etwas Tiefblaues.
0: Irgendwas Tiefblaues. Die sind auch mal gefragt worden, was sie sich bei diesem Namen gedacht haben. Antwort: Naja, wenn du es genau nimmst, klingt doch jeder Bandname blöd, wenn du so lange darüber nachdenkst.
1: Ja, irgendwie haben sie ganz unrecht, haben sie nicht. Wobei, Billy Idol, der hat sich eigentlich schon einen ganz coolen Namen gegeben.
0: Genau, heißt im bürgerlichen Leben William Michael Albert Broad. Geht ein bisschen schwer über die Lippen. Da ist ja Billy Idol schon sexier. 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

0: 5 vor 7, Wichtiges sofort in HR1. Wir haben noch eine Warnmeldung.
1: Für die A7 Hannover Richtung Kassel zwischen Kassel-Ost und Kreuz-Kassel-Mitte. Ungesicherte Unfallstelle und Fahrzeugteile auf der Fahrbahn. Fahren Sie bitte vorsichtig.

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4: 7 Uhr. Bundesregierung plant weitere Gespräche mit Sozialpartnern. USA und Iran melden neue gegenseitige Angriffe. Mann bei Polizeieinsatz im Kreis Gießen angeschossen. Das Wetter unbeständig mit Regen, 14 bis 20 Grad. Die Nachrichten mit Katrin Austermann. Guten Morgen. In Berlin haben die Spitzen der schwarz-roten Koalition gestern Abend mit Vertretern von Wirtschaftsverbänden und Gewerkschaften beraten. Danach hieß es, man sei sich einig, dass die Sozialversicherungssysteme reformiert und der Wirtschaftsstandort Deutschland attraktiver werden müssten. Es soll weitere Gespräche geben. ARD-Hauptstadtkorrespondentin Christina Nagel.
5: Konstruktiv sei die Atmosphäre gewesen, teilt Regierungssprecher Cornelius in der Nacht mit. Es ist klar, dass Reformen kommen müssen. Ob sich die Teilnehmer allerdings bei der Frage, wie diese aussehen sollten, angenähert haben, blieb offen. Die oberste Priorität sei es, Deutschland wieder auf Wachstumskurs zu bringen, hatte Kanzler Merz in den sozialen Medien geschrieben. Ähnlich formulierte es SPD-Fraktionschef Mirsch in einem Schreiben an SPD-Abgeordnete.
4: Die USA haben wieder den Iran angegriffen. Medien des Landes berichten, dass es Explosionen in der Nähe der Hauptstadt Teheran und in Hafenstädten nahe der Straße von Hormus gegeben hat. Der Iran habe die wichtige Meerenge daraufhin komplett geschlossen. Das US-Militär bestreitet, dass es so ist. Aus Washington ARD-Korrespondentin Anne Schneider.
6: Das US-Regionalkommando CENTCOM bezeichnete die Schläge als Reaktion auf die anhaltende Aggression des Iran. Die Angriffe folgten auf ein Krisentreffen im Weißen Haus. Kurz zuvor hatte Präsident Trump angekündigt, die USA würden den Iran hart treffen, falls es keinen Fortschritt bei den Verhandlungen gäbe. Parallel bemühten sich Vermittler aus Katar in Teheran, die festgefahrenen Verhandlungen wieder in Gang zu bringen. Ein Durchbruch ist bislang jedoch nicht in Sicht.
4: Der Tankrabatt endet wie geplant Ende des Monats. Das kommt für die Tankstellen aber nicht überraschend. Der Sprecher des Interessenverbandes ITV Rabel sagte der Rheinischen Post, die Politik könne nicht dauerhaft einen Teil der Gewinne der Mineralölkonzerne finanzieren. Die schwarz-rote Regierungskoalition hatte die Spritsteuer zum 1. Mai gesenkt. Bundesjustizministerin Hubig will die Verjährungsfrist bei Vergewaltigungen verlängern, und zwar auf 20 Jahre. Dem Redaktionsnetzwerk Deutschland sagte sie, im Moment liege die Frist meist bei 5 Jahren. Das sei zu kurz. Bei einem Polizeieinsatz im Kreis Gießen ist gestern Abend ein Mann angeschossen worden. Auslöser für den Vorfall in Laubach war nach Angaben der Behörden, dass der Mann im Schlosspark einen Passanten mit einem Messer bedroht haben soll. Der verständigte die Einsatzkräfte. HR-Reporter Rainer Battefeld.
7: Als die Polizei kurz darauf im Park eintraf, fand sie den Gesuchten. Er trug das beschriebene Messer bei sich. Um ihn zu entwaffnen, setzten die Beamten einen Elektroschocker ein und schließlich eine Schusswaffe. Dabei wurde der Mann am Bein verletzt. Wie ein Polizeisprecher sagte, besteht keine Lebensgefahr. Die weiteren Hintergründe des Vorfalls sind noch unklar. Gegen den Mann werde nun ermittelt.
4: Und das steht heute noch an. Im Bundestag hält Bundeskanzler Merz nachher eine Regierungserklärung zur Außenpolitik, konkret zum EU-Gipfel nächste Woche. Wie soll die Frankfurter Stadtpolitik in den nächsten 5 Jahren aussehen? Das wollen CDU, Grüne, SPD und Volt am Vormittag sagen. Die Parteien hatten sich Ende Mai auf eine Koalition geeinigt mit Volt als Kooperationspartner. Und die Fußball-WM startet. Sie wird am Abend um 9 Uhr unserer Zeit im Aztekenstadion von Mexiko-Stadt eröffnet mit der Partie Mexiko gegen Südafrika. Das waren die Nachrichten.
8: Danke, Katrin. Und damit sind wir bei der Verkehrslage und Mathis.
9: Und der A3 Frankfurt Richtung Würzburg zwischen Rohrbrunn und Marktheidenfeld im Moment 4 Kilometer Stau. Auf der A7 von Hannover aus Richtung Kassel zwischen Kassel Nord und Kreuz Kassel Mitte stockt es nach einem Unfall im Baustellenbereich. Da ist nur eine Spur frei. A60 Mainz-Rösselsheim zwischen Ginsheim-Gustavsburg und Bischofsheim 2 Kilometer stockend. Und die A643 Mainz-Wiesbaden zwischen Dreieck Mainz und dem Schiersteiner Kreuz streckenweise stockender Verkehr. Gute und sichere Fahrt, wo auch immer Sie gerade unterwegs sind.
8: Beim Wetter empfiehlt es sich, wenn Sie mit dem Motorrad oder mit dem Fahrrad unterwegs sind, eventuell Handschuhe anzuziehen. Es ist relativ kühl, die Aussichten für den Rest des Tages jetzt von Peter Schwarz.
10: Und die Gießkanne brauchen wir zwischen Taunus, Rhein-Main und Spessart erstmal auch nicht, denn es gibt Wasser gratis von oben. Heute vor allem am Nachmittag in Form von einigen Schauern, morgen dann eher mit gemütlichem Landregen, der schon mal ein paar Stunden anhalten kann. Mehr als 20 Grad in Frankfurt sind nicht drin, in Usingen etwa 16. Ganz langsam geht's dann aufwärts. Das Wochenende bringt schon mehr Sonne und die Temperaturen ziehen kommende Woche nach Richtung Sommer. Dann geht's Richtung 25 Grad und mehr.
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8: Also eine Band live und Open Air erleben, das ist ja schon ziemlich cool, aber gleich 8 an einem Tag, besser geht's nicht.
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0: Ein absoluter Held. David Bowie in HR1 mit Heroes.
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0: 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Wir präsentieren die 80er Live Open Air im Frankfurter Waldstadion am 8. August. Stehen da zum Beispiel Camouflage, Boy George, Alphaville und ABC auf der Bühne.
2: Und jetzt möchte Astrid aus Langenselbold gerne, dass sie die Tickets von uns bekommt, denn sie ist dran an der 069-1554-1. Gute Masche.
3: Ja, Astrid? Hallo, guten Morgen.
0: Ah, da ist sie ja. Guten Morgen, wollte es ein bisschen spannend machen. Guten Morgen, wie geht's dir?
3: Gut, wunderbar, alles klar. Ich freue mich sehr, dass ich durchgekommen bin heute.
0: Gut. Und jetzt musst du nur noch den Song erkennen von Kim Wilde heute Morgen. Die ist nämlich auch dabei bei den 80ern live. Und dann schicken wir dich dahin.
3: Ja, ich probiere mein Glück.
2: Das wird schon, keine Sorge. Wir haben Kim Wilde auf die Bühne gestellt, die singt jetzt ein bisschen. Wir erkennen das gemeinsam, das schaffen wir schon.
0: Du bist bereit, Astrid?
3: Prima, alles
0: klar. Dann geht's los. Und jetzt? Mhm. Astrid?
3: Ja, Kids in America?
0: Ja, denk nochmal nach. Es gibt also...
2: Was mit Liebe?
0: Karierte Liebe. So, also... Kommst du drauf?
3: Check it love.
0: Ja!
2: Check it love.
0: Oh, das war aber jetzt hart. Ich wollte gerade schon sagen, oh, Astrid schafft's doch nicht. Aber Astrid, das ist genau richtig. Herzlichen Glückwunsch.
3: Dankeschön.
0: Hat da jemand im Hintergrund geholfen? Habe ich das richtig gehört?
3: Nein, ich habe hier das Radio laufen in der Küche.
0: Ah, okay, dann haben wir uns selber gehört als Doppelung im Radio.
3: Ja, genau.
0: Checkered Love, genau richtig erkannt. Das ist aber auch ein blöder Titel, das kann man sich kaum merken, finde ich.
2: Ist zumindest schwierig.
3: Hat irgendwie was Ähnliches gehabt wie dem anderen, aber schön.
0: Ja, du bist dabei, die 80er live, 8 Bands, den ganzen Tag Musik im Frankfurter Waldstadion, 8. August, das wird großartig. Wir wünschen dir ganz viel Spaß.
3: Mega, super.
0: Mach's gut.
3: Ganz
0: tschüss.
3: Toll. Euch einen schönen Tag.
0: Danke. Danke dir auch.
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0: Und da kriegen wir gerade noch eine Warnmeldung rein, Mathis.
2: Und zwar für die A45 Gießen Richtung Aschaffenburg zwischen Münzenberg und Wölfersheim. Reifenteile auf der rechten Spur und 661 Egelsbach-Oberursel zwischen Frankfurt-Heddernheim und Frankfurt-Niedereschbach. Ein Fahrradfahrer auf der Fahrbahn. Yeah.

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5: Es ist 7.30 Uhr. Die Regierung will Reformen auf den Weg bringen und dazu Wirtschaft und Gewerkschaften mit ins Boot holen. Gestern Abend wurde gemeinsam im Kanzleramt beraten. Das ist Topthema jetzt bei Katrin Austermann in den hr1 Nachrichten.
6: Danach hieß es dann, die Gespräche waren konstruktiv. Es ging um Sozialversicherungen, Bürokratieabbau und Steuerpolitik. Man sei sich einig, dass die Sozialsysteme reformiert werden müssten. Wie, dazu gab es keine Beschlüsse, die waren allerdings auch nicht erwartet worden. Vereinbart wurden aber weitere Gespräche. Ob es die noch vor der Sommerpause gibt, ist unklar. Außerdem noch das. Nachdem das US-Militär wieder Ziele im Iran angegriffen hat, hat der nun die Straße von Hormuz komplett gesperrt. Jedes Schiff, das durch die Meerenge will, werde angegriffen. Der Tankrabatt wird nicht verlängert, das haben die Fraktionen von Union und SPD entschieden. Die Steuersenkung auf Benzin und Diesel läuft also wie geplant Ende des Monats aus.
5: Danke Katrin, was es Neues gibt in Ihrer Region, das hören Sie jetzt aus unseren Regionalstudios.
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8: Über 10 Jahre steht die denkmalgeschützte Empfangshalle des Offenbacher Hauptbahnhofs leer. 3500 Reisende täglich gehen an Tauben, Graffiti und eingeschlagenen Fenstern vorbei. Die Initiative Hauptbahnhof Offenbach fordert eine schnelle Sanierung. Zusammen mit der Stadt will sie dort Platz für kleine Vereine oder Gastronomien schaffen. Aber es hängt an der Eigentümerin, der Deutschen Bahn. Verhandlungen über eine Verpachtung ziehen sich schon über Jahre. Jetzt reicht es der Initiative. Ende Mai demonstrierten etwa 100 Menschen für schnelle Verhandlungen. 5000 unterstützten eine Petition, die bald übergeben werden soll. Marlene Ab, Offenbach.
9: Wenn die Sommerhitze kommt, sind vor allem Menschen in den Städten betroffen, wo es viel Asphalt und wenig Schatten gibt. Laut einem aktuellen Ranking der Deutschen Umwelthilfe schneiden die Städte Rüsselsheim und Hanau hier im Rhein-Main-Gebiet besonders schlecht ab. Für sie steht die Ampel sozusagen auf Rot. Denn der Bewertungsindex der Deutschen Umwelthilfe reicht wie bei einer Ampel von Grün über Gelb bis Rot für gut bis schlecht. Um zu zeigen, wie stark die Bevölkerung von Hitze betroffen ist. Dieser Index wird unter anderem aus der Bevölkerungsdichte, der durchschnittlichen Oberflächentemperatur und der Menge der Grünflächen berechnet. Frankfurt, Darmstadt und Offenbach landen im oberen gelben Bereich, Wiesbaden und Bad Homburg im gelben Mittelfeld. Jutta Nieswand, Studio Rhein-Main.
5: Dankeschön und damit sind wir bei der Verkehrslage und einer Warnmeldung für die A45.
10: Von Gießen aus Richtung Aschaffenburg zwischen Münzenberg und Wölfersheim, da liegen Reifenteile auf der rechten Spur. Die A3 Frankfurt-Würzburg zwischen Rohrbrunn und Marktheidenfeld, 4 Kilometer Stau. A60 Mainz Richtung Rüsselsheim zwischen Ginsheim-Gustavsburg und Rüsselsheimer Dreieck, streckenweise stockender Verkehr. A643 Mainz Richtung Wiesbaden zwischen Dreieck-Mainz und dem Schiersteiner Kreuz stockt über 6 Kilometer. Streckenweise stockend auch auf der A661 heute Morgen, Oberursel nach Egelsbach zwischen Bad Homburger Kreuz und Frankfurt-Eckenheim. Dann die Bundesstraße 460, die führt von Lorsch nach Bärfelden und zwar ist die zwischen Weschnitz und Hiltersklingen nach einem Unfall mit 2 Pkw in beiden Richtungen gesperrt. Da ist auch ein Rettungshubschrauber im Einsatz. Bitte, wenn es geht, fahren Sie weiträumig außen rum. Gute und sichere Fahrt.
5: Und dann sind wir beim Wetter und den Aussichten für Ihre Region. Peter Schwarz sagt Ihnen, was heute auf Sie zukommt.
11: Heute gibt es in Rhein-Main was wohl richtig Schauer. Aber es gibt auch trockene Stunden mit etwas Sonne, vor allem am Vormittag. 16 Grad in Schmitten, 20 in Neu-Isenburg, vor Juni nicht gerade ein Höhenflug. Und morgen gibt es zur Abwechslung was anderes, keine Schauer, sondern Landregen. Das heißt, da regnet es auch mal mehrere Stunden an einem Stück durch und Sonne ist eher Fehlanzeige. Und die Temperaturen ändern sich kaum. Besser sieht es am Wochenende aus, da ist die Sonne wieder häufiger dabei.
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5: Einen wunderschönen guten Morgen an dem Tag, an dem die Fußball-WM eröffnet wird. Mathis kann es schon kaum erwarten.
10: Ich freue mich tatsächlich so langsam wirklich auf heute Abend 21 Uhr. Und ich brauche vor allem mal eure Hilfe.
6: In Sachen Fußball.
10: Ja. Ja, aber ohne Witz, das hilft wirklich. Wir haben ein großes Tippspiel wieder bei uns in der Freundesgruppe.
5: Ach so.
10: Und beim Tippen ist es ja oft so, man muss gar nicht so die allergrößte Ahnung haben.
5: Man fragt die, die am wenigsten Ahnung haben.
10: Und die gewinnen dann am Ende.
5: Das stimmt. Ich habe schon mehrfach so einen Pott abgeräumt.
10: Siehste?
5: Und diese Fußball-Experten-Männer, die haben sich, die sind durchgedreht.
10: Ja, ich kenne das. Genau aus dieser Gruppe. Da passiert das nämlich alle 4 Jahre auch. Und ich brauche, bevor dieses Turnier losgeht, noch einen Weltmeistertipp. So, Silvia, wer wird Weltmeister?
5: Mexiko.
10: Okay, Katrin?
6: Argentinien.
10: Ich liebe lieber Argentinien.
5: Wir werden gucken, wer recht hat. Sicheres Auftreten bei absoluter Ahnungslosigkeit, das ist meine Spezialität.
10: Spannend.
5: Mexiko, ja? Du wirst es noch sehen.

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0: No Doubt in HR1 haben mich gestern im Fitnessstudio noch durch mein Hanteltraining getragen.
1: Da kann man sich gut bei quälen.
0: Ich glaube, ohne die hätte ich es nicht geschafft, so wie ich es geschafft habe. 7.43 Uhr, hier ist HR1, der wertvolle Schmuck von der Oma, ganz wichtige Urkunden und Papiere oder eine teure Uhr. Sowas lagert man im Bankschließfach, weil es da ja absolut sicher ist.
1: Ja, dachten wir alle, zumindest bis es in Gelsenkirchen vergangenes Jahr diesen spektakulären Bankraub gegeben hat, bei dem sage und schreibe 3000 Schließfächer ausgeraubt wurden.
0: Die Täter weiter auf der Flucht. Die Bank muss sich gleich vor Gericht verantworten. Kunden wollen Schadenersatz von der Bank haben. HR1-Reporterin Ursula Meyer und wir hier in Hessen fragen uns, welche Lehren haben denn hessische Banken und Sparkassen aus diesem Fall bisher gezogen? Ist da was passiert?
2: Also auf jeden Fall haben viele Banker da aufgehorcht. Es hat viele aufgeschreckt. Sie haben sich also ganz genau angesehen, wie die Täter das in Gelsenkirchen gemacht haben, ein Loch in die Wand gebohrt haben, in aller Ruhe Schließfächer ausräumen konnten. Und dann haben sie eben auch bei sich selbst geguckt. Gibt's denn auch bei uns irgendwelche Sicherheitslücken? Sind die Alarmanlagen auf dem letzten Stand? Sind die Gebäude einbruchssicher und die Schließfächer ausreichend geschützt? Bei den hessischen Volks- und Raiffeisenbanken gab es dazu einen großen internen Workshop und auch bei den Sparkassen war das ein Riesenthema.
0: Und mit welchem Ergebnis? Haben die Geldhäuser da jetzt ihre Sicherheitsvorkehrungen verschärft?
2: Da will natürlich kein Banker so offen drüber reden. Aber die Sparkasse Oberhessen zum Beispiel, die hat mehrere tausend Schließfächer auch in ihrer Zentrale in Friedberg. Die werden sowieso regelmäßig überprüft und die Technik wird aktualisiert, hat mir der Pressesprecher erzählt. Die hält er schon für sehr, sehr sicher, aber er sagt auch, eine hundertprozentige Sicherheit gebe es nie. Trotzdem sei so ein Schließfach immer noch besser, als Wertgegenstände zu Hause zu lagern. Und ob Schmuck, Uhren, Münzen, Gold oder Dokumente, Bankkunden sollten sich auf jeden Fall aufschreiben, was sie alles in ihrem Schließfach haben, falls dann doch mal eingebrochen werden sollte.
0: Klingt jetzt aber nicht so vertrauenerweckend, finde ich. Und wurde bei hessischen Kreditinstituten überhaupt schon mal so Schließfächer geknackt? Ist das schon mal vorgekommen bei uns?
2: Ja, also so was ich bisher gehört habe, scheint es selten vorzukommen. Aber die Deutsche Bank zum Beispiel, die hatte vor 2 Jahren tatsächlich so ein Schließfach-GAU und hat seitdem Millionen in die Technik investiert, sie modernisiert. 300 Betroffene soll es damals gegeben haben. Etwa die Hälfte hat die Bank dann tatsächlich auch schon entschädigt und außergerichtlich 10,5 Millionen Euro gezahlt.
0: Ursula Meyer aus der HR Wirtschaftsredaktion zu den Folgen des spektakulären Gelsenkirchener Sparkassenraubs. Heute beginnt der Prozess und in Hessen hat man ein bisschen nachgerüstet. Dankeschön.
2: Sehr gern.

0: überlege gerade, in welchem Tempo Nick von der Nick Straker Band wohl durch den Park gegangen ist, als er sich diesen Song ausgedacht hat.
1: Ich würde sagen, Puls lag auf jeden Fall so bei 130 wahrscheinlich.
0: Also Walking-Tempo mindestens.
1: Mindestens.
0: Ist ihm aber wirklich bei einem Spaziergang im Park eingefallen, dieser Song. Also er muss flott unterwegs gewesen sein. Wir haben es 6 Minuten vor 8 und wir haben noch eine Warnmeldung.
1: Für die A49 Kassel Richtung Gießen zwischen Wabern und Borken, da liegt ein Metallteil auf der linken Spur. Da bitte vorsichtig fahren im Moment.

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1: 8 Uhr. Fußball-WM startet mit Eröffnungsfeier in Mexiko-Stadt. Koalition vereinbart weitere Reformgespräche mit Sozialpartnern. USA und Iran greifen sich wieder gegenseitig an. Das Wetter wechselhaft mit Schauern, 14 bis 20 Grad. Die Nachrichten mit Katrin Austermann. Guten Morgen. Die Fußballweltmeisterschaft in Mexiko, den USA und Kanada beginnt. Es ist die größte WM der Geschichte mit 48 statt 32 Mannschaften und insgesamt 104 Spielen. Zum Auftakt treffen Mexiko und Südafrika aufeinander. Aus Mexiko-Stadt Holger Dahl.
2: Vor dem Spiel ist eine spektakuläre Eröffnungsfeier angekündigt. Shakira wird den WM-Song präsentieren, Tenor Andrea Bocelli wird auftreten, dazu jede Menge lateinamerikanische Superstars. Zum Problem könnte in Mexico City das Wetter werden. Es gibt immer wieder starken Regen und Gewittergefahr. Außerdem wird befürchtet, dass Demonstrationen die Abläufe behindern. Anpfiff des Eröffnungsspiels ist um 13 Uhr Ortszeit, 21 Uhr deutscher Zeit.
1: In Berlin haben Vertreter der Bundesregierung von Wirtschaftsverbänden und Gewerkschaften gestern Abend über die anstehenden Reformen beraten. Es ging um die Situation am Arbeitsmarkt, die Sozialversicherungen, Bürokratieabbau und Steuerpolitik. Konkrete Beschlüsse gab es nicht, das war aber auch so geplant. Es soll jetzt weitere Gespräche mit den Sozialpartnern geben. Im Irankrieg gibt es wieder massive Angriffe der USA und des Iran. Das US-Militär beschoss Ziele im Iran, nach Medienberichten unter anderem Hafenstädte an der Straße von Hormus. Der Iran hat nach eigenen Angaben die Meerenge daraufhin komplett blockiert. Außerdem wurden US-Stützpunkte in anderen Staaten in der Region beschossen. Aus Kairo, Moritz Behrendt.
3: In Bahrain ertönten mehrfach in der Nacht und am Morgen die Alarmsirenen. Der Iran beschoss dort das regionale Hauptquartier der US-Marine mit Drohnen. In Kuwait teilte das Militär mit, es habe iranische Angriffe abgewehrt. Der Luftraum über dem Staat wurde vorübergehend geschlossen. Nach eigenen Angaben hat der Iran auch wieder die Luftwaffenbasis Al-Azraq in Jordanien angegriffen. 12 ballistische Raketen seien auf dort stationierte US-Kampfflugzeuge und militärische Einrichtungen abgefeuert worden.
1: Mit schnelleren Verfahren und weniger Bürokratie sollen Infrastrukturprojekte in Hessen vorangebracht werden. Das ist Ziel des neuen Vergabe- und Tariftreuegesetzes, über das der Landtag in Wiesbaden heute abstimmt. Vorgesehen ist, bei öffentlichen Aufträgen die Freigrenzen deutlich anzuheben, sodass keine formalen Vergabeverfahren mehr nötig sind. Seit 2 Jahren macht die afrikanische Schweinepest Landwirten und Forstmitarbeitern in Hessen das Leben schwer. Laut dem Umweltministerium in Wiesbaden mussten tausende Tiere getötet werden. Bei rund 2300 von etwa 7000 gefundenen Kadavern wurde die Schweinepest nachgewiesen. In etlichen Landkreisen sind Sperrzonen eingerichtet. Ein Ende der Seuche sei nicht in Sicht, das Ministerium spricht von einem Marathon. Für Schweine ist das Virus fast immer tödlich, für Menschen ist es ungefährlich. Und das steht heute noch an. Es geht um Außenpolitik, wenn Kanzler Merz in einer Stunde im Bundestag eine Regierungserklärung hält. Anlass ist der EU-Gipfel nächste Woche. Nach dem spektakulären Millioneneinbruch in eine Sparkasse in Gelsenkirchen gibt es die ersten Zivilprozesse. 2 Kunden fordern Schadenersatz. Tschechien ist Ehrengast auf der Frankfurter Buchmesse im Oktober. Das Land stellt am Vormittag sein literarisches und kulturelles Programm vor. Das waren die Nachrichten.
4: Danke, Katrin. Und damit sind wir auf den Autobahnen. Die sind ganz schön voll heute Morgen. Der Mathis.
5: Und die A49 Kassel Richtung Gießen zwischen Wabern und Borken. Da besondere Vorsicht gerade. Da liegt nämlich ein Metallteil auf der linken Spur. Die 3 Würzburg-Frankfurt zwischen Hanau und Offenbacher Kreuz. Es stockt streckenweise heute Morgen. Weiter auf der A3 Frankfurt nach Würzburg zwischen Rohrbrunn und Marktheidenfeld. 5 Kilometer Stau. A60 Mainz-Rüsselsheim zwischen Ginsheim-Gustavsburg und Rüsselsheimer Dreieck streckenweise stockt's wegen Löscharbeiten an einem brennenden LKW. Die A66 Wiesbaden-Frankfurt zwischen Frankfurt-Ludwig-Landmann-Straße und der Miquel-Allee 2 Kilometer Stau. A643 Mainz-Wiesbaden zwischen Dreieck-Mainz und Schiersteiner Kreuz 6 Kilometer stockender Verkehr. Rauf auf die 661 Oberursel nach Egelsbach zwischen Bad Homburger Kreuz und Frankfurt-Eckenheim streckenweise stockend. Und die B40 Lorsch-Bärfelden ist zwischen Weschnitz und Hildersklingen nach einem Unfall mit 2 Pkw in beiden Richtungen gesperrt. Da ist auch ein Rettungshubschrauber im Einsatz. Bitte, wenn es geht, fahren Sie da weiträumig außen rum. Gute und sichere Fahrt.
4: Wie das Wetter heute in Ihrer Region wird, das sagt Ihnen jetzt Peter Schwarz.
6: Und die Gießkanne brauchen wir zwischen Taunus, Rhein-Main und Spessart erstmal auch nicht, denn es gibt Wasser gratis von oben. Heute vor allem am Nachmittag in Form von einigen Schauern, morgen dann eher mit gemütlichem Landregen, der schon mal ein paar Stunden anhalten kann. Mehr als 20 Grad in Frankfurt sind nicht drin, in Usingen etwa 16. Ganz langsam geht's dann aufwärts. Das Wochenende bringt schon mehr Sonne und die Temperaturen ziehen kommende Woche nach Richtung Sommer. Dann geht's Richtung 25 Grad und mehr.
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4: Heute geht's los mit der WM und ja, es gibt Leute, die haben schon richtig Bock drauf, nicht nur der Mathis.
7: Wir werden wahrscheinlich irgendwo Public Viewing machen, weil es einfach schön ist, wieder mit Freunden was zu erleben, rauszugehen und einfach euphorisch zu sein und die Spieler zu bejubeln.
4: Ja, finde ich ja auch, ne? Das ist das Tolle, dass man was zusammen macht. Mir ist völlig wurscht, was auf dem Platz passiert.
3: Natürlich.
4: Aber ich sorge immer für das Catering, für das Kulinarische, also je nach Gegner, je nachdem, was man guckt.
3: Also je nachdem, ach so, das heißt, wenn Deutschland dann am Sonntag gegen Curaçao spielt, gibt es bei euch daheim curaçaoische Kulinarik?
4: Ich habe tatsächlich schon mal geguckt, Cashiana ist das Nationalgericht der Insel. Mhm. Da nimmt man so einen ausgehöhlten Käse, also so einen ganzen Edamer oder Gouda, und der wird mit Fleischragout, Rosinen, Kapern und Oliven gefüllt und dann im Ofen gebacken. Das klingt ganz gut,
3: klingt
4: oder?
3: Klingt aber nach einer schönen Schweinerei. Sehr ja, lecker,
4: man
3: ja.
4: könnte auch Leguan-Suppe machen.
3: Boah.
4: Aber ich glaube, das ist schwierig, an den Leguan ranzukommen.
3: Ja, das ist wirklich das einzige Problem an einer Leguan-Suppe, dass man an den Leguan nicht rankommt.
4: Und zu trinken gibt es natürlich Bleu Curaçao. Habe ich auch seit den 90ern nicht mehr getrunken.
3: Nee, glaube ich.
4: Heute erstmal Eröffnungsfeier und Eröffnungsspiel. Und ob es sich lohnt, da einzuschalten, das hören Sie gleich hier in hr1.
3: Leguan-Suppe.

0: Das ist meine Lieblingsstelle in dem Lied.
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0: Heute geht's los mit der WM und diese WM soll ja alles bisher Dagewesene sprengen. 4 Wochen Ausnahmezustand, Milliarden Fans weltweit.
2: Tja, und gespielt wird ja auch erstmals in gleich 3 Ländern, in Mexiko, Kanada und den USA. Und los geht's heute Abend in Mexiko. Da steigt das große Eröffnungsspiel im legendären Aztekenstadion.
0: Das ZDF überträgt die Eröffnungsfeier ab 17.45 Uhr und ich überlege noch, ob ich mir das heute Abend anschaue. Unser WM-Reporter im Teamhotel der DFB 11 ist Dirk Walsdorf, der muss es wissen. Dirk, lohnt sich das heute Abend, das anzugucken?
3: Also das wird schon relativ groß für eine Fußball-WM. Dahinter stehen die Leute, die die olympischen Eröffnungsfeiern der letzten Jahre immer gemacht haben. Zuletzt in Mailand. Und ich glaube, das geht ganz ordentlich ab. Und am Ende kommt dann auch die Frau, die zuletzt häufiger bei Weltmeisterschaften im Einsatz war als die ganze italienische Nationalmannschaft, nämlich Shakira. Die singt den neuen WM-Song und das Aztekenstadion wird zu dem Zeitpunkt eine absolute Partyzone sein. Also die Mexikaner sind beim Fußball ein gigantisch tolles Publikum, aber auch bei allem, was mit Feiern zu tun hat, das ist kein Klischee, sondern jeder, der mal da war, weiß, das ist ein Fakt. Und ich glaube, da geht's richtig ab.
0: Ja, guck mal, Shakira und dazu Tacos, Guacamole, Enchiladas vom Fernseher. Ich glaube, der Feierabend ist geritzt im Hause Hohmann.
2: Ich sehe schon, das wird auf jeden Fall was mit dir. Und ich vermute mal, unsere Kicker werden sich das auch irgendwie einschauen. Dirk, die schauen das doch bestimmt wieder zusammen im Teamhotel, oder?
3: Ganz genau, so machen die das. Drinnen gibt's so einen Gemeinschaftsbereich, da steht eine riesengroße Couch, hat David Raum uns erzählt. Angeblich passen die da fast alle zusammen drauf. Oh, da würde ich dann ganz gerne nochmal Bilder von sehen. Also so ein 26-Sitzer ist jetzt ja nicht im Möbelhaus deines Vertrauens direkt zu bekommen, aber egal. Nee, die gucken aber alle zusammen, spricht auch für die Mannschaft. Die haben ja einen super Team-Spirit und wollen auch diesen Kick sich gemeinsam geben, um dann so langsam auch sich klarzumachen, dass das jetzt hier wirklich losgeht.
0: Ja, und zwar für unsere Mannschaft, ja, am Sonntag, da spielen wir gegen Curaçao, 19 Uhr, da überträgt dann das Erste. Vielen Dank, Dirk.
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8: Es ist 8.30 Uhr. In ein paar Stunden wird die Fußball-Weltmeisterschaft angepfiffen und es wird die größte in der Geschichte. Die Details hat jetzt Katrin Austermann aus den hr1-Nachrichten.
9: Statt bisher 32 Mannschaften sind diesmal 48 dabei. Es gibt insgesamt 104 Spiele in den Gastgeberländern Mexiko, USA und Kanada. Heute zuerst eine große Eröffnungsfeier in Mexiko-Stadt und dann das erste Spiel Mexiko gegen Südafrika um 21 Uhr unserer Zeit. So richtig großes Public Viewing ist in Hessens Städten diesmal nicht geplant. Viele Vereine und Kneipen wollen aber Leinwände und Fernseher aufstellen. Außerdem noch das. Im Kanzleramt haben Bundesregierung, Gewerkschaften und Arbeitgeber gestern über Reformen beraten. Konkret beschlossen wurde in den 3,5 Stunden nichts. Es soll weitere Gespräche geben. Der Iran hat die Straße von Hormus komplett gesperrt, nach eigenen Angaben jetzt für alle Schiffe. Das sei eine Reaktion auf die jüngsten US-Angriffe. Die USA sagen, Handelsschiffe könnten die Meerenge weiter passieren.
8: Danke, Katrin. Was wichtig ist in Ihrer Region heute Morgen, das hören Sie jetzt aus unseren Regionalstudios.
10: Hier ist das Studio Rhein-Main.
11: Seit Jahresbeginn werden in Linienbussen in Frankfurt Frontkameras eingesetzt. Damit werden Falschparker, die Busspuren und Haltestellen blockieren, erfasst. Jetzt hat die Traffic, lokale Nahverkehrsgesellschaft, schon mal nachgerechnet, was das eigentlich gebracht hat. In den ersten 4 Monaten wurden 421 Verstöße dokumentiert. Die Bußgeldstelle hat bereits über 400 Verwarn- und Bußgeldbescheide versendet. Tendenz steigend. Im Schnitt werden mittlerweile 8 dieser Bescheide pro Tag rausgeschickt. Es drohen mindestens 70 Euro pro Verstoß. In 10 Bussen sind die Frontkameras nun verbaut. Weitere Busse und auch Straßenbahnen sollen folgen. Saskia Klingelschmidt, Frankfurt.
12: 80 Jahre ist es her, da hat es in Friedrichsdorf Burgholzhausen mal einen Weinberg gegeben. Und jetzt gibt's wieder einen in der Gemeinde im Hochtaunuskreis. Mitglieder vom Verein Altes Rathaus haben gerade 75 Reben an einem steilen Hang mitten im Dorf gesetzt. 3 historische Sorten, den grünfränkischen, den weißen Traminer und den roten Muscateller. Jetzt ist das alte, vermüllte Areal wieder ein Stück lebendige Dorfgeschichte. Der Verein sucht nun Paten. Wer Interesse hat, sollte 50 Euro spenden und den Weinberg mitpflegen. Zum Dank gibt es eine Ehrenplakette und wenn die Pflanzen mal eingewachsen sind, auch eine Flasche Wein. Nina Michalk, Friedrichsdorf, Burgholzhausen.
8: Vielen Dank. und rüber zu Mathis und der Verkehrslage. Gut was los?
13: Da ist gut was los und bitte Vorsicht fahren im Moment im Rheingau-Taunus-Kreis auf der L3373 ist zwischen Michelbach und Holzhausen über A eine ungesicherte Unfallstelle im Kurvenbereich. Dann die A3 Würzburg-Frankfurt zwischen Hanau und Offenbacher Kreuz. Es stockt heute Morgen streckenweise. A3 Frankfurt-Würzburg zwischen Rohrbrunn und Marktheidenfeld 4 Kilometer Stau. Die 7 Kassel-Fulda zwischen Homberg-Efze und Bad Hersfeld-West 1 Kilometer Stau nach einem Unfall mit mehreren Fahrzeugen. Das Ganze auf der linken Spur. Ein PKW ist durch den Unfall in die Mittelleitplanke gefahren und hat sich da gedreht. Also das könnte ein bisschen problematischer vielleicht noch werden. A60 Mainz-Rüsselsheim zwischen Ginsheim-Gustavsburg und Rüsselsheimer Dreieck. Da haben wir Löscharbeiten. 8 Kilometer Stau und stockender Verkehr. Brennender LKW. Es ist nur eine Spur frei und in der Gegenrichtung ist die linke Spur im Moment gesperrt, dadurch zwischen Rüsselsheimer Dreieck und Rüsselsheim Mitte 2 Kilometer stockend. A643 Mainz Richtung Wiesbaden zwischen Dreieck Mainz und dem Schiersteiner Kreuz 6 Kilometer stockend und dadurch auch 2 Kilometer stockend auf der A60 zwischen Mainz-Finden und dem Dreieck Mainz. Rauf auf die A643 Wiesbaden Richtung Mainz zwischen Wiesbaden-Dotzheim und Mainz-Gonsenheim. Da sind es 5 Kilometer Stau und weiterhin gilt für die Bundesstraße 460 von Lorsch aus nach Bärfelden zwischen Weschnitz und Hiltersklingen. Ist nach einem Unfall mit 2 PKW in beiden Richtungen die Fahrbahn weiter gesperrt. Rettungshubschrauber ist da im Einsatz. Wenn Sie können und wenn es geht, fahren Sie am besten weiträumig außenrum. Kommen Sie trotz allem gut an.
8: Was heute in Sachen Wetter auf Sie zukommt in Ihrer Region, das sagt Ihnen jetzt Peter Schwarz.
14: Heute gibt's in Rhein-Main was wohl richtig Schauer. Aber es gibt auch trockene Stunden mit etwas Sonne, vor allem am Vormittag. 16 Grad in Schmitten, 20 in Neu-Isenburg, vor Juni nicht gerade ein Höhenflug. Und morgen gibt's zur Abwechslung was anderes, keine Schauer, sondern Landregen. Das heißt, da regnet's auch mal mehrere Stunden an einem Stück durch und Sonne ist eher Fehlanzeige. Und die Temperaturen ändern sich kaum. Besser sieht's am Wochenende aus, da ist die Sonne wieder häufiger dabei.
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8: Ich liebe ja so Wegstabenverbuchselungen. Du hattest gerade so eine schöne bei Rheingau-Taunus-Kreis. Kannst du dich erinnern?
13: Irgendwas mit Rheingau-Tin.
8: Rheingau-Taunus-Kreis.
13: Rheingau-Taunus-Kreis.
8: Tinnitus-Kreis. Tinnitus-Kreis. Sehr schön.

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0: 8.42 Uhr am Donnerstagmorgen. Verbrennungen dritten Grades. Da schlägt die Haut richtig Blasen und ist sogar schon verkohlt. Das ist sehr, sehr schmerzhaft und solche Verbrennungen können vom Riesenbärenklau verursacht werden. Das ist eine Pflanze, die es überall bei uns in Hessen gibt und die richtig gefährlich ist, sagt Andreas Opitz vom Hessischen Landesamt für Naturschutz, Umwelt und Geologie.
1: Weil alle Pflanzenteile im Riesenbärenklau enthalten Furokumarine. Das sind besondere Stoffe, die in Verbindung mit Sonnenlicht zur Verbrennung auf der Haut führen. Also wenn man da irgendwie mit der Haut rankommt, sollte man sofort die betroffene Stelle abdecken und schleunigst zum Arzt fahren. Ich habe auch schon in sozialen Medien mal Fotos gesehen, wo Kinder unter diesen riesigen Blättern drunter stehen, weil das sehr fotogen ist. Das sollte natürlich sofort vermieden werden. Da sollte man auch die Eltern schleunigst aufklären, damit sowas gar nicht entsteht, weil die Verbrennungen bleiben ein Leben lang. Und auch bei der Beseitigung von den Pflanzen, die riesig werden, die werden ja wirklich 2, 3, 4 Meter hoch, sollte auf jeden Fall Schutzkleidung getragen werden, wie Schutzbrillen und Handschuhe, damit man sich selber auch schützt.
0: Weil diese Pflanze so gefährlich ist, laufen gerade in vielen Städten und Gemeinden bei uns in Hessen Arbeiten, um die Staude auszurotten und platt zu machen. In Riedstadt zum Beispiel werden dafür in diesen Tagen Trecker eingesetzt, dann wird das alles umgemäht. Um sich und andere, zum Beispiel beim Spaziergang zu schützen, muss man natürlich wissen, wie dieser Riesenbärenklau oder auch die Herkulesstaude überhaupt aussieht. Die gute Nachricht, übersehen kann man sie nicht.
1: Also die kann wirklich 2 bis 4 Meter hoch werden, hat eine riesige Blütendolde meistens oben, die sehr schön weiß blüht. Die wurde ja damals eingeführt als Bienenweide. Und die Blätter sind auch ziemlich groß und haben ganz viele kleine Haare am Stiel und an den Blättern. Und die ist wirklich leicht zu erkennen.
0: Sagt Andreas Opitz vom Hessischen Landesamt für Naturschutz, Umwelt und Geologie. Und Sie können auch helfen, die Ausbreitung des Riesenbärenklaus ein bisschen im Zaum zu halten. Und zwar, indem Sie dem Lahnhof melden, wenn Sie die Pflanze entdecken. Auf der Internetseite des Amtes gibt's eine Karte. Da kann man seinen Fund hochladen, auch mit Fotobeweis. So wissen die Behörden dann ganz genau, wo sie eingreifen müssen und zum Beispiel mähen müssen oder die Pflanzen ausreißen.
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0: 9 Minuten vor 9 schon wieder an diesem Donnerstag.
1: Heißt für uns beide, wir sagen auf Wiedersehen und Simone Reuthal kommt gleich und macht hier über den Vormittag weiter in HR1.
0: Aber wir gehen natürlich nicht, ohne noch einen ganz besonders schönen Song hier zu lassen. Und zwar...
1: Voll in Vorne und Blondes, what's up?
0: Musst du es nochmal kurz überlegen, genau. Worum geht's in dem Song? Völlig unwichtig eigentlich, weil selbst Sängerin Linda Perry hat mal gesagt, also beim Schreiben dieses Songs habe ich an nichts gedacht, ich habe einfach nur gefühlt.

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4: 9 Uhr. Anpfiff für Fußballweltmeisterschaft. Bars bewertet Reformtreffen positiv. Neues Vergabegesetz im Landtag. Das Wetter wechselhaft mit Schauern, 14 bis 20 Grad. Die Nachrichten mit Katrin Austermann. Guten Morgen. Heute geht sie los, die Fußball-WM in Mexiko, den USA und Kanada. Um 21 Uhr unserer Zeit startet das Turnier in Mexiko-Stadt mit der Partie von Co-Gastgeber Mexiko gegen Südafrika. ARD-Sportreporterin Silke Heine.
5: Beide Mannschaften fiebern dem Auftakt entgegen. Mexikos Trainer Javier Aguirre bezeichnet die Partie als historisches Ereignis, das seine Spieler so nicht nochmal erleben werden. Begleitet wird das Eröffnungsspiel von einem großen Polizeiaufgebot, denn rund um das Aztekenstadion sind mehrere Demonstrationen geplant. Die Partie Mexiko gegen Südafrika ist die erste von insgesamt 104 Begegnungen der bislang größten Fußball-WM aller Zeiten. Vor Anpfiff des Spiels wird es eine Show mit internationalen Topstars geben.
4: Bundesregierung, Arbeitgeber und Gewerkschaften sind sich einig, dass jetzt entscheidende Schritte getan werden müssen, um die Wirtschaft anzukurbeln. Das ist nach Angaben von Arbeitsministerin Baas bei dem Spitzentreffen gestern Abend im Kanzleramt deutlich geworden. Sie sagte im ZDF, man habe sich auf die Gemeinsamkeiten konzentriert und auch Wichtiges voneinander gelernt.
6: In der Wirtschaft ist es ja auch nicht unisono nur schlecht. Es gibt auch sicherlich Branchen, die gerade boomen. Und das war für uns auch nochmal eine Erkenntnis für die weiteren Reformen, um welche Branchenbereiche es jetzt gerade geht. Das Thema Energie und Steuern trifft natürlich alle, aber es gibt halt auch Unterschiede und das war für uns auch nochmal wichtig für weitere Entscheidungen.
4: Die Lage im Iran-Krieg eskaliert weiter. Das US-Militär bombardierte in der Nacht mehrere Ziele im Iran. Die iranische Armee hat daraufhin Drohnen und Raketen Richtung Jordanien, Bahrain und Kuwait abgeschossen. Diese Länder arbeiten eng mit den USA zusammen. Außerdem hat der Iran nach eigenen Angaben die Straße von Hormus komplett geschlossen. Die USA bestreiten das. Handelsschiffe könnten weiter passieren. Ob es um den Bau einer Schule oder die Sanierung einer Straße geht, oft dauert es sehr lange, bis eine Stadt oder ein Landkreis wirklich damit starten kann. Denn das Vergabeverfahren ist kompliziert. Hessen will das ändern. Der Landtag soll nachher ein Gesetz dazu beschließen. HR-Reporter Sebastian Jakob.
7: Künftig sollen Bauleistungen bis 750.000 Euro ohne ein Vergabeverfahren von Städten und Gemeinden beauftragt werden können. Zur Einordnung, bislang liegt die Grenze bei nur 10.000 Euro. Und es gibt heute noch ein Thema hier im Landtag, nämlich die Platzvergabe an weiterführenden Schulen. Die FDP kritisiert in einer Aktuellen Stunde, dass in einigen Regionen ein Los darüber entscheidet, ob Schüler wegen Kapazitätsproblemen einen Platz am Gymnasium bekommen oder auf eine andere Schule müssen.
4: In Nordirland hat es die zweite Nacht in Folge Ausschreitungen bei ausländerfeindlichen Demonstrationen gegeben. In der Nähe der Hauptstadt Belfast setzte die Polizei Wasserwerfer gegen Vermummte ein. Sie hatten Ziegel, Steine und Flaschen auf Einsatzkräfte geworfen. In Belfast selbst blieb es ruhig, die Polizei hatte ihre Präsenz massiv verstärkt. Und das steht heute noch an. Die EZB entscheidet über den Leitzins. Wegen der hohen Preise könnten die Zinsen im Euroraum zum ersten Mal seit 2023 steigen. Wie soll die Frankfurter Stadtpolitik in den nächsten 5 Jahren aussehen? Das wollen CDU, Grüne, SPD und Volt am Vormittag sagen. Die Parteien hatten sich Ende Mai auf eine Koalition geeinigt mit Volt als Kooperationspartner. Und Papst Leo XIV. Besucht auf seiner Spanienreise die Insel Gran Canaria. Dort will er sich mit Geflüchteten und Helfern treffen. Das waren die Nachrichten.
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8: Hallo auf die Straßen, bisschen was los. Die A6 Mannheim Richtung Heilbronn zwischen Mannheim-Sandhofen und dem Firnheimer Dreieck, streckenweise stockender Verkehr. A60 Mainz Richtung Rüsselsheim zwischen Ginsheim-Gustavsburg und Rüsselsheim-Mitte, 6 Kilometer Stau, es sind aber wieder alle Fahrstreifen frei. Die A643 Mainz Richtung Wiesbaden zwischen Dreieck Mainz und Mainz-Mombach, 3 Kilometer stockend. A643 Wiesbaden Richtung Mainz zwischen Wiesbaden-Dotzheim und Mainz-Gonsenheim, 5 Kilometer Stau. Dadurch auch auf der A66 zwischen Wiesbaden-Biebrich und dem Schiersteiner Kreuz, 2 Kilometer Stau. Die B460 Lorsch Richtung Bärfelden ist zwischen Weschnitz und Hiltersklingen nach einem Unfall mit 2 Autos in beiden Richtungen gesperrt. Bitte umfahren Sie diesen Bereich möglichst weiträumig. Und die B486 Rüsselsheim Richtung Eppertshausen zwischen der Prinzessin-Margaret-Allee in Langen und der Frankfurter Straße in beiden Richtungen 2 Kilometer Stau. Der Grund hier ein defekter LKW. Bitte kommen Sie gut und sicher an Ihr Ziel.
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8: Ja, ein bisschen unterkühlt, ne? Wie es denn genau wird in Ihrer Region, das weiß Peter Schwarz.
9: Und die Gießkanne brauchen wir zwischen Taunus, Rhein-Main und Spessart erstmal auch nicht, denn es gibt Wasser gratis von oben. Heute vor allem am Nachmittag in Form von einigen Schauern, morgen dann eher mit gemütlichem Landregen, der schon mal ein paar Stunden anhalten kann. Mehr als 20 Grad in Frankfurt sind nicht drin, in Usingen etwa 16. Ganz langsam geht's dann aufwärts. Das Wochenende bringt schon mehr Sonne und die Temperaturen ziehen kommende Woche nach Richtung Sommer. Dann geht's Richtung 25 Grad und mehr.
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8: Hallo und guten Morgen zusammen. Na, haben Sie schon gefrühstückt oder sitzen Sie vielleicht gerade beim Frühstück? Mir ist gerade aufgefallen, dass ich habe mir was eingepackt und ich freue mich gerade über mein Frühstück heute. Das ist nämlich ein selbstgebackener Kirschstreuselkuchen. Ja! Ich bin besser, kann der Morgen überhaupt nicht losgehen. Vorfreude ist da, der Hunger auch. Kaffee hole ich mir jetzt noch und was brauchen wir dazu? Ja, einfach gute Musik und die kriegen Sie natürlich hier in HR1. Schön, dass Sie mit dabei sind.

Es gibt True Love, Everlasting Love, Higher Love und Robbie Williams hier, der legt noch eine Schippe drauf. Love Supreme in HR1. Wir grooven uns rein in diesen Donnerstagvormittag.

0: H1 ist hier um 9:20 Uhr. Ja, lange war über eine mögliche Verlängerung diskutiert worden. Nun ist klar, der Tankrabatt endet. Wie geplant läuft die Maßnahme Ende Juni aus. Das heißt, die 17% weniger Steuern werden dann wieder auf den Preis aufgeschlagen. Dazu spreche ich jetzt mit Oliver Reidegeld vom ADAC Hessen Thüringen. Schönen guten Morgen.
1: Einen schönen guten Morgen.
0: Mit welchen Preisen müssen wir denn ab Juli an der Zapfsäule rechnen?
1: Ja, es steht schon zu befürchten, dadurch, dass sich die Krise im Nahen Osten ja auch nicht erledigt, steht zu befürchten, dass die Preise wieder steigen an der Zapfsäule und dass Autofahrer tatsächlich wieder mit Preisen um die 2 Euro und vielleicht sogar jenseits der 2 Euro rechnen müssen.
0: Die Spritpreise sind ja momentan gesunken, was den Tankrabatt nicht mehr notwendig macht. Ist es denn jetzt momentan so?
1: Ja, wir sehen auf der einen Seite natürlich, dass der Tankrabatt schon beim Verbraucher angekommen ist, aber auf der anderen Seite sind die Spritpreise generell unserer Ansicht nach zu hoch. Wenn man das mal in Relation zum derzeitigen Ölpreis sieht, dann muss man schon sagen, da ist noch einiges Potenzial, um da die Preise auch zu senken.
0: Das heißt, politisch ist der Vorgang für Sie okay. Sie gehen eher an die Mineralölkonzerne und sagen, also Leute, lass mal die Kirche im Dorf, auf gut Deutsch.
1: Ja, also deswegen haben wir ja auch schon in vergangenen Krisen gesehen, dass die Preise an der Zapfsäule einfach viel zu hoch bemessen sind. Und da muss man sich mal diese Strukturen genau angucken, was diesen Prozess in der Raffinerie betrifft. Aber klar bleibt,

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9: Es ist 9:30.
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11: Heute startet die Fußball-WM in Mexiko, Kanada und den USA. In Mexiko-Stadt wird am Abend die bisher größte Weltmeisterschaft der Geschichte eröffnet, mit einer offiziellen Feier und dem ersten Spiel, Mexiko gegen Südafrika. Anpfiff ist 21 Uhr unserer Zeit. Vertreter von Wirtschaftsverbänden, Gewerkschaften und der Regierungskoalition haben das gemeinsame Gespräch am Abend im Kanzleramt positiv bewertet. Sie berichten von einer vertrauensvollen, konstruktiven Atmosphäre. Es soll weitere Treffen geben auf dem Weg zu Reformen. Nachdem das US-Militär wieder Ziele im Iran angegriffen hat, hat der nun die Straße von Hormuz komplett gesperrt. Jedes Schiff, das durch die Meerenge will, werde angegriffen. Der Iran hat auch Drohnen und Raketen Richtung Jordanien, Bahrain und Kuwait abgeschossen. Und jetzt mehr Aktuelles aus unseren Regionalstudios.
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12: Weiche Soul-Musik oder brettharter Heavy Metal? Ticken Menschen mit gegensätzlichem Musikgeschmack auch sonst grundverschieden? Reagieren sie anders auf Umweltreize? Das Max-Planck-Institut für empirische Ästhetik in Frankfurt will's herausfinden und sucht für eine Studie jetzt Metal-Fans bis 35 Jahre mit einer Abneigung gegen Soul-Musik. Die Teilnehmer sollen sich Fotos ansehen, die starke Emotionen auslösen. Dabei werden Herz- und Atemfrequenz gemessen. Das Gegenstück in der Studie sind Soul-Fans, die Heavy Metal hassen. Soul-Fans haben sich schon genug gemeldet, sagt mir die Studienleiterin. Gesucht werden jetzt noch Metal-Fans. Tobias Lübben, Frankfurt.
13: Ein besseres Gummi soll es richten. Ab kommender Woche fährt eine neue Testversion der rumpelnden Tina-Bahnen durch Darmstadt. Sie soll weniger rumpeln, das kündigen das Verkehrsunternehmen HEAG Mobile und der Hersteller Stadler an. Denn sie hat eine Gummischicht zwischen Radnabe und Radreifen. Eine noch bessere sogar als die bei den letzten Testfahrten im Dezember 2025. Damals hatte ein Prüflabor schon erste Verbesserungen gemessen. Jetzt hoffen alle Beteiligten, dass diesmal der wirkliche Durchbruch kommt. Eins dürfte die Bürgerinitiative Tina so nicht jetzt schon freuen. Gemessen wird diesmal auch im Stadtteil Ahalgen. Das hatten sie gefordert. Petra Demand aus Darmstadt.
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9: Hallo auf die Straßen und Vorsicht auf der A6 Heilbronn Richtung Kaiserslautern. Zwischen Firnheimer Dreieck und Mannheim-Sandhofen liegen Reifenteile auf der Fahrbahn. Die A6 Mannheim Richtung Heilbronn. Zwischen Mannheim-Sandhofen und dem Firnheimer Dreieck streckenweise stockender Verkehr. A60 Rüsselsheim Richtung Mainz. Zwischen Rüsselsheim-Königstetten und Mainz-Spitzdreieck 3 Kilometer Stau. A60 Mainz Richtung Rüsselsheim zwischen Mainz-Laubenheim und Bischofsheim 4 Kilometer Stau. A66 Frankfurt Richtung Wiesbaden zwischen dem Nordwestkreuz Frankfurt und dem Eschborner Dreieck 1 Kilometer Stau. Hier laufen Reinigungsarbeiten auf dem linken Fahrstreifen. A643 Wiesbaden Richtung Mainz zwischen Wiesbaden-Dotzheim und Mainz-Gonsenheim. 5 Kilometer Stau, dadurch auch auf der A66 zwischen Wiesbaden-Biebrich und dem Schiersteiner Kreuz 2 Kilometer Stau. Und eine Meldung noch aus dem Kreis Hersfeld-Rotenburg. In Lispenhausen ist die Nürnberger Straße zwischen zum Grumbach und Börnerweg nach einem Unfall in beiden Richtungen gesperrt. Wenn Sie sich auskennen, umfahren Sie bitte weiträumig. Und ansonsten kommen Sie hoffentlich gut und sicher an.
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9: Ja, wie wird's denn heute in Ihrer Region? Das weiß Peter Schwarz.
14: Heute sehen wir die Sonne im Rhein-Main-Gebiet immer mal wieder, aber vor allem am Nachmittag wird's auch schnell mal nass. Das typische Schauerwetter stellt sich dann bei uns ein und dazu ist es für die Jahreszeit eher frisch mit maximal 16 bis 20 Grad. Der Tiefpunkt erwartet uns morgen, dann bleibt's meistens grau und es regnet vor sich hin. Am Wochenende geht's aber aufwärts. Es bleibt trocken und die Sonne scheint länger und so richtig sommerlich wird's nächste Woche, denn dann geht's steil nach oben in Sachen Temperatur und Sonnenschein.
9: Ja, dann warten wir doch bis nächste Woche, die Temperaturen endlich wieder ansteigen, freuen uns auf den Sommer und bis dahin freuen wir uns einfach auf den Start der Fußball-Weltmeisterschaft. Also ich muss sagen, ich habe Bock drauf, heute Abend Eröffnungsspiel gucken, aber die Frage ist ja immer, wer macht's denn am Ende? Wer schafft's denn tatsächlich? Wer sind die großen Favoriten? Jetzt können wir die Sportexperten fragen oder, mein lieber Kollege Micha, der hat sich mal schlau gemacht, was denn die KI und all die Orakel, all die Tierorakel so meinen, wer denn die Top-Favoriten bei der Fußball-Weltmeisterschaft sind. Dazu gleich mehr HR1.
10: Genau meins.

0: Bill Withers und Ain't No Sunshine in HR1. 9:40 Uhr haben wir's. Heute geht's endlich los. Ich freue mich ja wirklich drauf auf den WM-Start und die Frage aller Fragen. Klar, wer macht's? Wer wird Weltmeister? Mein Redakteur Micha Kraft ist jetzt bei mir im Studio, hat fleißig recherchiert und heiße Infos dazu.
1: Ja, bei den klassischen sogenannten Sportexperten werden Spanien, Frankreich und England als Topfavoriten gehandelt. Auch in dieser Reihenfolge. Genauso sieht's übrigens bei den Buchmachern aus. Richtig Geld könntest du allerdings bei denen mit dem Außenseiter-Tipp Deutschland machen.
0: Wie viel Kohle?
1: 10 Euro Einsatz und wenn sie dann Weltmeister werden sollten, würdest du dafür 160 Öcken bekommen.
0: Na immerhin, gar nicht so schlecht. Aber in der heutigen Zeit fragt man ja ganz gerne mal die künstliche Intelligenz, wenn man eine Frage hat. ChatGPT, Gemini, Claude, wie sind da die Prognosen?
1: Auch hier stehen meistens Frankreich und England hoch im Kurs und wieder ist Spanien der absolute Topfavorit.
0: Was sagt denn dieser Ökonom, der schon die Weltmeister 14, 18 und 22 richtig errechnet hat?
1: Du meinst Joachim Clement, der wollte ja eigentlich mit seinem Rechenmodell beweisen, dass man das eben nicht ausrechnen kann, wer Weltmeister wird. Mhm. Also er hat sich da selbst überzeugt. Und dieses Mal ist aber wirklich, hat einen gewagten Tipp. Und zwar prognostiziert er Holland.
0: Ja gut, da hat er sich mit Sicherheit verrechnet.
1: Ja, wer weiß. Es gibt einen brasilianischen Mystiker, Athos Salomé. Der wird auch als Living Nostradamus bezeichnet. Aha. Er hat kein spezielles Team vorhergesagt, aber er sieht einen Gewinner, der mit der Farbe des Feuers verbunden sein wird.
0: Also
1: sinngemäß
0: rot oder was?
1: Rot oder orange. Und dann wären wir wieder bei Oranje, Holland, aber könnte auch Spanien oder Marokko sein.
0: Okay, das ist ja immer noch nicht das, was wir eigentlich hören wollen. Was sagen denn die Tierorakel dieses Jahr? Ich erinnere mich zum Beispiel hier an Kraken-Paul.
1: Ja, der ist, glaube ich, dieses Jahr nicht mit dabei, habe ich zumindest nirgendwo gefunden. Aber in Mexiko gibt es in einem Zoo eine Giraffendame, die sagt Spiele vorher. In Brasilien sogar einen Sandhai in einem Wasserpark. Wenn wir nach Deutschland blicken, gibt es auch viele exotische Orakel. In Zoos dann, in Münster ist es ein Ameisenbär, in Erfurt ein Elefant. In Leipzig sind es Papageien und im Frankfurter Zoo, der Seehund Lilly. Aber die sagen nicht den Weltmeister, erstmal nicht vorher, sondern die tippen immer nur einzelne Spiele.
0: Okay, naja, dann müssen wir noch ein bisschen warten, bis es soweit ist. In 5 Wochen dann das Endspiel. Micha, was ist denn dein Tipp?
1: Ich glaube, Deutschland wird es leider nicht.
0: Sondern?
1: Spanien.
0: Ich sag Deutschland. Mann, ey.

So, 3 Minuten 46, durchgejumpt, durchgehüpft, die Waden glühen, Cardio-Training für heute quasi erledigt. So, jetzt haben wir hier echte Handarbeit, muss man sagen, ne? Diese Geräusche, Registrierkasse, Münzengeklimper, alles handgemacht. Der Song dazu kommt von Pink Floyd und heißt Money, jetzt in HR1.

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1: 10 Uhr. Merz dringt auf Einhalten internationaler Handelsregeln. Positive Reaktionen auf Reformtreffen. Fußball-WM startet mit Eröffnungsfeier in Mexiko-Stadt. Das Wetter wechselhaft mit Schauern, 14 bis 20 Grad. Die Nachrichten mit Katrin Austermann. Im Bundestag hat Kanzler Merz eine Regierungserklärung zum EU-Gipfel in der nächsten Woche abgegeben. Bei dem Spitzentreffen soll es unter anderem um die weitere Unterstützung der Ukraine gehen und um die längerfristige Finanzplanung der EU. Außerdem ist die Handelspolitik ein Schwerpunkt. Merz sagte, Europa sei ein begehrter Handelspartner und nutze diese Position, um im weltweiten Handeln Regeln für einen transparenten und fairen Wettbewerb durchzusetzen.
2: Wir haben jetzt die Gelegenheit, unsere Handelsbeziehungen weiter auszubauen, Abhängigkeiten von einzelnen Ländern zu reduzieren, Zölle weiter abzubauen. Und wir nutzen diese Gelegenheit auch, liebe Kolleginnen und Kollegen.
1: Vertreter von Wirtschaftsverbänden, Gewerkschaften und der Regierungskoalition haben das gemeinsame Gespräch am Abend im Kanzleramt positiv bewertet. Sie berichteten von einer vertrauensvollen, konstruktiven Atmosphäre. Hauptstadtkorrespondentin Christina Nagel.
3: Die Stimmung sei wirklich gut gewesen, sagte Arbeitsministerin Bärbel Baas im ZDF-Morgenmagazin. Statt Trennendes zu betonen, habe man sich auf Gemeinsamkeiten konzentriert. Das erklärte Ziel, man will die Wirtschaft schnell mit konkreten Maßnahmen ankurbeln. Wie das aussehen könnte, das ließ sie allerdings offen. Der Präsident der Industrie- und Handelskammer Adrian, der ebenfalls bei dem Treffen dabei war, ist optimistisch, dass aus all dem etwas Gutes werden kann. Die Bereitschaft bei allen, zu Lösungen zu kommen, sei groß, sagte er im ZDF-Morgenmagazin.
1: Zum ersten Mal seit mehr als 10 Jahren sind laut UN weniger Menschen auf der Flucht. Nach Angaben des Flüchtlingshilfswerks gab es im vergangenen Jahr etwa 118 Millionen Flüchtlinge, knapp 3% weniger als 2024. Das liege vor allem daran, dass viele Menschen nach Afghanistan, Syrien und in den Sudan zurückkehren. Zum Hitzeaktionstag heute in Deutschland hat die Weltgesundheitsorganisation ihren neuen Leitfaden zum Schutz vor Hitze vorgestellt. Der alte war fast 20 Jahre alt. Laut Bundesgesundheitsministerium gibt der Leitfaden wissenschaftliche Orientierung für staatliche Maßnahmen wie bessere Warnsysteme und Vorsorge. Laut Robert-Koch-Institut hat es im vergangenen Jahr 2500 Hitzetote in Deutschland gegeben. In Laubach im Kreis Gießen hat die Polizei einen Mann angeschossen und verletzt. Auslöser war laut den Beamten, dass der Mann vorher im Schlosspark einen Passanten mit einem Messer bedroht haben soll. Die Hintergründe zu dem Vorfall gestern Abend werden jetzt ermittelt. Die Fußball-Weltmeisterschaft in Mexiko, den USA und Kanada beginnt. Es ist die größte WM der Geschichte mit 48 statt 32 Mannschaften und insgesamt 104 Spielen. Zum Auftakt treffen Mexiko und Südafrika aufeinander. Aus Mexiko-Stadt Holger Dahl.
4: Vor dem Spiel ist eine spektakuläre Eröffnungsfeier angekündigt. Shakira wird den WM-Song präsentieren, Tenor Andrea Bocelli wird auftreten, dazu jede Menge lateinamerikanische Superstars. Zum Problem könnte in Mexico City das Wetter werden. Es gibt immer wieder starken Regen und Gewittergefahr. Außerdem wird befürchtet, dass Demonstrationen die Abläufe behindern. Anpfiff des Eröffnungsspiels ist um 13 Uhr Ortszeit, 21 Uhr deutscher Zeit.
1: Das waren die Nachrichten.
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5: Hallo und Vorsicht bitte auf der A5, Darmstadt Richtung Frankfurt, zwischen Darmstädter Nordkreuz und Walterstadt eine ungesicherte Unfallstelle auf dem rechten Fahrstreifen. Vorsicht auf der A5, Kassel Richtung Frankfurt, zwischen Bad Homburger Kreuz und dem Nordwestkreuz Frankfurt eine ungesicherte Unfallstelle, das Ganze auf dem linken Fahrstreifen. A60, Mainz Richtung Rüsselsheim, zwischen Mainz-Laubenheim und Rüsselsheim-Königstetten, 8 Kilometer Stau und stockender Verkehr. In der Gegenrichtung zwischen Rüsselsheim-Mitte und dem Main-Spitz-Dreieck, 3 Kilometer stockend. A66 Frankfurt Richtung Wiesbaden zwischen dem Nordwestkreuz Frankfurt und dem Eschborner Dreieck 1 Kilometer Stau. Hier laufen Reinigungsarbeiten auf dem linken Fahrstreifen. A643 Mainz Richtung Wiesbaden zwischen Dreieck Mainz und dem Schiersteiner Kreuz streckenweise stockend. Und die A643 haben wir noch Wiesbaden Richtung Mainz, zwischen Wiesbaden-Dotzheim und Mainz-Gonsenheim 4 Kilometer Stau. Dadurch auch auf der A66 zwischen Wiesbaden-Biebrich und dem Schiersteiner Kreuz 2 Kilometer Stau. Gutes Ankommen wünsche ich Ihnen.
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5: Ja, wie es wird bei Ihnen daheim, das weiß Peter Schwarz.
6: Noch 2 Tage durchhalten ist dann Rhein-Main und Kinzig angesagt. Heute fühlt sich's eher nach April an mit diesem raschen Wechsel aus Sonne, Wolken und auch Schauern bei gerade mal 16 bis 20 Grad. Und morgen so ein bisschen nach Herbst, denn dann bleibt's meistens grau und es regnet auch mal längere Zeit. Das Wochenende sieht da schon besser aus, es bleibt trocken und mehr Sonnenschein erwartet uns. Nur die Temperaturen lassen sich noch etwas bitten. Da müssen wir uns bis nächste Woche gedulden. Dann geht's so allmählich Richtung 25 Grad und mehr.
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5: Hallo zusammen, schön, dass Sie mit dabei sind. Ich muss gerade hier nochmal... Ach ja, tatsächlich. Ich habe gerade gedacht, wo wird denn hier gebohrt und gehämmert? Ja, es ist Donnerstag, Vormittag, 10 Uhr. Da wird geschafft. So sieht's aus. Und dazu gibt's die passende Musik. Survivor jetzt und Eye of the Tiger in HR1.

gekünstelter Song, der klingt so sanft und zart wie ein Blatt, das so ganz lautlos zu Boden schwebt. Bright Eyes in HR1. So, was brauchst du für so eine richtige Hymne? Also, Akustikgitarre, starke Melodie, sehr wichtig, ein Refrain, den wirklich jeder sofort mitsingen kann. Und hier kommt die 90er Britpop-Hymne schlechthin. Oasis und Wonderwall jetzt in HR1.

0: Ich war letztes Wochenende in Hamburg unterwegs und war ja doch des Öfteren mal mit dem E-Scooter unterwegs und musste wieder feststellen, es ist schon sehr, sehr praktisch. Man kommt schnell in der Stadt oder auch auf dem Land von A nach B und das natürlich individuell. Ich muss auf keinen Fahrplan achten. Ist erstmal eine gute Sache. Aber viele Roller stehen im Weg, werden zu Stolperfallen oder verursachen Schäden. Deshalb berät der Bundestag heute über neue Regeln für E-Scooter. Was geplant ist, erklärt ARD-Hauptstadtkorrespondent Uwe Berndt. Was soll sich denn ändern?
1: Also wenn zum Beispiel ein umgekippter E-Scooter ein Auto beschädigt, dann muss man bisher den Rollerfahrer finden und ihm nachweisen, dass er den Schaden verursacht hat. Das ist in der Praxis oft unmöglich. Das neue Gesetz bekommt deshalb zwei Hebel. Zum einen soll die Haftung der Leute verschärft werden, die mit dem Scooter unterwegs sind. Und außerdem soll auch die Verleihfirma stärker in die Verantwortung genommen werden. Denn bisher können die sich leicht rausreden, indem sie einfach nur sagen, wir haben ja keinen Unfall verursacht, wir verleihen die Dinger nur. Aber das soll sich ändern mit dem Argument, ihr verdient viel Geld mit dem Verleih, ihr profitiert davon, also müsst ihr auch mit in die Verantwortung gehen.
0: Okay, und was muss ich künftig machen, wenn ich durch einen Scooter geschädigt wurde?
1: Am besten ist natürlich, wenn man den Namen des Unfallverursachers hat, dann ist die Sache klar. Aber wenn das neue Gesetz kommt, dann wird es für die Geschädigten einfacher. Jeder Scooter hat schließlich ein Nummernschild, das meldet man dann einfach bei der Verleihfirma und dann ist die in der Verantwortung. Die wird natürlich versuchen, sich das Geld von der Person zurückzuholen, die den Unfall verursacht hat. Aber wenn das nicht gelingt,

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3: Es ist kurz nach 10:30.
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5: Im Bundestag hat Kanzler Merz eine Regierungserklärung zum EU-Gipfel nächste Woche abgegeben. Dabei wird die Handelspolitik ein Schwerpunkt sein. Merz sagte, Europa sei ein begehrter Handelspartner und nutze diese Position, um Regeln für einen transparenten und fairen Wettbewerb durchzusetzen. Die Abgeordneten im Bundestag haben eine Mammutsitzung vor sich. Laut Tagesordnung bis heute Nacht um 3:30. Es geht zum Beispiel um Änderungen am Heizungsgesetz der früheren Ampelregierung und um die Haftung, wenn es zu Unfällen mit E-Rollern kommt. Mit schnelleren Verfahren und weniger Bürokratie sollen Infrastrukturprojekte in Hessen vorangebracht werden. Das ist Ziel der neuen Vergabe- und Tariftreuegesetzes. Der Landtag in Wiesbaden stimmt nachher darüber ab. Die Fußball-Weltmeisterschaft startet. In Mexiko-Stadt findet eine große Eröffnungsfeier statt, bevor das erste Spiel angepfiffen wird. Mexiko gegen Südafrika um 21 Uhr unserer Zeit. Das waren die hr1-Nachrichten.
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3: Hallo auf die Straßen und Vorsicht bitte auf der A5 Heidelberg Richtung Darmstadt. Zwischen Darmstadt-Eberstadt und dem Darmstädter Kreuz, da liegen Holzteile auf dem rechten Fahrstreifen. Die A643 Mainz Richtung Wiesbaden, zwischen Dreieck Mainz und dem Schiersteiner Kreuz, streckenweise Stop and Go. Und ein Hinweis noch, in Darmstadt findet ab 11 Uhr ein Probealarm aller Sirenen statt. Es folgt zuerst ein eine Minute langer auf- und abschwellender Ton als Signal, Warnung der Bevölkerung, und danach eine 1 Minute lange Dauerton zur Entwarnung. Also nicht wundern.
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3: Ja, da wundert uns auch irgendwie gar nichts mehr. Wie wird's denn in Ihrer Region? Das heißt Peter Schwarz.
6: Heute sehen wir die Sonne im Rhein-Main-Gebiet immer mal wieder, aber vor allem am Nachmittag wird's auch schnell mal nass. Das typische Schauerwetter stellt sich dann bei uns ein und dazu ist es für die Jahreszeit eher frisch mit maximal 16 bis 20 Grad. Der Tiefpunkt erwartet uns morgen, dann bleibt's meistens grau und es regnet vor sich hin. Am Wochenende geht's aber aufwärts. Es bleibt trocken und die Sonne scheint länger und so richtig sommerlich wird's nächste Woche, denn dann geht's steil nach oben in Sachen Temperatur und Sonnenschein.
3: Hi, eins ist hier am Donnerstagvormittag. Gestern haben wir ja über den jungen Pelikan gesprochen, ne? Der in Nordhessen weiterhin auch für Aufsehen sorgt. Zuerst wurde der Vogel in Willingshausen gesichtet, dann in Looshausen und gestern Mittag am Fischteich in Kappel. Und dann wollte man den eigentlich einfangen, aber irgendwie hat es nicht funktioniert. Das heißt, der Vogel ist weiter frei unterwegs und der Pelikan braucht Hilfe. Die Tiernothilfe in Schwalmstadt bittet deshalb also weiter um Hinweise. Wenn Sie das Tier dort in der Region doch vielleicht gesehen haben, melden Sie sich bei der Tiernothilfe oder auch gerne bei der Polizei, damit man den Pelikan endlich erwischt und ihm dann auch ordentlich Futter geben kann. Bis zu 1 Kilo Fleisch und Fisch ist so ein junger Pelikan. Also, puh. Danke für Ihre Mithilfe auf jeden Fall. Mein Name ist Simone Reuthal. Hallo zusammen!

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0: Ugly Kid Joe aus dem Jahr 92. Cats in the Cradle in HR1. Wie kommen Künstlerinnen und Künstler eigentlich manchmal so auf ihre Songideen? Mumford and Sons. I Will Wait. Ja, unterwegs sein als Rockstar und trotzdem den Anschluss ans Zuhause nicht verlieren. Das ist manchmal, glaube ich, ein ziemlich kniffliges Ding und ein Thema, der zu einem Hit wurde. Und um den geht's jetzt.
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3: Mumford & Sons sind im Jahr 2011 gerade aufstrebende Stars der Country- und Folk-Szene, bekannt für mitreißende Live-Shows. Aber Nonstop-Touren, das bringt auch Stress. So bleibt kaum Zeit für Privates. Daheim sind die Musiker nur noch selten. Doch genau daraus erschafft die Band was Schönes. Wir schreiben gerne neue Songs unterwegs, sagt Sänger Markus Mumford. An diesen hektischen Orten mit so vielen Menschen um uns herum. Ich schätze, weil wir einfach so viel mitbekommen und weil wir so viel spüren auf Tour. Und so texten sie einfach über ihre echten Zweifel am Musikerleben und die Angst dabei, Familien und Partner zu Hause zu verlieren. An einem freien Tag in Nashville entsteht beim Proben dann die Idee, all das in ein rollendes Bluegrass-Stück zu packen mit Banjo und Bläsern. Nur die Aufnahmen sind schwer. Das Tempo ist hoch und im Studio spielt die Band Durchgang um Durchgang, bis Markus fleht: Aufhören! Er kann nicht mehr. Aber es lohnt sich. Als alles im Kasten ist, entwickelt das fertige Lied einen regelrechten Sog, wird 2012 ein Hit und macht Mumford & Sons weltweit bekannt. Das treibende I Will Wait.
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1 und Phil Collins hat mal erzählt, er habe bei dem Song versucht, seinen inneren Ringo Starr zu channeln. Also Genesis wollte so ein bisschen klingen wie die Beatles. Also ich finde, musikalisch, ja, stimmlich. Ganz ehrlich, wird halt aus einem Phil Collins auch kein Paul McCartney und Co., ne? Ganz anders bei ihm hier. Meatloaf klingt halt immer nach Meatloaf. Einfach gute Musik jetzt in HR1.

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2: 11 Uhr. Merz ruft im Bundestag zu Reformbereitschaft auf. Erste Zivilprozesse nach spektakulärem Sparkasseneinbruch. Fußball-WM beginnt in Mexiko-Stadt. Das Wetter wechselhaft mit Schauern, 14 bis 20 Grad. Die Nachrichten mit Katrin Austermann. Bei seiner Regierungserklärung im Bundestag wollte Kanzler Merz vor allem über die Themen beim anstehenden EU-Gipfel sprechen. Ein Großteil seiner Rede drehte sich dann aber doch um die großen Reformen, die die Bundesregierung auf den Weg bringen will. Dabei lobte Merz auch die Schritte, die schon umgesetzt wurden. ARD-Hauptstadtkorrespondentin Ulrike Römer.
3: Verteidigungsfähigkeit verbessert, Gesundheitsreform auf dem Weg, erste Änderungen am Rentensystem erledigt. Auch zum Treffen von Regierungsvertretern gestern mit Arbeitgebern und Gewerkschaften hat sich Merz geäußert. Stimmung sehr gut, Fortsetzung folgt. Und über allem irgendwie Zeitdruck. Deshalb sei jeder aufgerufen, an grundsätzlichen Erneuerungen mitzuarbeiten. Es geht laut Kanzler um nichts weniger als Freiheit, Wohlstand, Gerechtigkeit, soziale Sicherheit und Frieden im Land.
2: Auch Arbeitsministerin Baas hat das Spitzentreffen gestern mit Arbeitgebern und Gewerkschaften im Kanzleramt gelobt. Sie sagte im ZDF, man habe sich auf die Gemeinsamkeiten konzentriert und weitere Gespräche vereinbart. Unter anderem solle es dann um Bürokratieabbau gehen. Der Präsident der Industrie- und Handelskammer Adrian zeigte sich optimistisch, dass der angestrebte Zeitplan eingehalten werden kann und vor der Sommerpause weitere Reformvorschläge vorgelegt werden. Der Krieg im Iran und die gestiegenen Preise dürften sich heute auf die Zinsentscheidung der EZB auswirken. Experten rechnen damit, dass die EZB die Leitzinsen um 0,25 Prozentpunkte anhebt, auf dann 2,25%. Es wäre die erste Erhöhung seit mehr als 2,5 Jahren. Kredite würden dann teurer, gleichzeitig gäbe es auf Sparanlagen mehr Zinsen. Knapp ein halbes Jahr nach dem Einbruch in den Tresorraum einer Sparkasse in Gelsenkirchen beginnen heute die ersten Zivilprozesse. Unbekannte Täter hatten kurz nach Weihnachten fast alle 3000 Schließfächer aufgebrochen und waren mit der Beute verschwunden. ARD-Reporter Olaf Biernat.
4: Eine Rentnerin hat nach eigenen Angaben mehr als 390.000 Euro in ihrem Schließfach aufbewahrt. Ein weiterer Kläger Gold- und Familienerbstücke im Wert von rund 50.000 Euro. Der Rechtsanwalt der beiden wirft der Sparkasse schwere Versäumnisse bei der Sicherung der Bankfiliale und des Tresorraums vor. Die Sparkasse Gelsenkirchen weist die Vorwürfe zurück und betont, dass der Tresorraum nach anerkanntem Stand der Technik gesichert gewesen sei, ohne Einzelheiten zu nennen.
2: Nur noch wenige Stunden, dann wird die Fußball-WM 2026 angepfiffen. Im Eröffnungsspiel in Mexiko-Stadt stehen sich heute Abend um 21 Uhr unserer Zeit mit Gastgeber Mexiko und Südafrika gegenüber. Große Public-Viewing-Zonen sind in Hessens Städten zwar nicht geplant, viele Vereine und Kneipen wollen aber Leinwände und Fernseher aufstellen. HR-Reporterin Gabi Beck.
5: So werden etwa in Nordhessen in der Halle der Kassel Huskies in der Probonio-Arena alle Spiele der deutschen Elf gezeigt. Oder in Borken am Pröbstingsee, in Biergartenatmosphäre am Bootshaus. In Gießen bieten zahlreiche Kneipen Public Viewing, zum Beispiel der Apfelbaum oder die Strandbar. Außerdem können Fans auch auf dem Hessentag in Fulda die Spiele verfolgen, und zwar im HR-Treff des Hessischen Rundfunks.
2: Das waren die Nachrichten.
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6: Hallo auf die Straßen, kurz nach 11 haben wir es. Vorsicht auf der A4 Erfurt Richtung Kirchheimer Dreieck zwischen Gerstungen und Wildeck-Obersuhl. Da steht ein defekter LKW auf dem rechten Fahrstreifen. Vorsicht auch auf der A66 Wiesbaden Richtung Frankfurt zwischen Frankfurt-Ludwig-Landmann-Straße und Frankfurt-Miequellallee. Da liegt ein Holzbalken auf dem linken Fahrstreifen. Und die A3 noch, Köln Richtung Frankfurt zwischen Rauenheim und Kelsterbach. 3 Kilometer stockender Verkehr. Der Grund hier ein defekter LKW. Gutes Ankommen wünsche ich.
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6: Wechselhaft und ein bisschen zu kalt. Wie es genau bei Ihnen wird, das weiß Peter Schwarz.
7: Noch 2 Tage durchhalten ist dann Rhein-Main und Kinzig angesagt. Heute fühlt sich's eher nach April an, mit diesem raschen Wechsel aus Sonne, Wolken und auch Schauern bei gerade mal 16 bis 20 Grad. Und morgen so ein bisschen nach Herbst, denn dann bleibt's meistens grau und es regnet auch mal längere Zeit. Das Wochenende sieht da schon besser aus, es bleibt trocken und mehr Sonnenschein erwartet uns. Nur die Temperaturen lassen sich noch etwas bitten. Da müssen wir uns bis nächste Woche gedulden. Dann geht's so allmählich Richtung 25 Grad und mehr.
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6: Hallo zusammen, am Donnerstagvormittag. Schön, dass Sie mit dabei sind. Ich habe einfach gute Musik für Sie. Roxette, und den Anfang hier macht Billy Idol und Rebel Yell.

Nicht mal mehr eine Woche hin, dann ist es soweit. Roxette live auf der hr1-Bühne auf dem Hessentag in Fulda und das auf dem wunderschönen Domplatz. Ein absolutes Muss, wie ich finde. Und jetzt gibt's ein Hoch auf die Liebe.

0: 1 um 11.21 Uhr. Ja, viele freuen sich und sagen, endlich ist es soweit. Die WM wird heute Abend eröffnet. Gastgeber Mexiko spielt gegen Südafrika im legendären Aztekenstadion in Mexico City. Es gibt aber auch Menschen, die sehen diese Fußball-Weltmeisterschaft kritisch. Wegen der FIFA und dem Gastgeber USA. Auch in Mexiko schwankt die Stimmung zwischen Vorfreude und Protesten, wie ARD-Korrespondentin Anne Demmer für hr1 berichtet.
1: Mexiko kurz vor dem Anpfiff. Die Hauptstädter üben schon mal La Ola, die Welle. Tausende Menschen haben sich auf der Prachtstraße Reforma im Zentrum von Mexiko-Stadt versammelt und koordiniert die Arme hochgerissen. So wie 1986 bei der letzten WM in Mexiko, bei der die Welle weltweit Bekanntheit erlangte. Teresa und Gala fiebern dem Anstoß für das Eröffnungsspiel Mexiko gegen Südafrika entgegen. Das ist super, der Ball kehrt nach Hause zurück. Die Leute werden wieder mehr zusammenkommen. Die WM findet bei uns in Mexiko statt. Fanzonen und eine riesige Leinwand wurden auf dem zentralen Platz, dem Zócalo, und in weiteren Stadtteilen aufgebaut. Milton Prudencio schiebt den Müll, den die Touristen auf dem Platz fallen lassen, in seine Kehrschaufel. 15.000, 20.000 Pesos kostet ein Ticket. Viel zu teuer. Die Ticketpreise für die Eröffnung liegen bei mindestens 320 Euro, bei einem Mindestlohn von 470 Euro kaum erschwinglich. Es gibt einige, die WM nicht feiern. Die Familienangehörigen der mehr als 133.000 Verschwundenen, die mutmaßlich vom organisierten Verbrechen verschleppt wurden, sind zwar nicht gegen den Fußball, aber die Mütter, Väter, Töchter, Söhne wollen die Plattform der WM nutzen, um sich Gehör zu verschaffen. Und auch die Lehrer protestieren seit Tagen für höhere Gehälter. Teils kam es zu gewaltsamen Ausschreitungen. Den heutigen WM-Auftakt wollen sie boykottieren. Die mexikanische Präsidentin Claudia Sheinbaum gab sich davon unbeeindruckt. Es ist alles unter Kontrolle. Es wird eine tolle WM-Eröffnung. Die Stimmung ist gespalten zwischen Protesten und WM-Fieber. Bei Gala und Teresa überwiegt die Vorfreude. Und einen klaren WM-Tipp haben sie auch. Auch wenn viele nicht daran glauben, ich denke schon, dass wir ins Endspiel kommen. Und sie werden sehen, wie

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3: Es ist 11:30.
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3: Mit Katrin Austermann.
5: Bundeskanzler Merz hat in seiner Regierungserklärung alle zur Reformbereitschaft aufgerufen. Er sagte, man habe sich dazu entschieden, Potenziale zu nutzen und das Ruder herumzureißen. Merz bezog sich damit auf die geplanten Reformen, unter anderem bei Rente, Gesundheit und Pflege. Es wird eine Mammutsitzung für die Abgeordneten im Bundestag, laut Tagesordnung bis heute Nacht 3:30. Es geht zum Beispiel um Änderungen am Heizungsgesetz der früheren Ampelregierung und um die Haftung bei Unfällen mit E-Rollern. Nach dem spektakulären Millioneneinbruch in eine Sparkasse in Gelsenkirchen gibt es die ersten Zivilprozesse. Zwei Kunden fordern Schadenersatz für das, was vor etwa einem halben Jahr aus ihren Schließfächern gestohlen wurde. Und es geht los, die Fußball-WM startet. Sie wird heute Abend 9 Uhr unserer Zeit im Aztekenstadion von Mexiko-Stadt eröffnet. Mit der Partie Mexiko gegen Südafrika. Das waren die HR1 Nachrichten.
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3: Wir gucken kurz auf die Straßen um. Kurz nach 11:30. Zwei Meldungen haben wir da. Die A3 Köln Richtung Frankfurt zwischen Raunheim und Kelsterbach. 3 Kilometer stockender Verkehr. Der Grund hier ein defekter LKW. Und die A60 noch Rüsselsheim Richtung Bingen zwischen Hechtsheim West und Mainz-Lerchenberg. 2 Kilometer Stau. Ich wünsche Ihnen gutes Ankommen, wenn Sie unterwegs sind.
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3: Wie es denn wird in Ihrer Region, das weiß Peter Schwarz.
6: Heute sehen wir die Sonne im Rhein-Main-Gebiet immer mal wieder, aber vor allem am Nachmittag wird es auch schnell mal nass. Das typische Schauerwetter stellt sich dann bei uns ein und dazu ist es für die Jahreszeit eher frisch mit maximal 16 bis 20 Grad. Der Tiefpunkt erwartet uns morgen, dann bleibt es meistens grau und es regnet vor sich hin. Am Wochenende geht es aber aufwärts. Es bleibt trocken und die Sonne scheint länger und so richtig sommerlich wird es nächste Woche, denn dann geht steil nach oben in Sachen Temperatur und Sonnenschein.
3: Ich freue mich, denn ich bin gar nicht mehr alleine im Studio. Bei mir zu Gast ist die Martin-Luther-Schule aus Marburg und genauer gesagt die Radio AG. Schönen guten Morgen.
7: Morgen.
3: Wie toll, dass es noch Radio in der Schule gibt. Ich freue mich natürlich sehr. Leonie spricht sonst, glaube ich, auch im Radio in ihrer AG. Du, ihr habt ein Klinikradio. Das heißt, einmal die Woche sendet ihr tatsächlich in oder für die Klinik. Wie läuft das?
8: Also wir setzen uns dann circa eine Woche vorher hin, suchen alles raus für die Redaktion, also Musik, irgendwelche Comedy-Stücke, sowas. Und dann senden wir das halt an dem Mittwoch oder dem Donnerstag abwechselnd jede Woche um 14 Uhr eine Stunde lang.
3: Wie toll. Und normalerweise hätte ich jetzt gedacht, in eurem Alter streamt man, beschäftigt sich mit Instagram und TikTok. Wie cool ist Radio, Leute?
8: Super cool.
3: Ja, super cool, genau. So sieht es nämlich aus.
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3: Schön, dass ihr da seid.

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0: Morgen geht's los. Der Hessentag in Fulda startet. Und eigentlich, wir haben die Woche schon drüber berichtet, sieht alles gut aus, ne? Alles ist vorbereitet, es ist alles aufgebaut. Aber auf den letzten Metern sorgt hier Kollege Storch nochmal für richtig Stress. Ja, es geht nämlich um das HR-Riesenrad. Das musste jetzt tatsächlich nochmal umgebaut werden, also woanders aufgebaut werden. Silvia Ritter. Und das liegt tatsächlich an einem Storch.
1: Und den kann man vom Riesenrad, aber auch vom HR-Treff ziemlich gut sehen. Auf einem großen roten Schornstein hat der nämlich sein Nest. Der Schornstein gehört zum Gelände vom alten Schlachthof. Und da sollte der HR-Treff mit Riesenrad eigentlich stehen. Das Riesenrad hätte so aber genau in der Einflugschneise vom Storch gestanden. Wenn der aus der Fuldaaue zurück auf den Schornstein will, das geht natürlich gar nicht. Deshalb ist der HR-Treff samt Riesenrad direkt nebenan in den Bürgergarten gezogen.
0: Ich finde das aber sehr nett von dem HR, oder? Dass man wegen einem Storch so einen Aufriss betreibt. Ach, das wird toll. Ab morgen geht er los, der Hessentag in Fulda. Der HR-Treff lohnt sich immer und auf dem Domplatz haben wir richtig coole Konzerte für Sie. Gucken Sie gerne mal rein auf hr1.de. Roxette und auch Peter Maffay dann am Start.

9,5 Wochen der Film und Kim Basingers 1A Striptease-Performance zu diesem Song Joe Cocker und You Can Leave Your Head On in HR1. Jetzt die Red Hot Chili Peppers. Coole Nummer. Under the Bridge.

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8: 12 Uhr. Merz ruft im Bundestag zur Reformbereitschaft auf. Ethikrat lehnt allgemeines Mindestalter für Social Media ab. Fußball-Weltmeisterschaft wird eröffnet. Das Wetter wechselhaft mit Schauern und einzelnen Gewittern, 14 bis 20 Grad. Mein Name ist Andreas Gerlach. Bundeskanzler Merz hat noch einmal für die Reformen geworben, die seine Bundesregierung vor dem Sommer auf den Weg bringen will. Der CDU-Chef sagte im Bundestag, entweder scheue man die Veränderungen, die auch erstmal Einschränkungen seien, oder man reiße das Ruder herum. Jeder solle sich prüfen, was er zum Gelingen beitragen könne. Dazu sagte Grünen-Fraktionschefin Hasselmann:
9: Ich frage mich, warum appellieren Sie an die Bürgerinnen und Bürger, prüfen Sie sich? Prüfen Sie sich doch mal. Wo bleibt denn Ihre Selbstreflexion? Und tun Sie doch etwas dafür, die Leute wirklich mitnehmen zu wollen.
8: Die Regierung hatte gestern im Kanzleramt mit Arbeitgebern und Gewerkschaften über weitere Reformen beraten. Aus Hessen kommen darauf unterschiedliche Reaktionen. HR-Reporter Lars Hofmann.
10: Der Verband der Maschinen- und Anlagenbauer mit Sitz in Frankfurt hat kritisiert, die Bundesregierung dürfe die Verantwortung für notwendige Reformen nicht an andere delegieren. Die Zeit sei zu knapp für weitere, Zitat, Gesprächskreise. Die Gewerkschaften, unter anderem die IG Metall, haben signalisiert, sie seien zu weiteren Gesprächen bereit. Der Verband der chemischen Industrie warnt, die geplanten Kürzungen im Gesundheitswesen sorgten schon jetzt dafür, dass Pharmaunternehmen Milliardeninvestitionen streichen.
8: Der Deutsche Ethikrat lehnt ein pauschales Mindestalter für die Social-Media-Nutzung ab. Stattdessen sollte es für jedes digitale Angebot eigene Schutzmaßnahmen geben. Kinder und Jugendliche müssten lernen, mit den digitalen Angeboten umzugehen. Eltern wiederum bräuchten Hilfe, den Medienkonsum ihrer Kinder zu kontrollieren und zu steuern. Bundestagspräsidentin Klöckner hatte den Ethikrat um eine Stellungnahme gebeten. 36 Teegutgeschäfte in Hessen und anderen Bundesländern dürfen von der Kette Tante Enso übernommen werden. Dafür hat das Bundeskartellamt grünes Licht gegeben. In einer Mitteilung der Behörde heißt es, es gebe keine wettbewerbsrechtlichen Bedenken. Im März hatte der Mutterkonzern Migros angekündigt, Teegut zu verkaufen. Die meisten der 300 Filialen wollen Edeka und Rewe übernehmen. In Mexiko-Stadt startet heute die größte Fußball-Weltmeisterschaft aller Zeiten. Das Eröffnungsspiel zwischen Co-Gastgeber Mexiko und Südafrika ist das erste von insgesamt 104 Turnierspielen. ARD-Sportreporterin Silke Heine.
11: Los geht's zunächst mit einer Eröffnungsshow und vielen internationalen Stars wie Popstar Shakira. Ab 21 Uhr unserer Zeit rollt dann der Ball. Mexiko hofft auf einen erfolgreichen und ruhigen Start in die WM. Angesichts der angekündigten Lehrerproteste wird ein großes Polizeiaufgebot erwartet. Südafrika ist erstmals seit der Heim-WM 2010 wieder dabei. Das Eröffnungsspiel damals, ebenfalls gegen Mexiko, endete 1:1.
8: Und das waren die Nachrichten.
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12: Um 12:03 Vorsicht auf der A7 Kassel Richtung Fulda. Am Kirchheimer Dreieck in der Verbindung zur A4 Richtung Erfurt liegen Reifenteile auf der Fahrbahn. Vorsicht auch auf der A45 Aschaffenburg Richtung Gießen. Zwischen Hammersbach und Altenstadt liegt ein Stahlseil auf der Fahrbahn. Und die A60 Rüsselsheim Richtung Bingen zwischen Mainz-Hechtsheim Ost und Mainz-Lerchenberg. 3 Kilometer Stau wegen Reinigungsarbeiten auf der rechten Spur.
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12: Es ist weiterhin wechselhaft. Die Sonne, die blitzt immer mal durch. Insgesamt sind heute aber mehr Wolken unterwegs und im Laufe des Tages entwickeln sich Schauer und einzelne Gewitter. Vor allem in Nord- und Osthessen heute bei bis zu 20 Grad. Morgen, ja, da bleibt es dann bewölkt mit leichten Regenschauern bei maximal 21 Grad.
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12: Ja, wir starten rein in den Donnerstagmittag jetzt mit Musik von den Bee Gees. You Win Again.

DDC hier in HR1. Und jetzt habe ich den meistgespielten australischen Song aller Zeiten für Sie. Und auch wir in Deutschland waren verrückt nach ihr, oder? Waren wir in den 90ern nicht alle so ein bisschen verknallt in Natalie Imbruglia, oder? Oh, ich fand die so cool in diesem Musikvideo mit ihrer lässigen Sweatjacke, ihrem Kurzhaarschnitt. Und damit hat sie uns auch natürlich noch einen absoluten Ohrwurm verpasst. Bis heute. Torn.

0: Rolling Stones mit Paint It Black hier in HR1. Die Lage an der Straße von Hormus eskaliert weiter. Amerikanische Streitkräfte haben einen Tanker angegriffen, der mit iranischem Öl beladen war. 3 indische Seeleute sind dabei ums Leben gekommen und auch deutsche Schiffe liegen fest und sind den Gefahren dort ausgesetzt. Carsten Düff ist Sprecher des Verbands Deutscher Reeder. Hallo, Herr Düff.
1: Ich grüße Sie, Frau Lenz.
0: Sie beobachten ja die Lage in der Straße von Hormus ganz genau. Wie sieht das denn jetzt für die deutschen Schiffe da aus?
1: Ja, also die Lage ist weiterhin sehr angespannt und die aktuellen Entwicklungen, die verdeutlichen einfach nochmal, wie fragil die Sicherheitslage in der Region weiterhin ist. Derzeit befinden sich weiterhin noch rund 2000 Handelsschiffe mit etwa 20.000 Seeleuten im Persischen Golf, die da nicht rauskommen, weil die Straße von Hormus weiterhin nicht sicher passierbar ist. Und darunter befinden sich aktuell 46 Schiffe mehrerer deutscher Reedereien mit rund 1000 Seeleuten an Bord.
0: Wie groß ist da die Sorge um Ihre Besatzung?
1: Die Sorge ist natürlich groß. Die war von Anfang an groß. Ich meine, wenn man sich jetzt mal anschaut, wie lange das jetzt dort schon so geht und wie lange die Seeleute dort nicht rauskommen. Ende Februar ging das Ganze los. Jetzt haben wir den 11. Juni. Das heißt, das Ganze geht schon über 3 Monate. Die Reedereien versuchen alles, um die Lage für ihre Besatzung an Bord da bestmöglich zu gestalten. Aber natürlich führt das zu starken psychischen Belastungen, wenn sie als, ich sag mal, zivile Person, und das sind Seeleute ja nun mal, sich auf einmal in einer Kriegsregion unverschuldet wiederfinden.
0: Es gibt ja widersprüchliche Angaben darüber, ob die wichtige Seestraße jetzt offen oder abgeriegelt ist. Was ist denn Ihre Einschätzung?
1: Ja, es ist so, dass die Straße von Hormus weiterhin nicht sicher passierbar ist und das schon seit 3 Monaten. Also es ist keine verlässliche, sichere Passage möglich. Das ist auch das, was wir von den Sicherheitsbehörden gesagt bekommen. Wir haben einen sehr engen Austausch mit der deutschen Marine, die eben dringend davon abrät, in der jetzigen Situation dort durchzufahren.
0: Sagt Carsten Düff, Sprecher des Verbands Deutscher Reeder, über die Situation deutscher Schiffe an der Straße von Hormus.
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6: Gleich ist es 12.30 Uhr und jetzt Aktuelles aus unseren Regionalstudios.
7: Hier ist das Studio Rhein-Main.
8: Über 10 Jahre steht die denkmalgeschützte Empfangshalle des Offenbacher Hauptbahnhofs leer. 3500 Reisende täglich gehen an Tauben, Graffiti und eingeschlagenen Fenstern vorbei. Die Initiative Hauptbahnhof Offenbach fordert eine schnelle Sanierung. Zusammen mit der Stadt will sie dort Platz für kleine Vereine oder Gastronomien schaffen. Aber es hängt an der Eigentümerin, der Deutschen Bahn. Verhandlungen über eine Verpachtung ziehen sich schon über Jahre. Jetzt reicht es der Initiative. Ende Mai demonstrierten etwa 100 Menschen für schnelle Verhandlungen. 5000 unterstützten eine Petition, die bald übergeben werden soll. Marlene Ab, Offenbach.
9: Neues Bademeisterhaus? Check. Technikhaus? Check. Neues Kinderbecken? Check. Die Liste der Sanierungsarbeiten am Mühltalbad in Darmstadt-Eberstadt ist lang. Das Bad sollte ursprünglich schon Anfang des Monats wieder eröffnet werden, doch es ist noch jede Menge zu tun. Was noch zu tun ist, kann man online verfolgen. 32 Punkte sind es insgesamt. Derzeit ist gerade einmal die Hälfte davon geschafft. Am Becken muss zum Beispiel Estrich aufgetragen werden, die Außenanlagen sind noch nicht fertig, das Becken muss mit Wasser befüllt werden, ein mobiler Kiosk soll aufgestellt werden und. Wann Besucher hier wieder ihre

0: anziehen können, ist derzeit noch unklar. Seitens der Stadt heißt es, die Eröffnung folgt so schnell wie möglich. Mike Markloff, Darmstadt.
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2: Vorsicht auf der A3, Frankfurt Richtung Köln. Zwischen Limburg-Nord und Dietz liegt ein Spanngurt auf der mittleren Spur. Dann haben wir die A4 Erfurt Richtung Kirchhammer Dreieck. Die ist zwischen Wildeck-Obersuhl und Wildeck-Hönebach wegen Reparaturarbeiten an einem LKW gesperrt. Dadurch gibt es 1 Kilometer Stau. Und die A60 Rüsselsheim Richtung Bingen zwischen Mainz-Hechtsheim Ost und Mainz-Lerchenberg. 3 Kilometer Stau wegen Reinigungsarbeiten auf der rechten Spur.
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2: Ja, die Sonne, die kommt immer mal durch. Aber die Wolken, die dominieren heute schon. Es kann immer mal einen kurzen Schauer oder auch einzelne Gewitter können immer mal dabei sein. Vor allem in Nord- und in Osthessen. Höchstwerte heute zwischen 14 Grad in Willing, 20 an Rhein und Main und 16 Grad auf den Bergen. Morgen dann wieder eher grau mit einzelnen Schauern bei bis zu 21 Grad. Ich wünsche Ihnen einen schönen Donnerstag. Jetzt mit Musik von Aha, The Sun Always Shines on TV.

0: war einer der spektakulärsten Bankeinbrüche der deutschen Kriminalgeschichte. Ende Dezember wurden in der Sparkassenfiliale in Gelsenkirchen über 3000 Schließfächer aufgebrochen. Die Beute 250 Millionen Euro. In knapp 2 Stunden beginnt jetzt in Essen der erste Prozess. Vor Gericht stehen aber nicht die Räuber, sondern die Sparkassenvertreter. Sie sollen die Schließfächer nicht genug gesichert haben. Joachim Alfred Wagner ist einer der Kläger. Auch sein Schließfach wurde ausgeraubt.
1: In erster Linie war es der Nachlass meiner Mutter, des Familienerbe, und dann auch eben halt meine Altersvorsorge in Gold. Das ist sehr schmerzvoll für mich, weil da doch einige Teile bei sind, wo eben halt das Herz sehr dranhängt.
2: Die Gegenstände hätten einen Wert von rund 50.000 Euro, rechnet Wagner vor. Im zweiten Fall geht es um noch mehr Geld. Insgesamt 390.000 Euro hat eine Gelsenkirchnerin nach eigenen Angaben in ihrem Schließfach gehabt. Beide fordern eine Entschädigung in vollem Umfang. Vertreten werden sie von Rechtsanwalt Daniel Kuhlmann. Und der hat keinen Zweifel an den Angaben.
3: Die können wirklich alles nachweisen. Die haben die Eigentumswohnung verkauft über die Sparkasse. Da gibt es also Belege, Urkunden, sogar eine notarielle Urkunde für den Verkauf. Die waren immer mit jemandem als Zeugen da und haben deshalb sozusagen gute Nachweise.
2: Ende Dezember waren Unbekannte über ein Parkhaus und eine manipulierte Brandschutztür in die Sparkasse in Gelsenkirchen-Buer eingebrochen. Dort hatten sie mit einem Bohrer ein Loch in den Tresorraum gebohrt und mehr als 3000 Schließfächer leergeräumt. Anwalt Kuhlmann wirft der Sparkasse Gelsenkirchen schwere Versäumnisse bei der Sicherung der Bankfiliale und des Tresorraums vor. Demnach hätte die Sparkasse unter anderem Wände und Decken des Tresorraums überwachen müssen und auch Videokameras im Tresorraum sowie im Parkhaus installieren müssen. Die Sparkasse Gelsenkirchen weist die Vorwürfe zurück. Sprecher Martin Ricken betont, was die Bank schon seit Bekanntwerden des Einbruchs gesagt hat.
4: Wir sind nach wie vor der Überzeugung, dass wir unseren Verpflichtungen zur Sicherung des Kundentresors und der Schließanlage nach anerkanntem Stand der Technik nachgekommen sind.
2: Der erste Termin heute ist eine Güteverhandlung, bei der es um einen möglichen Vergleich geht. Der Millionen-Coup hatte weltweit für Aufsehen gesorgt. Für den Gerichtstermin heute wird ein großes Medienaufkommen erwartet.
0: Nach dem Schließfächerraub in Gelsenkirchen Ende Dezember beginnt heute in Essen der erste Prozess. Aus Essen war das ARD-Reporter Olaf Biernat.
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NHR1 Berlin, Take My Breath Away. Und jetzt ist ein bisschen Party angesagt. Wer könnte da besser passen als Kool & The Gang? Funkige Disco-Vibes aus den späten 70ern. Jetzt mit Ladies Night in HR1.

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7: 13 Uhr. Opposition im Bundestag kritisiert Merz nach Regierungserklärung. Ethikrat lehnt allgemeines Mindestalter für Social Media ab. CDU, SPD und Grüne in Frankfurt stellen Koalitionsvertrag vor. Das Wetter wechselhaft mit Schauern und einzelnen Gewittern, 14 bis 20 Grad. Mein Name ist Andreas Gerlach. Bundeskanzler Merz hat noch einmal für die Reformen geworben, die seine Bundesregierung angehen will. Er sagte in seiner Regierungserklärung, es sei schon viel passiert. Man habe Unternehmen entlastet und die Gesundheitsreform angepackt. Jetzt dürfe man aber nicht nachlassen. AfD-Co-Chefin Weidel warf Merz im Bundestag vor, mit seiner Politik eine Verachtung der Deutschen zu betreiben.
8: Höhere Steuern und Abgaben, Deindustrialisierung, Kriegsgefahr, Migrantengewalt, Hassverbrechen gegen die Deutschen. Mehr haben die Bürger von dieser Bundesregierung und von Ihnen nicht zu erwarten.
7: Die Regierung hatte gestern im Kanzleramt mit Arbeitgebern und Gewerkschaften über weitere Reformen beraten. Aus Hessen kommen darauf unterschiedliche Reaktionen. HR-Reporter Lars Hofmann.
9: Der Verband der Maschinen- und Anlagenbauer mit Sitz in Frankfurt hat kritisiert, die Bundesregierung dürfe die Verantwortung für notwendige Reformen nicht an andere delegieren. Die Zeit sei zu knapp für weitere, Zitat, Gesprächskreise. Die Gewerkschaften, unter anderem die IG Metall, haben signalisiert, sie seien zu weiteren Gesprächen bereit. Der Verband der chemischen Industrie warnt, die geplanten Kürzungen im Gesundheitswesen sorgten schon jetzt dafür, dass Pharmaunternehmen Milliardeninvestitionen streichen.
7: Der Deutsche Ethikrat lehnt ein pauschales Mindestalter für die Social-Media-Nutzung ab. Stattdessen sollte es für jedes digitale Angebot eigene Schutzmaßnahmen geben. Kinder und Jugendliche müssten lernen, mit den digitalen Angeboten umzugehen. Eltern wiederum bräuchten Hilfe, den Medienkonsum ihrer Kinder zu kontrollieren und zu steuern. Bundestagspräsidentin Klöckner hatte den Ethikrat um eine Stellungnahme gebeten. Nach Ausschreitungen in Belfast hat Nordirland Minister Benn die Gewalt als rassistisch motiviert verurteilt. Im britischen Sender Sky News sagte er, Menschen mit Migrationshintergrund seien gezielt angegriffen worden. Die Angst unter ethnischen Minderheiten sei kaum zu beschreiben. Auslöser der Proteste war ein Messerangriff, für den ein Migrant aus dem Sudan angeklagt worden ist. In Frankfurt haben CDU, SPD und Grüne ihren Koalitionsvertrag vorgestellt, der die Partei Volt als Kooperationspartner vorsieht. In den nächsten Tagen müssen die jeweiligen Parteigremien dem Vertrag noch zustimmen. CDU-Chef Kössler sagte, in den kommenden 5 Jahren wollten die 4 Parteien Verbesserungen für Frankfurt erreichen. HR-Reporter Frank Angermund.
10: Die neue Römer-Koalition will unter anderem 75 neue Stellen bei der Frankfurter Stadtpolizei schaffen. Pro Jahr sollen 10 Schulen saniert werden und die größten Staus in der Stadt sollen beseitigt werden. Beim Thema Wohnen hat die Koalition ein städtisches Wohngeld angekündigt, um die Wohnkosten von einigen Menschen zu senken.
7: Start der Fußball-WM in Mexiko, Kanada und den USA. In Mexiko-Stadt wird am Abend die bisher größte Weltmeisterschaft der Geschichte eröffnet. 48 Mannschaften sind dabei, bisher waren es 32. Insgesamt finden 104 Spiele statt. In der Eröffnungspartie stehen sich Mexiko und Südafrika gegenüber. Anpfiff ist um 21 Uhr unserer Zeit. Und das waren die Nachrichten.
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12: Um 1:03 Vorsicht auf der A5 Frankfurt Richtung Kassel. Zwischen Frankfurt Westhafen und dem Westkreuz Frankfurt, da liegt ein Kanister auf der Fahrbahn. Und die A7 Kassel Richtung Fulda. Zwischen Niederaula und Hünfeld-Schlitz, 1 Kilometer Stau gibt's da wegen einer Baustelle.
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12: Geht recht wechselhaft weiter. Mit mehr Wolken als Sonne, aber zwischendurch blitzt die Sonne auch immer mal durch. Einzelne Schauer und Gewitter sind heute am Start bei bis zu 20 Grad. Morgen dann auch meistens Wolkenverhang. Kann auch immer mal ein leichter Regenschauer dabei sein bei maximal 21 Grad.
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12: Heute geht sie endlich los. Die Fußball-WM der Männer. Noch nie haben so viele Teams um den Titel gespielt und noch nie gab es 3 Eröffnungsfeiern. Heute Abend geht's los in Mexiko-Stadt. Was uns da erwartet, das hören wir gleich.
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Der große Paul McCartney in HR1, ja, der wird auch nicht müde. Ne? Mit fast 84 wird er gerade weltweit für sein neues Album gefeiert. The Boys of Dungeon Lane, fast überall in den Top 5, bei uns auf Platz 2. Und für den Rolling Stone ist das der Beweis, dass die Welt Paul einfach liebt. Ja, und ihn hier werden wir auch immer lieben. Ich zumindest auf jeden Fall. Prince, jetzt für Sie hier in HR1 mit einer der schönsten Balladen überhaupt. Purple Rain.

0: Crowded House hier in HR1. Oh, nur noch ein paar Stunden.
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0: Es ist die größte WM aller Zeiten. Noch nie haben so viele Teams um den Fußball-Weltmeistertitel gespielt. Und noch nie gab es drei Eröffnungszeremonien. Weil die WM in den drei Ländern USA, Kanada und Mexiko gespielt wird, gibt es für jedes Gastgeberland eine eigene Eröffnungsparty. Los geht's heute Abend in Mexiko-Stadt mit der ersten Eröffnungsfeier. Ann-Kathrin Rose ist unsere WM-Reporterin. Ann-Kathrin, auf welche Stars dürfen wir uns denn heute Abend freuen?
2: Na, los geht's mit der Frau, die eigentlich gefühlt für mich zu so einer Fußball-WM dazugehört. Mit Shakira. Die wird heute Abend auftreten mit ihrem WM-Song Die Die. Außerdem Danny Ocean ist mit dabei und Madonna soll mit dabei sein. Und dann, du hast es gesagt, gibt's die Eröffnungsfeiern ja auch noch so in kleinerer Form in den anderen Ländern. Wobei ich das bei den USA mit der kleineren Form bezweifle. Da ist Katy Perry mit dabei. In Kanada dann Michael Bublé und Alanis Morissette. Also da ist einiges geboten.
0: Also da wird wirklich einiges aufgefahren. Shakira, die ist ja schon Profi in Sachen WM-Songs. Wir erinnern uns an Waka Waka bei der WM 2010 in Südafrika. Das war die pure Lebensfreude. Wie sieht's denn jetzt mit der Stimmung vor dieser WM aus?
2: Ja, das ist ein bisschen weniger Konfetti oder sagen wir es mal so, das Konfetti ist nicht ausschließlich bunt. Da gibt es Graustufen und das liegt eben daran, dass viele sich bei dieser Mega-WM die Megapreise überhaupt nicht leisten können. Das heißt, viele der Fußballfans, zum Beispiel in Mexiko, können nicht mit dabei sein, weil die Tickets unfassbar teuer sind. Und was dazu kommt für heute Abend in Mexico City, sind Proteste angekündigt. Da geht es so um die Lehrergewerkschaft, um ihre Löhne, aber auch viele Angehörige von entführten Kindern wollen diese große WM-Bühne nutzen, um darauf aufmerksam zu machen. Deshalb ist aktuell die große Frage in Mexico City, wird es friedlich bleiben? Und erst danach schaut die Weltöffentlichkeit dann auf Shakira und irgendwann auch auf den Fußball.
0: Wir sind gespannt. Heute Abend geht sie los. Die größte Fußball-WM ever. Das ZDF überträgt die Feier ab 17 Uhr. Anpfiff ist für das erste Spiel dann zwischen Mexiko und Südafrika um 21 Uhr.
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1: Um 13:30 die A7 haben wir da einmal. Würzburg Richtung Fulda zwischen Bad Brückenau-Volkers und dem Fuldaer Dreieck. 2 Kilometer Stau und stockenden Verkehr. Und die A7 Kassel Richtung Fulda zwischen Niederaula und Hünfeld-Schlitz. Da gibt es 2 Kilometer Stau wegen einer Baustelle.
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1: Weiterhin ist es wechselhaft. Die Sonne, die blitzt immer mal durch. Insgesamt sind heute aber

0: Ja, Wolken unterwegs und im Laufe des Tages entwickeln sich auch immer mal wieder Schauer und einzelne Gewitter, vor allem bei Ihnen in Nord- und in Osthessen. Heute bei bis zu 20 Grad. Morgen bleibt's bewölkt, auch dann mit leichten Regenschauern. Maximal 21 Grad sind dann drin. Kommen Sie gut durch diesen Donnerstag. Am besten geht das natürlich mit der besten Musik, ne? Und da darf er nicht fehlen. Also wenn es bei Ihnen vielleicht gerade ein bisschen stressig ist, David Bowie. Der holt uns jetzt alle so ein bisschen runter mit This is not America. Ich bin Katharina Lenz, hallo.
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0: Busch, Babuschka hier in HR1. Können Sie sich noch erinnern? Vor 3 Monaten haben wir gewählt. Ja, da waren Kommunalwahlen in Hessen und heute hat in Frankfurt die neue Römerkoalition ihren Koalitionsvertrag vorgestellt. CDU, Grüne und SPD bilden eine Koalition und Volt ist ein Kooperationspartner, nennt sich Frankfurter Modell 3+1. HR-Reporter Frank Angermund, warum ist denn solch ein neues Modell von den Parteien gewählt worden?
1: Ja, weil die Grünen Volt zur Bedingung gemacht haben, CDU und SPD, die hätten Volt nicht gebraucht. Aber daran wird auch eins deutlich, es wird immer schwieriger, auf kommunaler Ebene Mehrheiten zu finden, nicht nur in Frankfurt. CDU-Chef Nils Kössler hat gesagt, da inzwischen 17 Parteien im Frankfurter Stadtparlament sitzen, stoße das ganze System an seine Grenzen. Die Politiker würden meist ehrenamtlich arbeiten und die Einigungen würden immer schwieriger, dauern länger. Da erhofft er sich bessere Rahmenbedingungen.
0: Ja, und welche Rahmenbedingungen setzen er und seine Koalitionspartner jetzt für Frankfurt? Also was sind da wichtige Projekte?
1: Ja, so ein paar Kernpunkte. Thema Sicherheit und Sauberkeit. Es sollen 75 neue Stadtpolizisten, also neue Stellen geschaffen werden. Thema Bildung. 10 Schulen pro Jahr sollen saniert werden. Thema Wohnen. Es soll gebaut werden, es soll aufgestockt werden. Aber die neue Römerkoalition plant ein städtisches Wohngeld neben dem staatlichen Wohngeld. Und wir alle wissen, Staus nerven. Die Koalition will an die Straßen ran, wo es sich besonders staut.
0: Wie sieht's denn bei den Posten aus? Welche Partei übernimmt welche Dezernate?
1: Ja, das war wohl der härteste Teil dieser Verhandlungen. Die CDU als Wahlsiegerin wird den Bürgermeister stellen, aber auch die Dezernate Wirtschaft und Sicherheit übernehmen. Und von den Grünen bekommt die Union auch noch Finanzen und das Verkehrsdezernat. Und das ist mindestens eine bittere Pille für die Grünen. Die behalten aber Umwelt, Soziales und bekommen auch noch Bauen und Immobilien von der SPD. Und die Sozialdemokraten behalten Planen, Bildung und Kultur. Steht aber noch nicht fest, welche Personen die Posten besetzen werden.
0: HR-Reporter Frank Angermund über die neue Römerkoalition. Heute wurde in Frankfurt der Koalitionsvertrag vorgestellt.
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Boss. Bruce Springsteen, Human Touch, hier in HR1. Warum werden wir, wenn wir Singles sind, gerne eigentlich mal so ein bisschen mitleidig angeguckt? Also das kenne ich noch ganz gut. Am besten war mal die Frage nach dem Warum. Ne? Warum bist du denn noch Single? Ja, keine Ahnung. Aber das ist irgendwie immer so ein Zustand, den es zu beenden gilt. Warum eigentlich? Manchmal ist es doch auch besser, ohne Partner durchs Leben zu gehen, statt in der Beziehung festzuhängen, die einen nicht glücklich macht. Und dieses Gefühl fang, yes, richtig gut ein. Owner of a Lonely Heart jetzt hier in HR1.

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10: 14 Uhr. Ethikrat lehnt allgemeines Mindestalter für Social Media ab. Hessischer Landtag beschließt neues Vergabe- und Tariftreuegesetz. Britischer Verteidigungsminister Healey tritt zurück. Das Wetter wechselhaft mit Schauern und einzelnen Gewittern, 14 bis 20 Grad. Mein Name ist Christine Schumann. Der Deutsche Ethikrat hat sich beim Thema Social-Media-Verbot für Kinder und Jugendliche positioniert. Ein pauschales Mindestalter hält der Rat nicht für sinnvoll. Aus der Nachrichtenredaktion Felix Wendt.
11: Kinder und Jugendliche wachsen mit digitalen Angeboten auf. Sie sind für sie ein wichtiges Bedürfnis, so der Ethikrat. Deshalb bringe es nichts, sie bis zu einem bestimmten Alter quasi auszusperren. Der Fokus auf die sozialen Netzwerke sei außerdem zu kurz gegriffen. Auch bei Streaming-Angeboten, Messengern und KI-Chatbots gäbe es Gefahren für Minderjährige. Deshalb brauche es ein umfassendes Schutzkonzept. Und Eltern müssten Tools an die Hand bekommen, mit denen sie zum Beispiel die Bildschirmzeit beschränken können.
10: Die Landesregierung möchte Investitionen in die hessische Infrastruktur ankurbeln, damit Straßen und Schulen schneller saniert werden können. Der Landtag hat mit den Stimmen der Regierungsfraktionen von CDU und SPD ein neues Vergabe- und Tariftreuegesetz verabschiedet. Danach sollen deutlich mehr öffentliche Aufträge ohne Ausschreibungen vergeben werden dürfen. Gleichzeitig müssen Unternehmen bei öffentlichen Aufträgen nachweisen, dass sie nach Tarif bezahlen. Die Opposition im Bundestag hat mit viel Kritik auf die Regierungserklärung von Kanzler Merz reagiert. Merz hatte darin alle zur Reformbereitschaft aufgerufen. Aus dem Hauptstadtstudio Ulrike Römer.
12: Die Grünen im Bundestag haben der Regierung Untätigkeit vorgeworfen. Genug Appelle, handeln Sie, forderte Co-Fraktionschefin Britta Hasselmann. Reform sei zu einem Synonym für Kürzung verkommen. Für die AfD kam Alice Weidel zu dem Schluss, diese Regierungserklärung war der Abgesang eines Gescheiterten. Verursacht vor allem durch eine verfehlte Wirtschaftspolitik. Der Co-Fraktionschef der Linken im Bundestag, Sören Pellmann, warf der Bundesregierung eine Politik der sozialen Härte vor.
10: Der britische Verteidigungsminister John Healey tritt zurück. Das hat der Labour-Politiker in einem Brief an Premierminister Starmer mitgeteilt. Als Anlass nennt er den Streit über den Verteidigungsetat. Healey schreibt, was die Regierung investieren wolle, bleibe weit hinter dem zurück, was in dieser gefährlichen Zeit erforderlich sei. Der Ski- und Snowboard-Weltverband FIS hat einen neuen Präsidenten. Bei der Wahl setzte sich Alexander Ospelt aus Liechtenstein mit einer Stimme Vorsprung gegen den umstrittenen Geschäftsmann Johann Eliasch durch. SPD-ARD-Sportreporter Kilian Medele.
13: Eliasch zeigte sich auf dem Podium als fairer Verlierer. Ich habe immer gesagt, entweder bekomme ich mein Leben zurück oder ich gewinne die Wahl. Mit beiden bin ich sehr glücklich. Eliasch machte nach seiner Abwahl dem Internationalen Olympischen Komitee Vorwürfe. Er habe von vielen gehört, dass das IOC versucht hätte, die Wahl zu beeinflussen. Der schwedisch-britische Milliardär und Geschäftsmann hatte die FIS 2021 übernommen, aber schnell große Skinationen wie Österreich, Deutschland und die Schweiz gegen sich aufgebracht.
10: Das waren die Nachrichten.
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5: Um 2:03, Vorsicht auf der A5, Kassel Richtung Frankfurt, zwischen dem Westkreuz Frankfurt und Frankfurt-Westhafen. Da ist eine Person auf der Fahrbahn unterwegs. Vorsicht auch auf der A7, Hannover Richtung Fulda, zwischen Kassel-Nord und Guxhagen. Da gibt's Verkehrsbehinderungen wegen Wasserglätte. Und Vorsicht auf der A45, Dortmund Richtung Gießen, zwischen Herborn-West und Herborn-Süd liegen Reifenteile auf der Fahrbahn und eine ungesicherte Unfallstelle gibt's auch noch auf der B49 Limburg Richtung Gießen zwischen Weilburg und Löhnberg. Außerdem haben wir die A7 Würzburg Richtung Fulda zwischen Bad Brückenau-Volkers und dem Fulda-Dreieck. 2 Kilometer Stau und Stop and Go. Und die A7 Kassel Richtung Fulda zwischen Niederaula und Hünfeld-Schlitz. Auch nochmal 2 Kilometer Stau wegen einer Baustelle.
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5: Ja, die Sonne, die kommt mal durch, aber die Wolken, die sind schon sehr dominant. Heute kann auch immer mal ein Schauer dabei sein, auch einzelne Gewitter, vor allem bei Ihnen in Nord- und in Osthessen. Heute Höchstwerte zwischen 14 und 20 Grad und morgen geht es dann auch eher grau weiter mit einzelnen Schauern bei bis zu 21 Grad.
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5: Und mit Bette Midler, die holt uns jetzt so ein bisschen aus dem Mittagstief raus, ne? Mit Beast of Burden.
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Give a little bit, Supertramp. Hier in HR1, jetzt habe ich Musik von Genesis für Sie aus dem Album Invisible Touch. Das ist Land of Confusion.

0: Das Tolle am Leben sind doch so die kleinen Überraschungen. Ja, so wurde HR1-Hörerin Anja Wiener jetzt zur Pflegemama vom Baby Eichelhäher Bronco. Eichelhäher, das sind Rabenvögel, die werden etwa so groß wie Tauben und sind richtig hübsch, also vor allem so ihre blauen Flügel. Und der kleine Bronco, der hält Sie, Frau Wiener, jetzt ganz schön auf Trab, ne? Hallo!
1: Hallo!
0: Was ist Ihnen passiert? Erzählen Sie mal.
1: Ja, also eine Bekannte von mir, die hat einen kleinen Eichelhäher bei sich auf dem Hof, auf dem Misthaufen gefunden und die Nacht zuvor war ein großer Sturm und er ist vermutlich aus dem Nest gefallen und die Elterntiere waren dann auch nicht mehr zu sehen und dann hat sie mich gefragt, ob ich den Kleinen aufnehmen könnte, weil sie wusste, dass ich schon mal einen Eichelhäher großgezogen habe und so ist er dann zu mir gekommen.
0: Das ist ja noch ein Vogelbaby, der braucht dann ja wahrscheinlich auch viel Aufmerksamkeit, hat großen Hunger. Wie ist die letzte Woche denn so abgelaufen? Wie sieht Ihr Alltag aus?
1: Der Alltag besteht daraus, dass ich morgens schon um 5 Uhr aufstehe, also wenn die Sonne quasi aufgeht und dass dann schon die erste Fütterung losgeht. Das geht dann bis abends 22 Uhr, so alle 1 bis 2 Stunden.
0: Und womit füttern Sie ihn dann?
1: Mit Heimchen oder mit Heuschrecken. Ich gehe auch oft raus und sammle auch Heuschrecken von der Wiese ab.
0: Wirklich?
1: Dann ist es sozusagen regional und bio. Und wenn ich halt mal unterwegs bin, dann muss er halt mit. Ne? Also dann habe ich mir so ein Küchentuch umgebunden mit so einem Seil und da sitzt er dann drin, wenn ich auch mal einkaufen gehe oder so.
0: Nee.
1: Da muss er dann halt auch mal mit, ne? Also.
0: Aber ich stelle mir das schon schwer vor. Sie sagen ja auch, man muss aufpassen, dass man ihn nicht zu sehr vermenschlicht. Sie sind ja nun auch Profi als Jägerin, aber fällt das nicht schon so ein bisschen schwer? Also wenn er
1: total.
0: Eben so die Nähe auch sucht?
1: Ja, natürlich sehr, sehr schwer, weil der ist schon echt goldig.
0: Und wie lange dauert das dann, bis so ein Tier dann wieder ausgewildert werden kann?
1: Der fängt jetzt bald an, Flügge zu werden, also er kann bald fliegen und dann muss man halt gucken, dass man ihn entwöhnt. Man muss natürlich gucken, dass er selbst frisst, dass der dann halt auch einfach irgendwann in freier Wildbahn selbst zurechtkommt.
0: Mensch, ja, genau. Dann wünsche ich Ihnen und Bronto auf jeden Fall noch eine gute Zeit. Und dass alles gut verläuft und der Kleine dann erfolgreich auch wieder ausgewildert werden kann.
1: Ja, das ist auf jeden Fall das größte Ziel.

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7: Es ist 2:30.
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8: Mit Annika Hennig. Guten Tag. Der Deutsche Ethikrat hält ein Mindestalter für Social Media nicht für sinnvoll. Stattdessen fordert er ein umfassendes Konzept, um Kinder und Jugendliche im Netz zu schützen. Gefahren gäbe es auch bei anderen digitalen Anwendungen wie Streaming-Angeboten und KI-Chatbots. Schlagabtausch im Bundestag. Kanzler Merz hat in seiner Regierungserklärung zu Reformen aufgerufen und gesagt, die schwarz-rote Koalition packe wichtige Themen an. Die Grünen dagegen meinen, das Wort Reformen sei mittlerweile

0: ein Synonym für Kürzungen, und die AfD wirft der Regierung eine verfehlte Wirtschafts-, Energie- und Migrationspolitik vor. Und jetzt mehr Aktuelles aus unseren Regionalstudios.
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2: Seit Jahresbeginn werden in Linienbussen in Frankfurt Frontkameras eingesetzt. Damit werden Falschparker, die Busspuren und Haltestellen blockieren, erfasst. Jetzt hat die Traffic, lokale Nahverkehrsgesellschaft, schon mal nachgerechnet, was das eigentlich gebracht hat. In den ersten 4 Monaten wurden 421 Verstöße dokumentiert. Die Bußgeldstelle hat bereits über 400 Verwarn- und Bußgeldbescheide versendet. Tendenz steigend. Im Schnitt werden mittlerweile 8 dieser Bescheide pro Tag rausgeschickt. Es drohen mindestens 70 Euro pro Verstoß. In 10 Bussen sind die Frontkameras nun verbaut. Weitere Busse und auch Straßenbahnen sollen folgen. Saskia Klingelschmidt, Frankfurt.
3: Heute geht sie los, die Fußball-Weltmeisterschaft in Mexiko, den USA und Kanada. Und in Frankfurt werden die Regeln fürs gemeinsame Fußballgucken, fürs Public Viewing gelockert. Das bedeutet, Frankfurter Kneipen, Restaurants und Biergärten dürfen die WM-Spiele auf ihren Außenflächen länger live zeigen. Und zwar bis zum Endspiel am 19. Juli dürfen Gastronomiebetriebe bis Mitternacht Public Viewing anbieten, freitags und samstags bis 1 Uhr nachts. Aber das gilt nicht für die Vor- und Nachberichte oder Spielerinterviews, sondern nur für die Spiele selbst. Nicht erlaubt sind Vuvuzelas, Gasfanfaren oder Ähnliches. Jetzt muss nur noch unsere Nationalmannschaft liefern. Frank Angermund, Frankfurt.
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4: Vorsicht auf der B3, Gießen Richtung Marburg. Zwischen Stauffenberg Süd und Lollar Nord Stauffenberg liegt ein Metallteil auf der Fahrbahn. Vorsicht auch im Hochtaunuskreis auf der K726 zwischen Pfaffenwiesbach und dem Usinger Stadtwald. Da liegt ein totes Reh auf der Fahrbahn. A7 Würzburg Richtung Fulda zwischen Bad Brückenau-Volkers und dem Fuldaer Dreieck. 2 Kilometer Stau und Stop and Go. A7 Kassel Richtung Fulda zwischen Niederaula und Hünfeld-Schlitz. 2 Kilometer Stau wegen einer Baustelle. Dann haben wir die A49 Kassel Richtung Gießen. Zwischen Kassel-Waldau und dem Kassel-Aue-Stadion steht ein kaputtes Auto auf der linken Spur. A661 Egelsbach Richtung Oberursel. Zwischen Frankfurt-Eckenheim und Frankfurt-Niedereschbach. 3 Kilometer Stau nach einem Unfall im Baustellenbereich. Die rechte Spur ist da blockiert. Dann die B62, B252, die ist zwischen in dem Moment ist die Meldung wieder weg. Nee, da haben wir sie. Ich fange nochmal an, die B62, B252 zwischen Großfelden und dem Kölber Eck. Da ist alles wegen eines Bombenfundes bis auf Weiteres gesperrt. Und das betrifft den Landkreis Offenbach und den Landkreis Darmstadt-Dieburg. Die L3116 ist zwischen Rottgau-Dudenhofen und Babenhausen wegen Löscharbeiten an einem brennenden Auto gesperrt.
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4: Es geht recht wechselhaft auch heute weiter mit mehr Wolken als Sonne. Aber die Sonne, die blitzt schon zwischendurch hier und da immer mal durch. Einzelne Schauer und Gewitter sind heute auch immer mal am Start bei bis zu 20 Grad. Morgen dann auch eher wolkenverhangen. Kann auch mal ein leichter Regenschauer dabei sein. Bei maximal 21 Grad. Ja, wenn heute schon vielleicht was schief gegangen ist, ne? Ach, egal. Lassen wir hinter uns und machen es wie Fleetwood Mac. Immer schön nach vorne gucken. Nicht zu oft an gestern denken. Ach, absolute Hymne jetzt. Das ist Don't Stop.
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heute geht sie los. Die Fußball-WM der Männer. Und sie wird morgen Abend vom Anpfiff der Partie zwischen Kanada und Bosnien-Herzegowina die kanadische Hymne singen. Alanis Morissette jetzt hier für Sie in HR1. Ich bin Katharina Lenz. Ich sage für heute Tschüss und wünsche Ihnen gleich ab 15 Uhr ganz viel Spaß mit Jürgen Rasper hier in

0: Da freuen wir uns doch schon drauf, wenn Sie morgen vor dem ersten Spiel von Kanada die Hymne singt bei der Fußball-Weltmeisterschaft. Alanis Morissette hier in HR1, aber auch einfach eine so besondere Stimme. Ne? Mit Brian Ferry geht's jetzt weiter in Richtung Donnerstagnachmittag. Ich meine, wir kommen dem Wochenende immer näher. Brian Ferry für Sie mit Slave to Love.
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7: 15 Uhr. Hessen lockert Vergaberegeln für öffentliche Aufträge. Europäische Zentralbank hebt Leitzins an. Britischer Verteidigungsminister Healey tritt zurück. Das Wetter wechselhaft mit Schauern, maximal 20 Grad. Mein Name ist Christine Schumann. Investitionen des Landes sollen schneller bei den Menschen ankommen. Im Landtag ist heute eine Reform des hessischen Vergabe- und Tariftreuegesetzes beschlossen worden. HR Wiesbaden-Reporter Erik Hane.
8: In Zukunft sollen Bauleistungen bis 750.000 Euro ohne Ausschreibung vergeben werden können. Dadurch sollen Brücken, Straßen und Schulen schneller saniert werden können. Bisher lag die Grenze bei nur 10.000 Euro. Gleichzeitig müssen Unternehmen bei Aufträgen der öffentlichen Hand nachweisen, dass sie Löhne nach Tarif bezahlen. Das geht schon ab einem Auftragswert von 20.000 Euro.
7: Zum ersten Mal seit fast 3 Jahren erhöht die Europäische Zentralbank ihren Leitzins um 0,25 Prozentpunkte. Wie die Bank in Frankfurt mitgeteilt hat, steigt der Leitzins von 2,0 auf 2,25%. Grund ist die stark gestiegene Inflation. Der Deutsche Ethikrat hat sich beim Thema Social-Media-Verbot für Kinder und Jugendliche positioniert. Ein pauschales Mindestalter hält der Rat nicht für sinnvoll. Aus der Nachrichtenredaktion Felix Wendt.
9: Kinder und Jugendliche wachsen mit digitalen Angeboten auf. Sie sind für sie ein wichtiges Bedürfnis, so der Ethikrat. Deshalb bringe es nichts, sie bis zu einem bestimmten Alter quasi auszusperren. Der Fokus auf die sozialen Netzwerke sei außerdem zu kurz gegriffen. Auch bei Streaming-Angeboten, Messengern und KI-Chatbots gäbe es Gefahren für Minderjährige. Deshalb brauche es ein umfassendes Schutzkonzept. Und Eltern müssten Tools an die Hand bekommen, mit denen sie zum Beispiel die Bildschirmzeit beschränken können.
7: Die Regierungserklärung von Kanzler Merz ist auf unterschiedliche Reaktionen gestoßen. In seiner Rede ging es um die wirtschaftliche Lage und die Reformbereitschaft der Deutschen. SPD-Fraktionschef Miersch zeigte sich optimistisch, dass man aus der Krise herauskomme. Grünen-Fraktionschefin Hasselmann sprach von Streit und Misstrauen in der Koalition. Das Wort Reformen sei zu einem Synonym für Kürzungen verkommen. AfD-Chefin Weidel sagte, die Rede des Kanzlers sei der Abgesang eines Gescheiterten gewesen. Der britische Verteidigungsminister Healey tritt zurück. In einem Brief an Premierminister Starmer nennt er als Grund einen Streit über den Verteidigungsetat. Healey schreibt, was die Regierung investieren wolle, bleibe weit hinter dem zurück, was in dieser gefährlichen Zeit erforderlich sei. Für Starmer ist der Rücktritt des bislang loyalen Ministers ein weiterer Schlag. Der Premier steht zunehmend in der Kritik. Aus den eigenen Reihen gab es bereits Rücktrittsforderungen. 16 Teegutmärkte in Hessen und 20 weitere in anderen Bundesländern dürfen von der Kette Tante Enso übernommen werden. Das hat das Bundeskartellamt entschieden und damit Klarheit für die Mitarbeiterinnen und Mitarbeiter geschaffen. Die meisten Teegutmärkte davon sind in Osthessen. HR-Reporter Lars Hofmann.
10: Unter anderem in Poppenhausen, Feldertal und Steinau an der Straße. Und es gibt gute Nachrichten für die Beschäftigten. Alle sollen übernommen werden. Jetzt werden die Läden umgestellt, so dass man nicht nur tagsüber, sondern auch nachts ohne Personal einkaufen kann. Außerdem werden an allen Standorten ein paar hundert Menschen gesucht, die Genossenschaftsanteile kaufen, um die Läden in den eher ländlichen Regionen langfristig zu sichern.
7: Das waren die Nachrichten.
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6: 3:15 Uhr ist es. Hallo auf die Straße. Vorsicht bitte auf der A5 Kassel Richtung Frankfurt zwischen Alsfeld-Ost und Alsfeld-West. Da liegen Holzteile auf der rechten Fahrspur. Und Vorsicht auf der A67 Mönchhof-Dreieck Richtung Darmstadt zwischen Mönchhof-Dreieck und Rüsselsheimer Dreieck. Metallrohre auf der Fahrbahn. Die weiteren Meldungen, die A4 Kirchheimer Dreieck in Richtung Erfurt zwischen Kirchheimer Dreieck und Friedewald 2 Kilometer Stau. A5 Frankfurt Richtung Kassel zwischen Frankfurt-Niederrad und Bad Homburger Kreuz streckenweise stockender Verkehr. A7 Würzburg Richtung Fulda zwischen Bad Brückenau-Volkers und dem Fulderer Dreieck 3 Kilometer stockend. Die A7 Fulda Richtung Kassel am Dreieck Kassel Süd in der Verbindung zur A44 in Richtung Dortmund 2 Kilometer Stau. A7 Kassel Richtung Fulda zwischen Niederaula und Hünfeld-Schlitz 2 Kilometer Stau wegen einer Baustelle. Und die A661 Egelsbachen Richtung Oberursel zwischen dem Bräunkesheimer Dreieck und Frankfurt-Heddernheim 3 Kilometer Stau nach einem Unfall im Baustellenbereich. Wo immer Sie unterwegs sind, bitte fahren Sie vorsichtig.
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6: Heute Nachmittag, da ist es wechselhaft. Da kann es auf der einen Seite mal sonnig sein und im nächsten Moment kommen die Wolken, vielleicht sogar mal ein Schauer um die Ecke. Und das dann bei Werten bis 20 Grad. Morgen trüb und wolkenverhangen, aber auch immer wieder mal leichter Regen oder Nieselregen. Gibt aber auch mal längere trockene Phasen bei Temperaturen bis 20 Grad. Und erst am Wochenende, am Samstag, da wird es besser. Sonnig und das dann bei Werten bis 25 Grad.
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6: Hi zusammen. Und ich finde, am Donnerstagnachmittag, da kann man auch ruhig schon mal ans Wochenende denken, oder? Und wir nehmen Sie jetzt mit auf die Tanzfläche. Let the Music Play. 83 war das ein Song, ein Garant, dass die Tanzfläche voll war. Und den spielen wir jetzt. Hier sind Shannon. Kann man im Übrigen auch heute noch gut spielen bei der Party.
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Eagle Eye Cherry und Save Tonight. Ja, wann kommen einem Künstler Ideen für einen Song? Also zum Beispiel bei Foreigner-Sänger Lou Gramm. Da kam ihm eine Idee, als er vor einem Konzert einen Fan sah, der kein Ticket mehr bekommen hatte und trotzdem draußen stand, um die Musik von Foreigner zu hören während des Konzerts, und zwar vor der Tür. Daraus entstand die Geschichte vom Jungen, der durch die Musik zum Rockstar wird bzw. sich dahin träumt. Jukebox Hero. Foreigner. Jetzt bei uns in HR1. We'll be right back.

0: die Beach Boys and I'll Get Around.
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0: Der Countdown läuft noch knapp 5,5 Stunden und der Ball rollt. Dann gibt's das Auftaktspiel Mexiko gegen Südafrika bei der Fußball-WM im Aztekenstadion in Mexico City. Unsere Jungs, die dürfen dann zum ersten Mal am Sonntag ran gegen Curaçao. Und natürlich gibt's ja in Deutschland rund 80 Millionen Bundestrainer. Ich bin einer davon. Wir drücken natürlich alle die Daumen. Die Eröffnungsfeier, die wird heute live im ZDF übertragen und wir haben uns gefragt, wo schauen Sie denn die Weltmeisterschaft?
2: Ich gehe wahrscheinlich in eine Sportsbar und genau, da gucken wir dann auf der großen Leinwand wahrscheinlich das Spiel an.
3: Ja, bei Freunden, bei ja, nicht zu viel Alkohol, man muss das Spiel ja noch sehen.
4: Boykottiere ich. Ja, wegen ganzen Drama, Nordamerika, Trump, USA, alles Mögliche.
5: Vielleicht mit Freunden oder so, ja. Grillabend oder irgendwo essen gehen und das dann gucken bei einem Fernseher oder so.
6: Wir werden wahrscheinlich irgendwo Public Viewing machen, weil es einfach schön ist, wieder mit Freunden was zu erleben, rauszugehen und einfach euphorisch zu sein und die Spieler zu bejubeln.
0: Ja, natürlich, wir freuen uns alle drauf. Und auch BAP-Frontmann Wolfgang Niedecken ist ein ganz, ganz großer Fußballfachmann. Ich habe mit ihm gesprochen, habe mal gefragt, Wolfgang, wie stehen denn die Chancen für unsere Nationalmannschaft? Was meinst du?
7: Also nach den beiden Vorbereitungsspielen traue ich Ihnen einiges zu. Also ob sie jetzt Weltmeister werden, weiß ich nicht. Da gibt es ja noch andere Mannschaften, die auch nicht so schlecht sind. Aber die werden weit kommen. Ich habe da so ein Gefühl für, wenn ich eine Mannschaft auf dem Platz sehe, dann stelle ich relativ schnell fest, oh Gott, die harmonieren nicht. Da sind irgendwelche gegenseitigen Abneigungen oder irgendwas stimmt da nicht.
0: Was meinst du, wer wird am Ende Weltmeister?
7: Ich glaube, dass wir das Viertelfinale auf jeden Fall erreichen, Halbfinale. Und dann wird es natürlich, sind eben noch ein paar andere sehr talentierte Kollegen am Start.
0: Warten wir mal ab. Ich bin so aufgeregt. Die Fußball-WM startet heute endlich und am Sonntag gibt es dann also hoffentlich auch was zu jubeln, wenn unsere Jungs spielen. Und wir spielen jetzt erstmal Musik vom Wolfgang.
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5: Es ist 3:30 jetzt.
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7: Mit Annika Hennig. Guten Tag. In die Diskussion um ein Social-Media-Verbot für Kinder und Jugendliche schaltet sich der Deutsche Ethikrat ein. Er hält ein pauschales Mindestalter nicht für sinnvoll. Es brauche ein umfassendes Schutzkonzept für alle digitalen Angebote, zum Beispiel auch KI-Chatbots. Ein neues Gesetz soll für mehr Tempo sorgen, wenn in Hessen Brücken, Straßen oder Schulen saniert werden. Im Landtag wurde beschlossen, dass Aufträge bis zu 750.000 Euro nicht mehr per Ausschreibung vergeben werden müssen. Dafür soll genauer hingeschaut werden, ob die beauftragten Unternehmen nach Tarif bezahlen. Und jetzt mehr Aktuelles aus unseren Regionalstudios.
8: Hier ist das Studio Rhein-Main.
9: Müde wirken die Frankfurter Politiker, die in der Nacht noch den Koalitionsvertrag fertig bekommen haben. CDU, Grüne und SPD wollen mit Volt als Partner zahlreiche Projekte umsetzen. 75 neue Stellen bei der Frankfurter Stadtpolizei. 10 Schulen sollen jährlich saniert werden. Die größten Staustraßen sollen beseitigt werden. Und es soll

0: Soll ein städtisches Wohngeld geben, um die Wohnkosten zu senken. Die CDU stellt künftig den Bürgermeister und wird auch die Dezernate Sicherheit und Wirtschaft besetzen. Außerdem übernimmt die Union die Bereiche Finanzen und Verkehr von den Grünen, die künftig neben Umwelt und Soziales auch den Bereich Bauen und Immobilien verantworten. Frank Angermund, Frankfurt.
1: Er ist wirklich unglaublich süß. Der kleine Eichelherr, den eine Jägerin in Riedstadt-Kromstadt gerade aufzieht.
2: Eine ehemalige Arbeitskollegin hat einen Pferdehof und die hat den Kleinen auf einen Misthaufen gefunden. Und dann hat sie ihn mir vorbeigebracht und jetzt ist er schon 1,5 Wochen bei mir.
1: Aufzieht, das nimmt sie wirklich wörtlich. Sie trägt ihn nämlich in einem Tragetuch und geht mit dem kleinen Vogel zum Beispiel auch in den Supermarkt oder auf die Jagd. Wenn er dann fliegen kann und kräftig genug ist, will die Jägerin den kleinen Vogel auswildern, so wie sie es schon einmal mit einem Eichelherr gemacht hat. Anna Vogel, Riedstadt.
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4: Vorsicht bitte auf der A67 Mönchhof-Dreieck Richtung Darmstadt. Zwischen Mönchhof-Dreieck und Rüsselsheimer Dreieck, da liegen Metallrohre nach wie vor auf der Fahrbahn. Fahren Sie bitte vorsichtig. Außerdem die A3 Frankfurt Richtung Köln. Zwischen Kelsterbach und dem Mönchhof-Dreieck 3 Kilometer stockender Verkehr. A3 Köln Richtung Würzburg. Zwischen Frankfurter Kreuz und Offenbacher Kreuz streckenweise stockender Verkehr. A5 Darmstadt Richtung Kassel. Zwischen Frankfurter Kreuz und Westkreuz Frankfurt streckenweise stockender Verkehr. A7 Würzburg Richtung Fulda. Zwischen bei Brückenau-Volkers und dem Fulderer Dreieck 3 Kilometer stockend. Die A7 Fulda Richtung Kassel am Dreieck Kassel Süd in der Verbindung zur A44 in Richtung Dortmund gibt es 2 Kilometer Stau. A7 Kassel Richtung Fulda zwischen Niederaula und Hünfeld-Schlitz 2 Kilometer Stau wegen einer Baustelle. Und die A45 Gießen Richtung Dortmund zwischen Wetzlar Ost und Wetzlarer Kreuz 2 Kilometer Stau. So stimmt's. Wo immer Sie unterwegs sind, bitte fahren Sie vorsichtig.
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4: Beim wechselhaften Wetter heute Nachmittag, da kann es mal Regen geben und 5 Minuten später auch wieder die Sonne scheinen oder auch bewölkt sein. Das ist heute Mittag alles drin bei 14 bis 20 Grad. Morgen dann auch trüb und wolkenverhangen, immer wieder leichter Regen, aber auch trockene Phasen. Temperaturen bis 20 Grad. Erst am Samstag wird es besser, sonniger und vor allen Dingen noch wärmer bis 25 Grad.
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4: Hallo zusammen, einen schönen Donnerstagnachmittag. Jetzt mit Musik von Man at Work.
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0: Aerosmith und Crying bei uns.
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0: Tja, und in dieser Zeit hat es hier schon so viele schöne, kuriose und spannende Geschichten gegeben in 80 Jahren Hessen. Und ein paar davon wollen wir Ihnen erzählen. Beispielsweise die Documenta in Kassel ist ja eine der bekanntesten Kunstausstellungen der Welt. Auch deshalb, weil es ja dort immer wieder Kuriositäten, Aufreger und auch Skandale gibt, haben Sie beispielsweise schon mal von der Riesensalami gehört. Also die hat 1968 ein Künstler bei der Documenta 4 gezeigt. Heute ist er weltberühmt. Aber wer war das? Das weiß HR-Reporter Michael Pribilla.
2: Der junge Künstler, um den es hier geht, trägt den Namen Christo. Genau, es ist der Christo, der später den Reichstag und viele andere Gebäude verhüllt hat. Zur Documenta 4, und auf die Idee muss man erstmal kommen, will er noch was anderes verhüllen. Nordhessische Luft. Richtig viel Luft. 5600 Kubikmeter. Und dafür braucht Christo auch viel Stoff. Eine riesige Hülle muss her. 10 Meter im Durchmesser, 85 Meter lang. Und das ist gar nicht so einfach. Immer wieder platzt die Plastikpelle und sackt in sich zusammen, statt wie geplant steil in den Himmel zu ragen. Auch eine eigens aus den USA importierte Spezialanfertigung versagt. Hilfe kommt schließlich ganz aus der Nähe. Die Kaufunger Firma Wülfing und Haug entwirft einen Textilschlauch, der tatsächlich hält. Und jetzt kann die seltsame 85 Meter lange Riesenwurst erfolgreich mit Luft befüllt und aufgerichtet werden, mit Hilfe der Kasseler Feuerwehr und der britischen Rheinarmee. Die Wurst wird zum Wahrzeichen der Documenta 4, macht ihren Erschaffer berühmt und bekommt noch mehr Spitznamen. Monsterzigarre zum Beispiel, Windbeutel oder Auespargel.
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Die Akustikversion. Das klingt nochmal ganz anders, ne? Weniger rockig, dafür mehr Gänsehaut, finde ich ja vor allen Dingen durch diese außergewöhnliche Stimme von Dolores. Die Cranberries und Zombie haben wir gespielt bei unseren HR1.

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1: 16 Uhr. Bundestagsdebatte über geplantes neues Heizungsgesetz. Hessen lockert Vergaberegeln für öffentliche Aufträge. Bundesjugendspiele dürfen wieder mehr Wettkampfcharakter haben. Das Wetter wechselhaft mit Schauern, maximal 20 Grad. Mein Name ist Christine Schumann. Die Ampelkoalition hatte vorgeschrieben, dass neue Heizungen zu 65% mit erneuerbaren Energien betrieben werden müssen. Union und SPD wollen stattdessen, dass Lieferanten von Öl und Gas nach und nach mehr Bio-Anteil beimischen. Biotreppe heißt das. Heute ist der Gesetzesvorschlag zum ersten Mal Thema im Bundestag gewesen. ARD-Korrespondent Maximilian Ulrich zur Kritik der Opposition.
2: Die AfD will gar keine Vorgaben beim Heizen. Die Grünen kritisieren, dass man die Menschen in Zeiten von explodierenden Öl- und Gaspreisen jetzt ermutigt, weiterhin Öl- und Gasheizung einzubauen. Und auch im Bundesrat gibt's Kritik. Die Bundesländer finden das Gesetz unter anderem handwerklich mangelhaft und nicht praxistauglich. Zum Glück für Wirtschaftsministerin Katharina Reiche muss der Bundesrat diesem Gesetz aber nicht zustimmen.
1: Investitionen des Landes sollen schneller bei den Menschen ankommen. Im Landtag ist heute eine Reform des hessischen Vergabe- und Tariftreuegesetzes beschlossen worden. HR Wiesbaden-Reporter Erik Hane.
3: In Zukunft sollen Bauleistungen bis 750.000 Euro ohne Ausschreibung vergeben werden können. Dadurch sollen Brücken, Straßen und Schulen schneller saniert werden können. Bisher lag die Grenze bei nur 10.000 Euro. Gleichzeitig müssen Unternehmen bei Aufträgen der öffentlichen Hand nachweisen, dass sie Löhne nach Tarif bezahlen. Das geht schon ab einem Auftragswert von 20.000 Euro. Der Deutsche Gewerkschaftsbund begrüßt, dass so Lohndumping verhindert werde. Die Vereinigung der hessischen Unternehmerverbände kritisiert die Regelung als praxisfern.
1: Die Europäische Zentralbank in Frankfurt erhöht die Zinsen im Euroraum. Zum ersten Mal seit dem Jahr 2023. Der Einlagenzins, der für Banken und Sparer relevant ist, steigt von 2 auf 2,25%. HR-Reporterin Ursula Mayer.
4: Die Zinserhöhung begründet die Zentralbank mit der anziehenden Inflation wegen des Kriegs im Nahen Osten. Die Schätzung der EZB fällt nun düsterer aus. Sie erwartet für das gesamte Jahr eine Inflation von 3%. Da sie mittelfristig mit 2% weniger anstrebt, will sie gegensteuern. Wegen des Iran-Kriegs waren in den letzten Monaten etwa Heizöl und Sprit teurer geworden. Nun sorgen sich die Zentralbanker, die gestiegenen Energiepreise könnten sich auch auf andere Bereiche auswirken.
1: Der britische Verteidigungsminister Healey tritt zurück. Das hat der Labour-Politiker in einem Brief an Premierminister Starmer mitgeteilt. Als Anlass nennt er den Streit über den Verteidigungsetat. Healey schreibt, was die Regierung investieren wolle, bleibe weit hinter dem zurück, was in dieser gefährlichen Zeit erforderlich sei. Die Bundesjugendspiele dürfen wieder als Wettkampf veranstaltet werden. Das hat die Kultusministerkonferenz entschieden. Das letzte Wort dabei haben die jeweiligen Schulen. ARD-Reporterin Eva Eichmann.
5: Vor 3 Jahren wurden die Punktetabellen abgeschafft. Der Sport sollte damit kindgerechter werden. Zentimetergenaue bzw. sekundengenaue Messungen gibt es aktuell nicht mehr. Jetzt ändern die Länder ihren Kurs wieder und stellen den Schulen frei, zurück zum Wettkampf zu gehen. Die Präsidentin der Kultusministerkonferenz, die bayerische Kultusministerin Anna Stolz von den Freien Wählern, sprach von einer positiven Leistungskultur.
1: Das waren die Nachrichten.
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6: 3:16 ist es. Schönen guten Tag. Die A3 Frankfurt Richtung Köln zwischen Kelsterbach und dem Mönchhofdreieck. 3 Kilometer stockender Verkehr. A5 Darmstadt Richtung Kassel zwischen Frankfurter Kreuz und dem Nordwestkreuz Frankfurt streckenweise stockend. A7 Würzburg Richtung Fulda zwischen Bad Brückenau Wildflecken und Fulderer Dreieck 7 Kilometer stockender Verkehr. Die A7 Fulda Richtung Kassel am Dreieck Kassel Süd in der Verbindung zur A44 in Richtung Dortmund 2 Kilometer Stau. A7 Kassel Richtung Fulda zwischen Nieder Aula und Hünfeld-Schlitz, 2 Kilometer Stau wegen einer Baustelle. Die A45 Gießen Richtung Dortmund zwischen Wetzlar Süd und Wetzlarer Kreuz, 3 Kilometer Stau. Die A643 Wiesbaden Richtung Mainz zwischen Wiesbaden-Dotzheim und Mainz-Mombach, 3 Kilometer Stau. Dadurch dann noch 4 Kilometer auf der A66 zwischen Wiesbaden-Mainzer Straße und dem Schierstanner Kreuz. Und die A661 Egelsbach in Richtung Oberursel zwischen Frankfurt-Heddernheim und Bad Homburger Kreuz. 3 Kilometer stockender Verkehr. Das war's.
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6: Es ist wechselhaft, auch heute Nachmittag. Mit Sonne, Wolken, aber auch mal einem Schauer, der vorbeikommt. Und das bei Werten zwischen 14 und 20 Grad. Morgen dann auch noch trüb und Wolken. Die da hängen immer wieder mal mit einem Regen. Aber es gibt auch ein paar trockene Phasen, das dann bei 20 Grad. Erst am Samstag, da kommt dann wieder öfter die Sonne durch. Auch ein paar Schauer, okay, aber es wird wärmer bis 25 Grad.
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6: Hallo zusammen, schönen Donnerstagnachmittag. Jetzt kommen ein paar Helden aus meiner Jugend und ich fand besonders diesen Titel den absoluten Wahnsinn. Auch das Video dazu, ich fand es immer toll und wenn ich das höre, kriege ich heute noch Gänsehaut. Hier sind Duran Duran.

Maria brachte Blondie Ende der 90er zurück in die Charts, ganz nach oben. Seltenes Kunststück für eine Band, die schon in den 70ern und 80ern so erfolgreich war. Hier ist HR1 an diesem Donnerstagnachmittag. Bringen Sie entspannt durch diesen Nachmittag mit Musik von Mr. Mister. Hier ist Broken Wings.

0: Bonnie Theiler bei uns in hr1, der Donnerstagnachmittag. Autofahrer können angezeigt werden, wenn sie eine Busspur oder eine Haltestelle blockieren. In Frankfurt sind einige Busse mit einer Frontkamera ausgerüstet. Die Fahrer fotografieren die Falschparker und von der Stadt kommt dann auch die Anzeige. Mehr als 400 Falschparker haben so seit Jahresanfang Knöllchen bekommen. Jetzt plant die Stadt sogar Straßenbahnen mit Kameras auszurüsten. Dennis Pfeiffer-Goldmann, der arbeitet bei Traffic, das ist die städtische Nahverkehrsgesellschaft. Herr Pfeiffer-Goldmann, warum sind Falschparker denn so ein Problem für die Straßenbahnen?
1: Für Straßenbahnen sind Falschparker ein sogar noch größeres Problem als für Busse, denn eine Straßenbahn ist auf ihre Gleise angewiesen und kann nicht ausweichen. Das heißt, ein Falschparker blockiert die Straßenbahn unweigerlich komplett.
0: Und das heißt ja auch, wenn ein Falschparker eine Straßenbahnlinie blockiert, dann hat das ja eben auch Auswirkungen auf die anderen Straßenbahnen danach, ne?
1: Natürlich, auch die folgenden Straßenbahnen können schlecht vorbeifahren. Das führt manchmal zum Beispiel in der Münchner Straße dazu, dass sich dann gleich 4, 5, 6 Straßenbahnen hintereinander aufstauen. Und das hat natürlich dann enorme Folgen für den gesamten Betrieb und ganz schnell auch für hunderte Fahrgäste, die nicht mehr pünktlich ans Ziel kommen können.
0: Busse fahren ja schon mit Frontkameras. Auch da sollen es jetzt mehr werden. Gibt es denn keinen Ärger mit Autofahrern, die fotografiert werden?
1: Bisher ist bei uns nichts angekommen. Ich gehe fest davon aus, dass manch ein Autofahrer sich darüber ärgert, dass er jetzt auch aus solchen Gründen einen Strafzettel bekommt. Aber das hat er sich selbst eingebrockt, denn er hat ja den Verkehrsverstoß begangen.
0: Merken denn die Autofahrer überhaupt, wenn sie sozusagen fotografiert werden?
1: Nein, die Autofahrer merken das nicht. Die Kameras hinter den Frontscheiben der Busse sind ganz klein und es gibt dort keinen Blitz oder so, der dann aufleuchtet, sodass der Autofahrer das nicht mitbekommt. Ganz oft sitzt ja auch gar niemand in dem Auto, sondern das Auto ist einfach irgendwo geparkt.
0: Ist das nicht auch einfach eine gute Gelegenheit, sich ein bisschen den Stadtsäckel voll zu machen?
1: Die Einnahmen aus diesem Bereich sind so gering, dass damit der Stadtsäckel garantiert nicht saniert werden kann.
0: Also, die Botschaft ist klar, wer den Nahverkehr ausbremst, der soll künftig schneller zur Kasse gebeten werden.
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4: Mit Annika Hennig. Guten Tag. Studentische Vertretungslehrer bekommen zu wenig Unterstützung, sagt der Stifterverband, der sich mit Bildungsthemen beschäftigt. Viele Studierende müssten schon im ersten Semester an den Schulen einspringen und Fächer unterrichten, die sie gar nicht studieren. Die Kultusministerien müssten klare Regeln festlegen. Im Bundestag ist heute über das neue Heizungsgesetz diskutiert worden, zum Teil sehr laut. Die Linke prüft nach eigenen Angaben sogar eine Klage dagegen. Union und SPD wollen, dass auch Öl- und Gasheizungen erlaubt bleiben und damit das bisherige Gesetz der Ampelregierung deutlich aufweichen. Und jetzt mehr Aktuelles aus unseren Regionalstudios.
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6: Seit dem Krieg in der Ukraine dürfen bestimmte Waren nicht mehr nach Russland verkauft werden. Trotzdem soll ein Mann aus Oberursel, der in Kasachstan geboren wurde, genau das gemacht haben. Ab heute verantwortet er sich vor dem Landgericht Darmstadt. Eine Stunde lang liest der Staatsanwalt die Anklage vor. Hunderte Achsen für Fahrzeuge, dazu weitere verbotene Gegenstände, habe Tarek D. im Namen seiner Firma aus Bad Homburg über eine Scheinfirma in Dubai nach Russland verkauft und gegen EU-Sanktionen verstoßen. Dazu wird ihm noch Beihilfe zur Steuerhinterziehung in einem anderen Fall vorgeworfen. Tarek D. äußert sich nicht dazu. Sein Prozess läuft voraussichtlich bis Ende des Monats. Nina Michalk aus dem Landgericht Darmstadt.
7: Es wird gerast und ständig über Rot gefahren. An einer Fußgängerampel in der Fauerbacher Straße in Friedberg müssen Kinder seit Jahren auf ihrem Schulweg aufpassen, dass sie nicht überfahren werden. Eltern und auch die Stadt Friedberg sehen das Problem. Und Ordnungsamtsleiter Michael Pollesch will die Situation entschärfen.
8: Wir wollen gerne hier Tempo 30 haben, wie auch vor der Grundschule in Fauerbach, eine Verlängerung. Außerdem hätten wir gerne eine Rotlichtmessanlage.
7: Der für die Bundesstraße zuständige Wetteraukreis unternimmt bisher nichts und sagt, die Verkehrssituation sei überprüft worden und bislang gäbe es keine Grundlage für weitergehende verkehrsrechtliche Anordnungen. Katharina Wagner, Friedberg.
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9: Die A5 Darmstadt Richtung Kassel zwischen Frankfurter Kreuz und dem Nordwestkreuz Frankfurt streckenweise stockender Verkehr. A6 Heilbronn Richtung Kaiserslautern zwischen Firnheimer Dreieck und Mannheim-Sand.

0: Beethoven 4 Kilometer stockend. A7 Kassel Richtung Fulda zwischen Niederaula und Hünfeld-Schlitz 3 Kilometer Stau wegen einer Baustelle auf dem rechten Fahrstreifen. A44 Dortmund Richtung Kassel zwischen Warburg und Zierenberg 5 Kilometer stockend. A66 Wiesbaden Richtung Frankfurt zwischen Frankfurt-Höchst und dem Nordwestkreuz Frankfurt 3 Kilometer stockend. Die A643 Wiesbaden Richtung Mainz zwischen Wiesbaden-Dotzheim und Mainz-Mombach 3 Kilometer Stau. Dadurch auch 4 Kilometer auf der A66 zwischen Wiesbaden-Mainzer Straße und dem Schierstanner Kreuz. Die A661 Egelsbachen Richtung Oberursel zwischen Offenbach-Kaiserlei und Frankfurt-Friedberger Landstraße 3 Kilometer stockend und die A661 Oberursel Richtung Egelsbach zwischen Bad Homburger Kreuz und Bräunkesheimer Dreieck streckenweise stockender Verkehr. Das war's.
1: Das Wetter für Hessen.
0: Kann immer wieder mal einen Schauer geben, ansonsten ist es eh wechselhaft in Hessen. Bis 20 Grad, morgen dann auch viele Wolken, immer wieder ein leichter Schauer, aber auch trockene Phasen bis 20 Grad. Am Samstag dann im Norden und Osten gibt es Sonne, aber auch mal später wieder einzelne Schauer. Trotzdem, es wird wärmer am Samstag bis 25 Grad.
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0: Schönen Donnerstagnachmittag.
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0: Rod Stewart in HR1, ja, die Welt, die schaut heute natürlich nach Mexiko, wenn um 9 Uhr heute Abend das WM-Eröffnungsspiel im Aztekenstadion steigt zwischen Mexiko und Südafrika. Tatsächlich aber hält die Welt auch den Atem an, denn rund ums Stadion sind viele Polizisten aufgezogen. Unsere Korrespondentin ist Jenny Barke. Jenny, gestern Abend sind 5 Polizisten umgebracht worden, offensichtlich von Angehörigen eines Drogenkartells. Wie groß ist denn die Anspannung?
1: Ja, tatsächlich sind die Sorgen hier schon groß, dass diese WM friedlich bleibt. Also die Eskalation der Kartellgewalt hat ja vor allem so große Ausmaße angenommen nach der Tötung des Kartellbosses El Mencho Ende Februar. Seitdem war es ruhig. Man sieht einfach an diesem einen Fall, dass ständig wieder hier in den Nachrichten Kartellgewalt auftaucht. Das kommt meist gar nicht in Deutschland an. Das ist hier leider Alltag. Ich habe aber auch mit vielen Expertinnen und Experten gesprochen, die sagen, die WM-Austragungsorte, die Fans, die sind sicher, weil die Kartelle wollen mitverdienen am Tourismus, an der Prostitution, am Drogenhandel. Das ist natürlich zynisch, aber deswegen hoffen hier alle, dass es friedlich bleibt.
0: In den letzten Tagen haben ja auch hunderte Lehrer das Stadion blockiert. Sie demonstrieren für bessere Löhne. Da wurde auch Sprengstoff gefunden. Sind Fußballfans aus aller Welt denn sicher?
1: Man muss es hoffen. Es ist wirklich ein wenig Ausnahmezustand hier in der Stadt. Die tausenden Lehrer haben Camps aufgestellt. In der Innenstadt sieht es aus wie ein Festival. Da ist ja auch die Fanzone, wo Hunderttausende zum Public Viewing erwartet werden. Die Stadt hat da alles verbarrikadiert, damit die Lehrer nicht rein und die Fans rein und woanders wieder rauskommen. Der Sprengsatz, der gefunden wurde, hat natürlich jetzt dafür gesorgt, dass die Sicherheitsmaßnahmen nochmal erhöht wurden. Wer heute ins Stadion möchte, müsste jetzt eigentlich zu dieser Uhrzeit schon drin sein. Es sind mehrere Sicherheitsringe, die Fans durchschreiten müssen, und die werden ganz genau kontrolliert, damit alles unter Kontrolle bleibt und sicher ist.
0: Die Fußball-Weltmeisterschaft wird gleich eröffnet aus Mexico City. Jenny Barke, Jenny, danke dir.
1: Sehr gerne.
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0: eine echte Hymne, John Farnham und That's Freedom. Die Heike hat eine E-Mail ins Studio geschickt und gratuliert ihrem Bruder, dem Holger. Der wird heute 60 Jahre alt. Da sagen wir natürlich auch
1: herzlichen Glückwunsch.
0: Aber hallo, lasst euch feiern, genau. Und das hier sind Talk Talk.

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5: 17 Uhr. Bundestag hat über geplantes neues Heizungsgesetz debattiert. Europäische Zentralbank hebt Leitzins an. Fußball-WM in USA, Kanada und Mexiko beginnt. Das Wetter wechselhaft mit Schauern, in der Nacht Abkühlung auf 13 bis 9 Grad. Mein Name ist Christine Schumann. Wie viele Vorgaben soll der Staat beim Einbau von Heizungen machen? Darüber streitet die Politik seit mehreren Jahren. Die Ampel hatte Vorgaben für den Einsatz erneuerbarer Energien gemacht, faktisch ein Verbot neuer Gas- und Ölheizungen. Union und SPD wollen das zurücknehmen. Das Gesetz dazu hat Wirtschaftsministerin Reicher heute im Bundestag eingebracht. Es soll Hausbesitzerinnen und Besitzern mehr Freiheiten lassen, mit welchem System sie ihre Gebäude beheizen. Kritiker sagen aber, günstige Verbrennerheizungen hätten hohe Folgekosten. Investitionen des Landes sollen künftig schneller bei den Menschen ankommen. Im Landtag ist heute eine Reform des hessischen Vergabe- und Tariftreuegesetzes beschlossen worden. HR Wiesbaden-Reporter Erik Hane.
6: In Zukunft sollen Bauleistungen bis 750.000 Euro ohne Ausschreibung vergeben werden können. Dadurch sollen Brücken, Straßen und Schulen schneller saniert werden können. Bisher lag die Grenze bei nur 10.000 Euro. Gleichzeitig müssen Unternehmen bei Aufträgen der öffentlichen Hand nachweisen, dass sie Löhne nach Tarif bezahlen. Das geht schon ab einem Auftragswert von 20.000 Euro.
5: Die Europäische Zentralbank in Frankfurt erhöht die Zinsen im Euroraum zum ersten Mal seit dem Jahr 2023. Der Einlagenzins, der für Banken und Sparer relevant ist, steigt von 2 auf 2,25%. HR-Reporterin Ursula Mayer.
7: Die Zinserhöhung begründet die Zentralbank mit der anziehenden Inflation wegen des Kriegs im Nahen Osten. Die Schätzung der EZB fällt nun düsterer aus. Sie erwartet für das gesamte Jahr eine Inflation von 3%. Da sie mittelfristig mit 2% weniger anstrebt, will sie gegensteuern. Wegen des Iran-Kriegs waren in den letzten Monaten etwa Heizöl und Sprit teurer geworden. Nun sorgen sich die Zentralbanker, die gestiegenen Energiepreise könnten sich auch auf andere Bereiche auswirken.
5: Das BioNTech-Werk in Marburg soll geschlossen werden. Es geht um 540 Arbeitsplätze. Heute haben vor dem Werk etwa 150 Menschen gegen die Schließung demonstriert. HR Marburg-Reporterin Lena Lachnit.
8: Von diesem Standort aus wurde die Welt in Corona-Zeiten gerettet. Das hat Marburgs Oberbürgermeister Thomas Spieß heute vor den Demonstrierenden gesagt. Und das soll es bald nicht mehr geben. Aufgerufen zu der Demo hat die Industriegewerkschaft Bergbau, Chemie und Energie. Unterstützt wurde sie vom DGB Mittelhessen. Anlass für die Demo heute, die Betriebsversammlung beim Impfstoffhersteller. Es ist die erste Betriebsversammlung, nachdem die Beschäftigten von ihrem Schicksal erfahren haben.
5: In Mexiko-Stadt startet heute Abend die Fußball-Weltmeisterschaft. Um 21 Uhr ist Anpfiff für das Eröffnungsspiel zwischen Co-Gastgeber Mexiko und Südafrika. Vorher gibt es eine große Eröffnungsshow. ARD-Sportreporterin Desiree Krause.
9: Popstar Shakira wird gemeinsam mit Co-Sänger Burner Boy den offiziellen WM-Song Die Die aufführen. Allerdings bleibt die Situation rund um das Stadion angespannt. Nach tagelangen Protesten drohen auch heute Blockaden und Demos. Die strengen Einreisebestimmungen in den USA haben nun offenbar auch die Fans der Elfenbeinküste getroffen. Nach Angaben der Fanvereinigung hat es keine Einreiseerlaubnis gegeben. Der deutsche Gruppengegner muss wohl ohne seine Anhänger auskommen.
5: Das waren die Nachrichten.
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10: Es ist 3:17 Uhr. Schönen guten Tag und Vorsicht auf der A7 Fulda Richtung Kassel. Zwischen Melsung und Guxhagen gibt es eine ungesicherte Unfallstelle auf dem linken Fahrstreifen. Die A3 Frankfurt Richtung Köln. Zwischen Frankfurter Kreuzer Mönchhof Dreieck 3 Kilometer Stau wegen eines defekten LKW auf dem rechten Fahrstreifen. A6 Bonn Richtung Kaiserslautern. Zwischen Firnummer 3 Mannheim-Sandhofen 4 Kilometer stockend. Die A44 Dortmund Richtung Kassel. Zwischen Warburg und Zierenberg 5 Kilometer stockender Verkehr. A45 Gießen Richtung Dortmund zwischen Wetzlacher Kreuz und Ehringshausen 4 Kilometer Stau nach einem Unfall auf dem linken Fahrstreifen. Die A643 Wiesbaden Richtung Mainz zwischen Wiesbaden-Dotzheim und Mainz-Mombach 3 Kilometer Stau, dadurch auch 2 Kilometer Stau auf der A66 zwischen Wiesbaden-Mainzer Straße und dem Schierstanner Kreuz. Die A661 Igelsbach in Richtung Oberursel zwischen Offenbach-Kaiserlei und Frankfurt-Eckenheim streckenweise stockender Verkehr. Und Vorsicht auf der A661 Oberursel Richtung Igelsbach zwischen Oberursel und Bad Homburg. Da liegt eine Fliese auf der Fahrbahn und gerade ganz frisch auf dem Tisch. Die A661 Oberursel Richtung Igelsbach zwischen Bad Homburger Kreuz und Bräunkesheimer Dreieck streckenweise stockender Verkehr.
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10: Heute Nachmittag ist es wechselhaft Schauer, Wolken, aber auch immer wieder mal die Sonne bis 20 Grad. Morgen dann trüb und wolkenverhangen. Leichter Regen kann es auch geben und trotzdem auch wieder trockene Phasen bis 20 Grad. Erst am Samstag, da wird es neben einzelnen Schauern auch oft sonnig sein, dann bis 25 Grad.
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10: Hi zusammen, schön, dass Sie dabei sind. Rein geht's in diese Stunde mit Musik von Donna Summer.
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40 Jahre alt und immer noch. Natürlich erkennt man das Ding sofort. Bruce Springsteen und seine Hymne. Ein Song, der Rockgeschichte geschrieben hat. Born in the USA. 13 Minuten nach 17 Uhr ist es. Auch das hier ist eine Legende. Eric Clapton und ein unfassbarer Titel. Layla Unplugged.

0: Patti Smith und Because the Night. Können Sie sich denn noch an Krake Paul erinnern? Der hat bei der Fußball-Weltmeisterschaft 2010 den Ausgang aller 6 deutschen Spiele sowie das Finale korrekt orakelt. Okay, also Paul ist jetzt schon eine ganze Weile im Krakenhimmel. Deswegen haben wir unsere Reporterin Sabrina Hase losgeschickt. Sie sollte in Hessen ein Tier suchen, das sich als WM-Orakel eignet.
1: Wir starten unsere Suche am Frankfurter Mainufer und fragen, hat hier jemand Orakelideen?
2: Die Gans bzw. auch die Nilgänse könnten vielleicht das nächste Orakel sein. Sie sind sehr stark, sehr territorial und so schätze ich unsere Mannschaft zum Beispiel auch ein.
3: Wir haben überlegt, ob es vielleicht die Nilgans werden könnte.
4: Das ist nicht die Nilgans, das ist die Kanadagans.
1: Naja, von mir aus. Aber die Gänse haben kein Interesse mitzumachen. Dabei habe ich extra Flaggen zum Tippen ausgedruckt. Passend zum Spiel Deutschland-Curaçao.
5: Für die Weltmeisterschaft. Da müsst ihr was Flottes nehmen.
1: Was Flottes? Na dann ab in den Frankfurter Zoo. Zu den Seehunden. Tierpfleger Jochen Schiele ist zuversichtlich.
6: Seehunde sind einfach generell große Teamplayer. Die sind sehr, sehr ballaffin.
1: Wahres Orakelpotenzial zeigt vor allem Seehund Lilly.
6: Weil ich natürlich auch meine ganze Fußballkompetenz als einer der 80 Millionen Nationaltrainer auch weiter an sie vermittelt habe.
1: Was wird Seehund Lilly vorhersagen?
6: Sag mal, Lilly, hol mir mal die Ringe bitte.
1: Sie taucht nach 2 Ringen. Bringt sie den pinken für Deutschland oder den grünen für Curaçao?
3: Juhu! Es ist Deutschland. Lilly hat entschieden, das erste Spiel gegen Curaçao wird Deutschland gewinnen.
1: Wir suchen einen letzten Orakelkandidaten, einen mit wahrer Weitsicht.
2: Da kam mir direkt die Eule in den Sinn. Den Biss, den Weitblick, das haben sie auf jeden Fall alle, den Jagdinstinkt. Und dass vielleicht dann alle Ergebnisse richtig sind dieses Jahr.
1: Deswegen ab zur Falknerei auf den Feldberg zu Uhu Anton und Falkner Christian Wick.
3: Hallihallo!
7: Hallo!
1: Die späten Uhrzeiten der Spiele dieser WM sind für Uhu Anton kein Problem.
7: Würde eben ein Spiel auch mittags um 13 Uhr laufen, hätte er auch kein Problem als Eule, weil er kann immer aktiv sein.
1: Wir stellen auch Uhu Anton vor die Wahl. Wer gewinnt das erste Spiel? Dreht er seinen Kopf zur Flagge von Curaçao oder zu der von Deutschland?
7: Ah, ja, wunderbar.
3: Also Deutschland gewinnt laut Anton. Ich finde, es ist eine sehr, sehr gute Option.
0: HR-Reporterin Sabrina Hase war unterwegs. Ich finde das ja besonders in diesem Fall einem Orakel darf man natürlich überhaupt nicht widersprechen.

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6: Es ist genau 5:30.
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8: Mit Annika Hennig. Guten Tag. Sie müssen oft schon im ersten Semester aushelfen und bekommen kaum Unterstützung. Der Stifterverband hat studentische Vertretungslehrer befragt und klare Regeln der Kultusministerien gefordert. Denn oft müssten die Studierenden auch an den Schulen Fächer unterrichten, die sie gar nicht studieren. Im Bundestag ist heute über das neue Heizungsgesetz diskutiert worden, zum Teil sehr laut. Die Linke prüft nach eigenen Angaben sogar eine Klage dagegen. Union und SPD wollen, dass auch Öl- und Gasheizungen erlaubt bleiben und damit das bisherige Gesetz der Ampelregierung deutlich aufweichen. Und jetzt mehr Aktuelles aus unseren Regionalstudios.
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9: Seit dem Krieg in der Ukraine dürfen bestimmte Waren nicht mehr nach Russland verkauft werden. Trotzdem soll ein Mann aus Oberursel, der in Kasachstan geboren wurde, genau das gemacht haben. Ab heute verantwortet er sich vor dem Landgericht Darmstadt. Eine Stunde lang ließ der Staatsanwalt die Anklage vor. Hunderte Achsen für Fahrzeuge, dazu weitere verbotene Gegenstände, habe Tarik D. im Namen seiner Firma aus Bad Homburg über eine Scheinfirma in Dubai nach Russland verkauft und gegen EU-Sanktionen verstoßen. Dazu wird ihm noch Beihilfe zur Steuerhinterziehung in einem anderen Fall vorgeworfen. Tarik D. äußert sich nicht dazu. Sein Prozess läuft voraussichtlich bis Ende des Monats. Nina Michalk aus dem Landgericht Darmstadt.
10: Waren hier die Panzerknacker unterwegs? In Merfelden-Walldorf im Naturschutzgebiet Mönchbruch hat ein Passant gestern drei Tresore in einem Bachlauf entdeckt. Die Polizei rückt an und will die Tresore rausholen. Die sind aber so schwer, dass die Feuerwehr kommen und die massiven Eisenschränke mit ihrem Fahrzeug aus dem Wasser heben muss. Die Tresore sind wohl schon aufgebrochen gewesen, sagt mir die Polizei auf Nachfrage. Drin finden die Ermittler nur leere Geldkassetten. Außerdem im Bachlauf ein Koffer, ebenfalls leer. Weil die Tresore teilweise angerostet sind, geht die Polizei davon aus, dass sie schon länger im Bach lagen. Ob die Tresore gestohlen wurden und zu einer Straftat gehören oder ob hier jemand mal wieder seinen Müll illegal entsorgen wollte, das klären jetzt die Ermittler. Helene Wilke, Merfelden-Walldorf.
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11: Vorsicht bitte auf der A6 Heilbronn Richtung Mannheim. Zwischen Firnheimer Kreuz und Firnheimer Dreieck, da liegt eine Plane auf der Fahrbahn. Die weiteren Meldungen, die A3.

0: Frankfurt Richtung Köln zwischen Frankfurter Kreuz und Mönchhof Dreieck 3 Kilometer stockend wegen eines defekten LKW auf dem rechten Fahrstreifen. A3 Köln Richtung Würzburg zwischen Frankfurter Kreuz und Offenbacher Kreuz 7 Kilometer Stau und stockender Verkehr nach einem Unfall auf dem rechten Fahrstreifen. A6 Heilbronn Richtung Kaiserslautern zwischen Firnamer Dreieck und Mannheim-Sandhofen in beiden Richtungen streckenweise stockender Verkehr. Die A7 Fulda Richtung Kassel ist zwischen Melsung und Guxhagen wegen Bergungsarbeiten gesperrt, dadurch 3 Kilometer Stau. Dort gab es einen Unfall mit mehreren Fahrzeugen. A66 Wiesbaden Richtung Frankfurt zwischen Frankfurt-Höchst in dem Nordwestkreuz Frankfurt 3 Kilometer stockend. A643 Wiesbaden Richtung Mainz zwischen Schierstaller Kreuz und Mainz-Mombach 2 Kilometer Stau, dadurch dann auch 2 Kilometer stockend auf der A66 zwischen Wiesbaden-Mainzer Straße und dem Schierstaller Kreuz. A661 Oberursel Richtung Egelsbach zwischen Bad Homburger Kreuz und dem Bröckesheimer Dreieck streckenweise stockender Verkehr. Und die A3 Frankfurt Richtung Würzburg zwischen Aschaffenburg und Goldbach 2 Kilometer Stau nach einem Unfall.
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0: Regnerisch, naja, kann es immer wieder mal sein heute Nachmittag. Es ist halt wechselhaft. Bei Werten bis 20 Grad, morgen dann trüb und wolkenverhangen und immer wieder leichter Regen. Es gibt aber auch mal trockene Phasen bis 20 Grad. Am Samstag wird es dann wärmer, auch sonniger, bis 25 Grad.
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0: Hi zusammen, schönen Donnerstagnachmittag.

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0: Kansas und Dust in the Wind bei uns in HR1. Der Konflikt, der nimmt jetzt wieder Fahrt auf. Letzte Nacht gab es amerikanische Angriffe auf Ziele im Iran. Als Antwort flogen iranische Raketen. Und jetzt hat Präsident Trump nachgelegt. Auf Truth Social schreibt er, die USA würden den Iran in der kommenden Nacht noch sehr viel härter treffen. Samuel Jakisch aus unserem Studio in Washington. Samuel, wie ernst muss man die Drohung denn nehmen?
1: Das muss man schon sehr ernst nehmen, denke ich, weil Donald Trump einfach unter Druck steht und praktisch keine Optionen mehr hat. Die Verhandlungen stehen ja seit Wochen still, weil die Ayatollahs in Teheran auf Zeit spielen, die Sache verzögern und davon ausgehen, dass sie das länger aushalten als die USA, weil Donald Trump Ergebnisse braucht. Der verspricht ja seit Wochen schon einen Deal und seine einzige Option ist jetzt mehr Druck. Zum Beispiel könnten die USA eben die Insel Kharg blockieren oder sogar besetzen. Iran wickelt 90% seiner Rohölexporte über diese Insel ab. Das wäre ein großes Risiko, nicht nur für die Soldaten, sondern auch für die Weltwirtschaft und die Sicherheit der ganzen Region. Ob er das macht, ist offen, aber dass er seiner Ankündigung militärische Taten folgen lassen wird, davon gehen wir aus.
0: Seit April gilt offenbar ein Waffenstillstand, aber Frieden scheint ja in weiter Ferne, gell?
1: Also für diesen Frieden braucht es im Nahen Osten mindestens zwei und da sind ehrlicherweise so viele Akteure unterwegs, eigentlich noch viel mehr als zwei. Iran verweist immer auf Libanon, dort ist die Hisbollah verbündet mit dem Iran, wird beschossen von Israel, das will damit nicht aufhören. Die arabischen Golfstaaten werden angegriffen von iranischer Seite, haben auch was dazu zu sagen. Also die Lage ist, seitdem die USA dort Angriffe fliegen, eher komplizierter geworden und mir fehlt die Fantasie, wie das langfristig tragfähig zu beruhigen wäre. Die Interessen gehen einfach sehr weit auseinander und von US-Seite gibt es da aktuell keinen einleuchtenden Plan für einen Frieden.
0: In Amerika findet die Fußball-Weltmeisterschaft statt. Auch das iranische Team nimmt teil. Gleichzeitig gibt es weiter keinen Frieden zwischen dem Iran und den USA. Aus Washington, Samuel Jakisch. Vielen Dank.
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7: 18 Uhr. Freigegebene Menge der Ölreserve in Deutschland aufgebraucht. Wacken will neue Milliardenlücke bei Krankenkassen schließen. Fußball-WM in USA, Kanada und Mexiko beginnt. Das Wetter wechselhaft mit Schauern, in der Nacht Abkühlung auf 13 bis 9 Grad. Mein Name ist Mike Oesken. Um den Anstieg der Energiepreise wegen des Iran-Kriegs abzubremsen, hatte die Bundesregierung einen Teil ihrer Ölreserven freigegeben. Wie das ARD-Hauptstadtstudio aus dem Bundeswirtschaftsministerium erfahren hat, ist diese Menge jetzt fast ganz aufgebraucht. Aus dem ARD-Hauptstadtstudio Maximilian Ulrich.
8: Die Reserve wurde vor rund 3 Monaten im Rahmen einer weltweiten Aktion der Internationalen Energieagentur angezapft. Auf Deutschland entfielen damals etwa 2,6 Millionen Tonnen Rohöl, Diesel und Kerosin. Konkret freigegeben wurden dann allerdings nur 600.000 Tonnen, deutlich weniger also als ursprünglich geplant. Trotz der aufgebrauchten Mengen sieht die Bundesregierung aktuell keine Energieknappheit in Deutschland. Man stehe in engem Austausch mit der Branche und könne bei Bedarf schnell reagieren.
7: Die Einsparungen bei den gesetzlichen Krankenkassen sollen noch größer ausfallen als geplant. Das hat Bundesgesundheitsministerin Wagen angekündigt. Aus Zahlen der Kassen für das erste Quartal ergebe sich ein weiteres Defizit von 3,5 Milliarden Euro. Im Entwurf, den das Kabinett auf den Weg gebracht hat, war nur ein Puffer von 1 Milliarde vorgesehen. Wagen will jetzt nacharbeiten, um die Beiträge stabil zu halten. Wie viele Vorgaben soll der Staat beim Einbau von Heizungen machen? Darüber streitet die Politik seit mehreren Jahren. Die Ampel hatte Vorgaben für den Einsatz erneuerbarer Energien gemacht, faktisch ein Verbot neuer Gas- und Ölheizungen. Union und SPD wollen das zurücknehmen. Das Gesetz dazu hat Wirtschaftsministerin Reiche heute im Bundestag eingebracht. Es soll Hausbesitzerinnen und Besitzern mehr Freiheiten lassen, mit welchem System sie ihr Gebäude beheizen. Kritiker sagen aber, günstige Verbrennerheizungen hätten hohe Folgekosten. In Frankfurt haben CDU, SPD und Grüne ihren Koalitionsvertrag vorgestellt, der die Partei Volt als Kooperationspartnerin vorsieht. In den nächsten Tagen müssen die jeweiligen Parteigremien dem Vertrag noch zustimmen. HR-Reporter Frank Angermund.
9: CDU-Chef Kössler sagte, die 4 Parteien wollen in den nächsten 5 Jahren gemeinsam Verbesserungen für Frankfurt erreichen. Die CDU wird künftig den Bürgermeister stellen und auch die Dezernate Sicherheit und Wirtschaft besetzen. Außerdem übernimmt die Union die Bereiche Finanzen und Verkehr von den Grünen, die künftig neben Umwelt und Soziales auch den Bereich Bauen und Immobilien verantworten. Die SPD behält die Dezernate Planen, Kultur und Bildung.
7: Papst Leo XIV. Fordert sichere Fluchtrouten. Bei seinem Besuch auf den Kanarischen Inseln hat er gesagt, die Menschenwürde erfordere Respekt für Flüchtlinge und Schutz für sie. Ihr Schicksal dürfe uns nicht gleichgültig sein. Immer wieder versuchen Menschen über das Meer nach Europa zu flüchten. Viele sterben dabei. Mexiko gegen Südafrika. Das ist heute Abend das Eröffnungsspiel der Fußball-Weltmeisterschaft in den USA, Kanada und Mexiko. Anstoß ist um 21 Uhr im Aztekenstadion von Mexiko-Stadt. 1,5 Stunden vorher beginnt die Eröffnungsshow. Es ist die bisher größte Fußball-WM der Männer mit 48 Teams statt vorher 32. Die deutsche Mannschaft startet am Sonntag gegen Curaçao ins Turnier. Das waren die Nachrichten.
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10: 18 Uhr und 3 Minuten ist es. Vorsicht bitte auf der A6 Heilbronn Richtung Mannheim. Zwischen Firnheimer Kreuz und Firnheimer Dreieck liegt noch immer eine Plane auf der Fahrbahn. Die A3 Frankfurt Richtung Köln. Zwischen Frankfurt Flughafen und Mönchhof Dreieck 3 Kilometer stockend. A3 Frankfurt Richtung Würzburg. Zwischen Aschaffenburg und Goldbach 6 Kilometer Stau nach einem Unfall. Die A7 Fulda Richtung Kassel ist zwischen Melsung und Guxhagen wegen Bergungsarbeiten gesperrt. Dadurch 5 Kilometer Stau. Dort gab es einen Unfall mit mehreren Fahrzeugen. Die A643 Wiesbaden Richtung Mainz, zwischen Schierstanner Kreuz und Mainz-Mombach 2 Kilometer stockend, dadurch auch 3 Kilometer stockender Verkehr zwischen Wiesbaden-Mainzer Straße und dem Schierstanner Kreuz. Und die A661 Oberursel Richtung Egelsbach, zwischen Bad Homburger Kreuz und Frankfurt-Eckenheim 3 Kilometer stockender Verkehr. Fahren Sie vorsichtig, wo immer Sie unterwegs sind.
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10: Heute Nacht kann es auch Wolken und leichten Regen geben bei 13 bis 9 Grad. Morgen geht es dann genauso weiter. Wolken verhangen wird es, leichter Regen, Nieselregen, aber es gibt auch trockene Phasen. Morgen maximal 20 Grad. Am Samstag wird es dann besser. Zwar einzelne Schauer, trotzdem auch oft sonnig bis 25 Grad.
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10: Hallo zusammen, schönen Donnerstagabend. Wir haben einfach gute Musik für Sie. Gleich David Bowie und das hier ist Albert Hammond. Viel Spaß.

Ich weiß nicht, ob Sie jemals den Film Absolute Beginners gesehen haben mit David Bowie, aber der Song, der war auf jeden Fall erfolgreicher als der Film David Bowie in HR1.

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1: So verträumt, so schön. Cindy Lauper, True Colors.
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3: Tja, das wird natürlich eine Riesen-WM. In drei Ländern mit 48 Mannschaften, das gab es ja so groß noch nie. Und mit Spielen, die abends oder mitten in der Nacht unserer Zeit stattfinden. Dazu gibt es Kritik an den Ausrichtern. Dennoch stellt sich langsam WM-Stimmung ein.
4: Ich freue mich aufs Miteinander.
5: Gerade die Vorfreude aufs Public Viewing, die Bratwürstchen, das Bier. Ja, ich bin schon in WM-Stimmung.
3: Ja, und der Äppler, gell? Ja, die Public Viewer, die müssen auch klarkommen mit der ganzen Zeitverschiebung. Also zum Beispiel die Fans der türkischen Nationalmannschaft. Die spielt nämlich erst nachts oder ganz früh morgens. Fans gehen dann natürlich auch ins Restaurant zum Rudel schauen. Das sagt Ugur Özcan vom Frankfurter Restaurant Aça.
6: Ich glaube, das erste Spiel ist jetzt um 6, das zweite um 5, das dritte um 4. Also ganz üble Uhrzeiten. Aber es macht anscheinend zumindest den Türken nichts aus. Wir haben sehr große Nachfrage, sodass wir eventuell noch ein paar Bildschirme mehr aufstellen werden, um noch ein paar Tische mehr dazu zu kriegen. Ja.
3: Also, da wird die Nacht zum Tag gemacht. Das erste Spiel mit deutscher Beteiligung ist am Sonntagabend um 7, also um 19 Uhr gegen Curaçao. Und dann gibt's in Hessen fast überall Public Viewing. Also in Erbach im Odenwald, auf dem Wiesenmarktgelände oder in der Darmstädter Zentralstation. Unsere HR-Reporter, die haben einen kleinen Überblick.
7: Das größte Public Viewing gibt es in Kassel in der Probonio Arena. Bis zu 5000 Fußballfreunde können hier gemeinsam die Spiele verfolgen. Fußball als Kinoerlebnis, das gibt's im Filmpalast. Auch hier werden bei freiem Eintritt alle Spiele mit deutscher Beteiligung gezeigt. Michael Pschibilla aus Kassel.
8: Auch in Mittelhessen gibt es jede Menge Public Viewings. So auch direkt am Sonntag zum ersten deutschen Spiel gegen Curaçao. Das wird zum Beispiel in Solms auf dem Oberbieler Festplatz oder auch in Wetzlar auf der Sportanlage des RSV Büblinghausen gezeigt. Henning Middeldorf, Gießen.
9: Um die deutschen Spiele gemeinschaftlich schauen zu können, gibt's im Rhein-Main-Gebiet viele Möglichkeiten. In Hanau zum Beispiel dürfen Vereine und Gastronomen ohne Sonderregelung auch die späten Spiele zeigen. Die Gemeinde Sulzbach im Taunus lädt zum Public Viewing im Bürgerzentrum ein. Und in Heusenstamm läuft Deutschland gegen Curaçao am Sonntag im Biergarten im Schwimmbad. Marcel Ronge, Studio Rhein-Main.
3: Also Public Viewing ist wieder angesagt bei der Fußball-Weltmeisterschaft, die in ein bisschen mehr als 2 Stunden startet.
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5: Es ist kurz nach 6:30.
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5: Vorsicht bitte auf der A3 Frankfurt Richtung Köln zwischen Bad Camberg und Limburg Süd. Da liegt ein Eimer auf der Fahrbahn. Und Vorsicht auch auf der A44 Dortmund Richtung Kassel zwischen Kreuz Kassel West und Dreieck Kassel Süd. Ungesicherte Unfallstelle auf dem rechten Fahrstreifen. Die weiteren Meldungen, die A3 Frankfurt Richtung Würzburg zwischen Aschaffenburg und Goldbach 4 Kilometer Stau nach einem Unfall. A7 Fulda Richtung Kassel zwischen Melsungen und Guxhagen 5 Kilometer Stau wegen Bergungsarbeiten. Nur der linke Fahrstreifen, der ist frei. Dort gab es einen Unfall mit mehreren Fahrzeugen. Die A643 Mainz-Wiesbaden zwischen Mainz-Mombach und dem Schierstonner Kreuz in beiden Richtungen 2 Kilometer stockend und gerade ganz aktuell Vorsicht auf der A66 Fulda Richtung Frankfurt in Höhe Gelnhausen-Ost ein defektes Fahrzeug auf dem Verzögerungsstreifen. Das war's schon.
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5: Hallo zusammen.

0: bin sehr viel unterwegs. Ich habe H1 auch da auf dem Kopfhörer. 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

0: Aus Australien kommt ihr. Empire of the Sun und We Are the People in HR1. Das hier sind Chrissy Hynde und The Pretenders. Don't get me wrong. Kennen wir, gell? Don't get me wrong. Einer ihrer großen Hits. Und die Geschichte dazu gibt's jetzt.
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2: An Bord ist alles ruhig. Die Maschine der British Airways gleitet durch die Lüfte. Alle Passagiere sind wohlauf. Die Leute sitzen bequem und komfortabel und genießen den Service und die Ruhe, nur ab und zu unterbrochen von einer Durchsage aus dem Cockpit. Als wieder eine solche erklingt, kommt einer Passagierin eine Idee. Diese Melodie, dieses Ba-ba-ba-ba, da steckt doch Potenzial dahinter. Jene Passagierin ist Chrissy Hynde, die Frontfrau der Pretenders. Und die baut daraus einen Song. Ein Stück über die Launenhaftigkeit der Liebe. Gewidmet ist der Text offenbar Tennisstar John McEnroe. Der ist selber musikbegeistert und ein Fan der Band, schaut ab und zu bei Konzerten vorbei und hat sich mit den Pretenders angefreundet. Das Lied wird einer ihrer größten Hits, geht 1986 um die Welt. Dass es um McEnroe geht, gibt Chrissy erst Jahre später zu. Den Melodieklau aus dem Flieger ebenso. Dem Erfolg tat das keinen Abbruch für die Pretenders und Don't Get Me Wrong.
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geschwingt geht's rein in diesen Donnerstagabend mit America. A Horse with No Name. Anfang der 2000er, da gab's ein riesen Comeback für Ozzy Osbourne, der eine Soap gedreht hat. Man konnte ja so ein bisschen Einblick nehmen in die Familie Osbourne und irgendwann machte es dann Bumm und er landete einen Riesenhit. Weltweit, ganz, ganz oben und immer wieder gerne gehört. Jetzt bei uns hier Streamer NHR.

on the Corner, CCR bei uns in HR1, 4 Minuten vor 19 Uhr, kurzer Blick auf Hessen Straßen. Wichtiges sofort, Vorsicht bitte auf der A7 Fulda Richtung Kassel, zwischen Bad Hersfeld-West und Homberg-FC defektes Fahrzeug auf dem rechten Fahrstreifen. Außerdem Vorsicht auf der A7 Kassel Richtung Hannover, zwischen Kassel-Ost und Kassel-Nord Gegenstände auf der Fahrbahn und Vorsicht auf der A66 Fulda Richtung Frankfurt und Höhe Gelnhausen-Ost, da steht ein defektes Fahrzeug auf dem Verzögerungsstreifen. Bitte fahren Sie vorsichtig dort.

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1: 19 Uhr. WM-Eröffnungsfeier in Mexiko-Stadt startet gleich. Freigegebene Menge der Ölreserve in Deutschland aufgebraucht. Kritik an Plänen der Landesregierung für Sprachkitas. Das Wetter in der Nacht oft Regen oder Niesel. Abkühlung auf 13 bis 9 Grad. Mein Name ist Mike Oeske. In Mexiko-Stadt startet heute Abend die Fußball-Weltmeisterschaft. Co-Gastgeber Mexiko trifft im Eröffnungsspiel auf Südafrika. Es ist das erste von 104 Spielen. Mit 48 Mannschaften ist es die größte Fußball-WM der Geschichte. In rund einer halben Stunde soll die Eröffnungsfeier losgehen. ARD-Sportreporterin Desiree Krause.
2: Popstar Shakira wird gemeinsam mit Co-Sänger Burna Boy den offiziellen WM-Song Dai Dai aufführen. Ab 21 Uhr beginnt dann das Eröffnungsspiel. Die US-Einreisebestimmungen bleiben weiter großes Thema. Nun haben die Fans des deutschen Gruppengegners Elfenbeinküste nach Angaben der Fanvereinigung keine Einreiseerlaubnis erhalten und werden ihre Mannschaft nicht unterstützen können.
1: Damit die Energiepreise nicht weiter steigen, hatte Deutschland einen Teil seiner Ölreserven freigegeben. Denn seit dem Iran-Krieg steht weniger Öl auf dem Weltmarkt zur Verfügung. Dieser Teil der Reserve ist jetzt fast aufgebraucht. Das hat das Wirtschaftsministerium dem ARD-Hauptstadtstudio mitgeteilt. Trotzdem sieht die Bundesregierung keine Energieknappheit in Deutschland. Im Notfall könne man schnell reagieren. Die Grünen im Hessischen Landtag werfen der Landesregierung einen Kahlschlag bei der frühkindlichen Bildung vor. Hintergrund: CDU und SPD planen, das Programm der sogenannten Sprachkitas zum Jahresende auslaufen zu lassen. Damit würden etwa 500 Sprachförderkräfte wegfallen. HR Wiesbaden-Reporter Sebastian Jakob.
3: In einer emotionalen Debatte zeigten sie sich enttäuscht, dass ausgerechnet das SPD-geführte Sozialministerium die sogenannten Sprachkitas beendet. Sie waren ursprünglich eine Idee der Sozialdemokraten, um Kinder sehr früh sprachlich zu fördern. Schwarz-Rot entgegnet, dass das Programm turnusgemäß auslaufe und man die Erkenntnisse in den Alltag aller Kitas einbauen wolle, auch durch ein Kompetenzzentrum, das Personal gezielt schule. Die Koalition argumentiert, 9 von 10 Kitas hätten gar nicht von dem Förderprogramm profitiert.
1: In den Niederlanden ist ein Auto in eine Gruppe von Schülern gefahren, die auf Fahrrädern auf dem Radweg unterwegs waren. 2 Kinder und ein Erwachsener kamen ums Leben, 4 weitere Kinder wurden schwer verletzt. Nach Angaben der Behörden war der Wagen bei Vogelwarde nahe der Küste in Schleudern geraten und in einer Kurve geradeaus gefahren. Warum, ist unklar. Die Gruppe war auf dem Weg in eine Schulfreizeit. In Frankfurt haben CDU, SPD und Grüne ihren Koalitionsvertrag vorgestellt, der die Partei Volt als Kooperationspartnerin vorsieht. In den nächsten Tagen müssen die jeweiligen Parteigremien dem Vertrag noch zustimmen. HR-Reporter Frank Angermund.
4: CDU-Chef Kössler sagte, die 4 Parteien wollen in den nächsten 5 Jahren gemeinsam Verbesserungen für Frankfurt erreichen. Die CDU wird künftig den Bürgermeister stellen und auch die Dezernate Sicherheit und Wirtschaft besetzen. Außerdem übernimmt die Union die Bereiche Finanzen und Verkehr von den Grünen, die künftig neben Umwelt und Soziales auch den Bereich Bauen und Immobilien verantworten. Die SPD behält die Dezernate Planen, Kultur und Bildung.
1: Das waren die Nachrichten.
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5: Guten Abend, es ist 3 Minuten nach 19 Uhr und Vorsicht bitte auf der A7 Kassel Richtung Hannover. Zwischen Kreuz Kassel Mitte und Kassel Nord, da liegt eine Warnbarke auf der Fahrbahn im Baustellenbereich. Außerdem die A7 Fulda Richtung Kassel zwischen Malsfeld und Guxhagen. 7 Kilometer Stau wegen Bergungsarbeiten, nur der linke Fahrstreifen, der ist frei. Und die A661 Egelsbach Richtung Oberursel zwischen Offenbach-Taunusring und Frankfurt-Ost. 2 Kilometer Stau nach einem Unfall auf dem rechten Fahrstreifen. Fahren Sie vorsichtig.
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5: Morgen, genauso wie heute, Wolken, leichter Regen, gibt auch mal trockene Phasen, aber maximal 20 Grad. Erst am Wochenende, am Samstag, da wird's wärmer. Zwar auch noch einzelne Schauer, aber auch die Sonne ist da und dann bei Werten bis 25 Grad.
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5: Hallo zusammen, schönen Donnerstagabend. Wir haben einfach gute Musik für Sie. Travis gleich mit Why Does It Always Rain On Me? Und das hier ist John Parr. Stand at Amos Fire. Viel Spaß.
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Neues in HR1. Wenn Sie diesen Song hier hören, dann denken natürlich viele sofort an die Blues Brothers. Klar. Womit mit Recht. Hier sind sie mit Everybody Needs Somebody.

0: Die Birds und Turn, Turn, Turn.
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2: Der kommt heute Abend wie in der gesamten Woche von Christoph Schäfer aus Rüsselsheim.
3: Eine Anekdote über Mozart mag ich besonders gern. Eines Tages ist ein junger Mann auf das Genie losgestürmt und hat ihn zugetextet. Er habe jetzt beschlossen, auch Komponist zu werden. Und er will nun wissen, wie schreibt man eine Oper? Mozart hat sich das angehört und vorgeschlagen, fangen Sie doch mit kurzen Liedern an. Doch da hat der Mann genörgelt, Sie haben doch sogar schon als Schüler Opern geschrieben. Darauf Mozart trocken, ja, aber ich habe nicht andere gefragt, wie man das macht. Ein Jahrhundertgenie wie Mozart bin ich noch nie begegnet. Aber ich habe oft erlebt, manchen Leuten fliegt es einfach zu, wenn sie Neues ausprobieren. Zum Beispiel Tennis spielen oder Französisch lernen. Ich bin dagegen eher ein Normallerner und bewundere Lerntalente. Ich gebe zu, ich beneide sie oft. Ab und zu schüchtern sie mich auch richtig ein. Ich möchte mich davon aber nicht mehr so irritieren lassen, dass es auf die Motivation schlägt. Dabei hilft mir der Gedanke an die Mozart-Anekdote. Selbst dieses Genie hat ja im Blick gehabt, die meisten Menschen fangen klein an, wenn sie etwas Neues lernen. Und es kann fatal sein, sich mit anderen zu vergleichen. Mir fällt dazu wieder ein, ich habe mit 16 meine erste Gitarre gekauft und begeistert erste Akkorde geschrubbt. Schnell habe ich aber gemerkt, zwei Gitarrenfreaks, die mit mir angefangen haben, waren schon nach ein paar Wochen viel besser als ich, um Längen voraus. Ich wollte die Sache aufstecken, bin aber dann doch am Ball geblieben. Und meine immer noch bescheidenen Fähigkeiten haben mir seitdem viele wunderbare Musikmomente beschert, etwa beim Klampfen am Lagerfeuer. Es wäre schade gewesen, wenn ich das Gitarrespielen aufgegeben hätte. Ebenso geht es mir mit Italienisch. Ich lerne langsam. Merke aber im Urlaub, jedes neu gelernte Wort hilft im Alltag. Auch wenn andere aus dem ersten Italienischkurs längst wie Gondolieri parlieren und ich im Vergleich dazu nur stotter. Wenn ich mir eingestehe, dass ich kein Genie bin, dann kann ich das ausleben, was ich letztlich oft bin. Ein Genusslerner, der sich nichts beweisen muss. Ich nehme mir vor, dass ich mir das bewahre. Denn Lernen, auch das langsame Lernen, ist ein Stück Lebensqualität.

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5: Es ist genau 7:30.
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5: Vorsicht bitte auf der A5 Frankfurt-Kassel. Zwischen Bad Homburger Kreuz und Friedberg sind Personen auf der Fahrbahn. Außerdem die A3 Frankfurt Richtung Würzburg. Zwischen Rohrbrunn und Markt Heidenfeld 5 Kilometer Stau wegen einer Baustelle. Nur der rechte Fahrstreifen ist frei. Und die A7 Fulda Richtung Kassel. Zwischen Melsung und Guxhagen 7 Kilometer Stau wegen Bergungsarbeiten. Nur der linke Fahrstreifen, der ist frei. Dort gab es einen Unfall mit mehreren Fahrzeugen.
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5: Hi zusammen, wir rocken Sie in den Donnerstagabend rein. Da sind wir schon fast beim Stichwort, denn heute Abend wird auch im ARD Musikclub gerockt. Was es da gibt, das hören wir gleich.

0: Madonna, Frozen bei uns. Schönen Donnerstagabend. Oh, Donnerstag, da wird doch bei uns gerockt.
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0: Jawohl, heute Abend der ARD Musikclub Rock mit Annette Lurris. Ein bisschen skurrile Musikgeschichten hat die Annette. Annette, und dazu hast du uns eine Zeitungsanzeige mitgebracht, gell?
2: Ja, und die stammt vom 11. Juni 1967 und ist in der britischen Musikzeitschrift Melody Maker erschienen. Ich lese das mal vor.
0: Ja.
2: Freakiger Leadgitarrist, Bassist und Schlagzeuger für Mark Bolans neue Gruppe gesucht. Außerdem alle anderen astralen Flieger, zum Beispiel mit Autoverstärkeranlagen und dem, was niemals in Blumenfensterkästen wächst. Telefon Wimbledon 0697. Der Rest ist Geschichte, nämlich die von T-Rex.
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0: 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Ganz viel Spaß dabei.
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0: Canals und 74, 75 bei uns in HR1 gleich 4 Minuten vor 20 Uhr. Kurzer Blick nochmal auf Hessen Straßen. Vorsicht bitte. Auf der A67, wenn Sie dort unterwegs sind, Darmstadt in Richtung Mönchhof-Dreieck zwischen Büttelborn und Groß-Gerau, da liegt ein Reifen auf der Fahrbahn. Außerdem die A3 Frankfurt Richtung Würzburg zwischen Rohrbrunn und Marktheidenfeld gibt es 3 Kilometer Stau wegen einer Baustelle. Hier ist nur der rechte Fahrstreifen frei, also bitte fahren Sie vorsichtig. Das war der Donnerstagabend. Ich wünsche Ihnen viel Spaß beim Start der Fußball-Weltmeisterschaft, wenn Sie reinschauen. Ansonsten rocken Sie gleich im Musikclub. Am Mikrofon war Jürgen Raspar. Tschüss.
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1: 20 Uhr mit Mike Oeske. In Mexiko-Stadt hat gerade die Eröffnungsfeier für die Fußball-Weltmeisterschaft begonnen. Mit 48 Mannschaften ist es die größte Fußball-WM der Geschichte. ARD-Sportreporterin Desiree Krause.
2: Stundenlang standen Fans vor dem Aztekenstadion an, das eine Stunde früher als geplant geöffnet wurde. Das Eröffnungsspiel zwischen Mexiko und Südafrika wird um 21 Uhr angepfiffen. Die deutsche Mannschaft hatte heute eine Regenerationseinheit. Am Sonntag starten die deutschen Fußballer dann selbst in die WM und das als 10. der heute veröffentlichten FIFA-Weltrangliste. Gegner Curaçao ist 82.
1: Die Bundeswehr beteiligt sich ein weiteres Jahr am internationalen Militäreinsatz in Bosnien und Herzegowina. Der Bundestag hat das Mandat für die EU-Mission verlängert. Bis zu 50 deutsche Soldaten sind dort im Einsatz und überwachen, dass das Friedensabkommen von Dayton eingehalten wird. Damit wurde im Jahr 1995 der Bosnienkrieg beendet. Die Einsparungen bei den gesetzlichen Krankenkassen sollen noch größer ausfallen als geplant. Das hat Bundesgesundheitsministerin Waken angekündigt. Aus Zahlen der Kassen für das erste Quartal ergebe sich ein weiteres Defizit von 3,5 Milliarden Euro. Im Entwurf, den das Kabinett auf den Weg gebracht hat, war nur ein Puffer von 1 Milliarde eingeplant. Waken will jetzt nacharbeiten, um die Beiträge stabil zu halten. Die Grünen im Hessischen Landtag werfen der Landesregierung einen Kahlschlag bei der frühkindlichen Bildung vor. Hintergrund: CDU und SPD planen, das Programm der sogenannten Sprachkitas zum Jahresende auslaufen zu lassen. HR Wiesbaden-Reporter Sebastian Jakob.
3: In einer emotionalen Debatte zeigten sie sich enttäuscht, dass ausgerechnet das SPD-geführte Sozialministerium die sogenannten Sprachkitas beendet. Sie waren ursprünglich eine Idee der Sozialdemokraten, um Kinder sehr früh sprachlich zu fördern. Schwarz-Rot entgegnet, dass das Programm turnusgemäß auslaufe und man die Erkenntnisse in den Alltag aller Kitas einbauen wolle, auch durch ein Kompetenzzentrum, das Personal gezielt schule.
1: Hessen begrüßt die Entscheidung der Kultusministerkonferenz zu leistungsorientierten Bundesjugendspielen. Danach können die Spiele auch an Grundschulen wieder als Wettkampf stattfinden, wenn die Schulen es wollen. 3 Jahre lang gab es keine Wettbewerbe mit Punktesystem, was Kritik ausgelöst hatte. Der hessische Kultusminister Schwarz sagte, das Leistungsprinzip habe eine grundlegende Bedeutung für das Funktionieren unserer Gesellschaft. Das waren die Nachrichten. Das Wetter: in der Nacht 13 bis 9 Grad, zeitweise Regen oder Nieselregen. Morgen halten sich viele Wolken und es kann leicht regnen bei 15 bis 21 Grad. Die weiteren Aussichten: am Samstag im Norden und Osten noch einzelne Schauer und windig, sonst oft sonnig bis 24 Grad. Am Sonntag mal sonnig, mal dicht bewölkt und meist trocken, maximal 22 Grad. Die Zeit 20.03 Uhr.
4: 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Vorsicht auf der A7 Füssen Richtung Ulm. Zwischen Dreieck-Allgäu und Kempten liegen 2 Müllsäcke. A3 Frankfurt Richtung Würzburg zwischen Rohrbrunn und Marktheidenfeld 3 Kilometer Stau. Das dauert 25 Minuten länger. A5 Basel Richtung Karlsruhe zwischen Freiburg-Mitte und Teningen 4 Kilometer Stau. Auch das kostet 25 Minuten. A5 Frankfurt Richtung Kassel zwischen Nordwestkreuz, Frankfurt und Bad Homburger Kreuz an der Baustelle 3 Kilometer stockender Verkehr. A61 Mönchengladbach Richtung Koblenz zwischen Reichbad 9a und Reichsinzig. Nach einem Unfall ist die linke Spur gesperrt. 5 Kilometer Stau, 20 Minuten dauert's länger. Die A61 Ludwigshafen Richtung Hockenheim ist zwischen Kreuzspeyer und Dreieck-Hockenheim wegen einer Fahrbahnerneuerung bis Sonntag früh um 5 gesperrt. Allen unterwegs gute und sichere Fahrt. Kommt gut an.
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4: Am Mikrofon Annette Loris, guten Abend. Manchmal ist es eine wirre Anzeige, ein selbstgemaltes T-Shirt oder der beständige Besuch eines Plattenladens, der Bands zusammenführt. Wir erzählen heute Abend die besten Geschichten der Bandfindung und haben natürlich auch neuen Rock, unter anderem von Paul McCartney, Evanescence und Muse.
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Und so kann auch Michael Jackson im Musikclub Rock auftauchen in der Version der Alien and Farm Smooth Criminal. ARD Musikclub Rock. Heute dreht es sich um die interessanten Geschichten, wie die ein oder andere Band entstanden ist. Und darauf sind wir gekommen, weil uns eine Anzeige in die Hände fiel. Die wurde am 11. Juni 1967 veröffentlicht. Da veröffentlichte ein gewisser Mark Bolan in der Musikzeitschrift Melody Maker Folgendes. Freakiger Leadgitarrist, Bassist und Schlagzeuger für Mark Bolans neue Gruppe gesucht. Außerdem alle anderen astralen Flieger, zum Beispiel mit Verstärkeranlagen und dem, was niemals in Blumenfensterkisten wächst. Telefon Wimbledon 0697. Der Rest ist Musikgeschichte. Und nach vier eher unerfolgreichen Folk-Alben begann dann die ganz große Karriere für T-Rex. 20th Century Boy jetzt im ARD Musikclub Rock.

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1: The Boys of Dungeon Lane, so heißt das neue, wirklich gut gewordene Album von Paul McCartney. Bisschen nostalgisches Spätwerk, das aber auch einen ordentlichen Rockanteil hatte. Unsere Korrespondentin in London, Gabi Biesinger, hat mit Paul McCartney darüber gesprochen. Gabi, um was geht's denn auf dem neuen McCartney-Album?
2: Ja, es geht in etwa der Hälfte der Songs um Kindheitserinnerungen an Liverpool, wo Paul McCartney und die anderen Beatles ja aufgewachsen sind. Und Paul wohnte damals in einem nicht so guten Viertel und ist oft die Dungeon Lane runtergeschlendert zum Strand, um Vögel zu beobachten. Das war eine kleine Flucht damals, hat er erzählt.
3: It was kind of escape. The road that led down to the shore. I had a little bird book. I used to be an ornithologist.
2: Aber eines Tages, da lauerten ihm die Boys of Dungeon Lane auf, um ihm die Uhr zu klauen.
3: One day, the boys, big strapping guys, decided to mug me. They wanted my watch.
2: Aber die Sache ging gut aus. Die Polizei schnappte die Jungs und Paul kriegte seine Uhr wieder.
1: Was ein Glück. Paul McCartney wird ja in genau einer Woche am 18. Juni 84 Jahre alt. Wie ist er stimmlich unterwegs?
2: Natürlich merkt man Pauls Stimme an, dass er nicht mehr der Beatle aus den 60ern ist, aber die Stimme ist immer noch sehr gut zu erkennen und markant. Und das Album ist musikalisch vielseitig, sentimental und poppig. Mal nur Akustikgitarre, dann wieder sehr rockig. Und Paul sagt das auch selbst nochmal. Er schreibt in so verschiedenen, unterschiedlichen Stilrichtungen, die aber letzten Endes alle dadurch zusammengehalten werden, dass er eben der Komponist ist.
3: I write in all sorts of different styles, but they're all joined together by the fact it's me.
1: Absolut. Und das zieht sich durch und macht das sehr, sehr hörenswert. Vielen Dank, ARD-London-Korrespondentin Gabi Biesinger, über das neue Album The Boys of Dungeon Lane von Paul McCartney. Und daraus hören wir jetzt einen der rockigeren Songs. Come Inside.

0: Kurz nach 8:30 ARD Verkehrsservice. Vorsicht auf der A5 Frankfurt Richtung Karlsruhe. In der Ausfahrt Frankfurt-Niederrad steht ein defektes Fahrzeug im Kurvenbereich. A3 Frankfurt Richtung Würzburg zwischen Rohrbrunn und Marktheidenfeld 3 Kilometer Stau. Das kostet 25 Minuten. A5 Basel Richtung Karlsruhe zwischen Freiburg-Mitte und Tening 4 Kilometer Stau. Dauert 20 Minuten länger. A61 Mönchengladbach Richtung Koblenz zwischen Dreieck-Sinzig und Niederzissen 4 Kilometer Stau, kostet eine Viertelstunde. Und die A61 Ludwigshafen Richtung Hockenheim ist zwischen dem Kreuz Speyer und dem Dreieck Hockenheim wegen einer Fahrbahnerneuerung bis Sonntag früh um 5 gesperrt. Allen unterwegs, gute und sichere Fahrt.
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0: mit Annette Loris. Guten Abend. Und natürlich auch mit euren Musikwünschen. Wenn ihr den einen oder anderen Rocksong habt, von dem ihr sagt, oh, lange nicht gehört, möchte ich gerne wiederhören. Oder auch was Neues, von dem ihr sagt, bitte spielt das 0711 26 27 28. Da sind wir telefonisch, per WhatsApp, per Signal, auch gerne per Sprachnachricht zu erreichen. 0711 26 27 28. Peter Wörtmüller aus Waghäusel hat uns erreicht und schreibt, dass er sich sehr gerne von Doro Pesch und Warlock All We Are wünschen würde und wünscht uns allen einen schönen Abend. Dankeschön gleichfalls und hier ist Warlock.
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0: 20 Minuten vor 9 ARD Verkehrsservice. Vorsicht auf der A643 Wiesbaden Richtung Mainz. Im Schirsteiner Kreuz in der Überleitung zur A66 Richtung Frankfurt ist eine ungesicherte Unfallstelle direkt in der Überleitung. Also da vorsichtig ranfahren. Wir reden darüber, wie Bands Mitglieder rekrutieren, finden. Manchmal sind es skurrile Kleinanzeigen. Und manchmal sind es Empfehlungen. So oder so ähnlich war es dann wohl im Falle Linkin Park. 7 Jahre lang war es sehr, sehr still um die Band nach dem Tod von Sänger Chester Bennington im Juli 2017. Und irgendwie schien es, als würde es diese Band nie wieder geben können. Doch dann im Herbst 2024 meldeten sich Linkin Park zurück. Mit einer neuen Stimme, der von Emily Armstrong. Und Mike Shinoda hat mal erzählt, dass nicht nur ihr damaliger Drummer Rob Burden von Emily begeistert war. Sie war damals allerdings noch mit ihrer eigenen Band Dead Sarah unterwegs. Aber auch sie dachte, oh, das könnte vielleicht passen. Und ihre Freunde sagten ihr dann, ja, dann frag doch einfach.
1: I believe it was actually our drummer Rob, but it could have been somebody else, because I think a couple different people said, you should meet Emily. I don't think it was through the lens of you should meet her, because I think she could be like the singer for Linkin Park. It was more just like, she's cool. She's a great singer.
2: I was like, oh, I'd really like to do that. And I was being vocal with friends and stuff. And they're like, why don't you ask? And I was like, oh, right. Somehow it's just aligned in this way for, I think, both.
0: Also sie haben sich nicht wirklich gesucht, aber gefunden. Der Weg zu Linkin Park führte nicht über große Castingshows oder eine öffentliche Suche, sondern über das Arbeiten im Studio. Man traf sich, man saß zusammen zu Sessions, zunächst ohne Plan. Und dann einfach auszuprobieren, entsteht was? Und ja, es entstand was. Die Chemie stimmte. Und Mike Shinoda hat später mal in einem Interview gesagt, wir hatten immer mehr Spaß an diesen Sessions mit Emily. Und aus ein paar Testaufnahmen und ein paar Ideen wurde dann nach und nach ein neues Album, From Zero. Ein absoluter Neustart für Linkin Park und ein Riesenerfolg. Und dass das auch live ganz wunderbar funktioniert, das haben Linkin Park unter anderem am vergangenen Wochenende bei Rock am Ring bewiesen. Hier ist der Song, mit dem sie zurückkamen. The Emptiness Machine.

Was für ein wunderbares Comeback, oder? Moritz aus Karlsruhe hat gerade ins Studio geschrieben und uns ein sehr schönes Bild geschickt mit einem Krokodil mit einer großen Gitarre und schreibt: Morgen geht's zusammen mit meinem Bruder, meinem Mitbewohner und meiner besten Freundin zum Linkin Park Konzert nach München. Mit dabei natürlich Sam, das Krokodil. Das K in Klammern als kleine Einstimmung, hätte ich gerne Emptiness Machine gehört. Das ist ja dann schon geschehen, Moritz. Ich wünsche euch ganz viel Spaß und bin ein bisschen neidisch. Hey, hey.

Ja, manchmal reicht es, dass einfach nur ein schwarzer Hund auf dem Studiogelände ein bisschen rumstromert und schon wird ein Song draus. Black Dog von Led Zeppelin im ARD Musikclub Rock. In 2 Wochen wird das neue Muse-Album The Wow Signal erscheinen. Und jetzt gibt's praktisch im 2-Wochen-Takt neue Songs daraus. Wir haben immer einen Song. Auch heute ist das der Fall und das geht so in die Richtung Rock trifft Disco. Night Shift Superstar heißt der Song und ja, es ist so eine Art Puzzleteil aus dem Wow Signal Album. Das ist benannt nach einem der berühmtesten ungelösten Rätsel der modernen Astronomie. Namensgeber ist dieses Wow Signal, also ein mysteriöser Ausschlag aus dem Jahr 1977 aus Richtung des Sternbilds Schütze. Wurde aufgezeichnet und bis heute liefert dieses Signal Anlass für Spekulationen über außerirdisches Leben. Und das sind die Themen des neuen Muse-Albums, also außerirdische Kommunikation, Technologie, Unsicherheit im Umgang damit, die Suche nach dem Sinn in einer zunehmend entfremdenden Welt. Das ist interessanterweise ein Thema, was sich in letzter Zeit immer häufiger in Rocksongs wiederfindet. Sobald wir das neue Album haben, stellen wir es euch natürlich vor. Für heute muss ein Song reichen, nämlich Night Shift Superstar. Neues von Muse.

Nightshift Superstar von Muse aus dem neuen Album The Wow Signal, das in 2 Wochen erscheinen wird. Wir sind sehr gespannt darauf und hoffen, das war der poppigste Song auf dem Album. Wir kümmern uns in der nächsten Stunde unter anderem noch um die ein oder andere interessante Bandkonstellation. Beispielsweise klären wir, wie eine junge Deutsche den Platz der Drummerin bei Rush übernommen hat. Und bis ran an die Nachrichten. Gibt's Musik von Van Halen, Hot for Teacher.

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1: 21 Uhr mit Mike Oeske. In Mexiko-Stadt ist die Fußball-Weltmeisterschaft gerade mit einer großen Feier eröffnet worden, unter anderem mit Popstar Shakira. Insgesamt sind 48 Mannschaften bei der WM dabei, so viele wie noch nie. ARD-Sportreporterin Desiree Krause.
2: Stundenlang standen Fans vor dem Aztekenstadion an, das eine Stunde früher als geplant geöffnet wurde. Die deutsche Mannschaft hatte heute eine Regenerationseinheit inklusive eines Ständchens für Kai Havertz, der seinen 27. Geburtstag feiert. Am Sonntag starten die deutschen Fußballer dann selbst in die WM und das als 10. der heute veröffentlichten FIFA-Weltrangliste. Gegner Curaçao ist 82.
1: US-Präsident Trump hat große Fortschritte bei den Verhandlungen mit dem Iran angekündigt. Auf seiner Online-Plattform schreibt er, nach Gesprächen mit der iranischen Führung zeichne sich eine Lösung ab. In Kürze werde bekannt gegeben, wann und wo ein Abkommen unterschrieben werde. Die für heute Nacht geplanten Angriffe der USA sagte Trump ab. Noch wenige Stunden vorher hatte er damit gedroht, die iranische Insel Khark im Persischen Golf einzunehmen. Aus dem Iran gibt es noch keine Bestätigung. Damit die Energiepreise nicht weiter steigen, hatte Deutschland einen Teil seiner Ölreserven freigegeben. Denn seit dem Iran-Krieg gibt es weniger Öl auf dem Weltmarkt. Dieser Teil der Reserven ist jetzt nach ARD-Informationen fast aufgebraucht. Die Bundesregierung sehe aber trotzdem keine Energieknappheit in Deutschland. Im Notfall könne man schnell reagieren. Der Ebola-Ausbruch in Uganda ist nach Angaben der Gesundheitsbehörde der Afrikanischen Union unter Kontrolle. Der Leiter sagte, dies sei vor allem gelungen, weil man alle Kontakte von Infizierten konsequent verfolgt habe. In Uganda sind 2 Menschen an Ebola gestorben. Das Zentrum der Epidemie liegt aber im Nachbarstaat der Demokratischen Republik Kongo. Die Grünen im Hessischen Landtag werfen der Landesregierung einen Kahlschlag bei der frühkindlichen Bildung vor. Hintergrund: CDU und SPD planen, das Programm der sogenannten Sprachkitas zum Jahresende auslaufen zu lassen. HR Wiesbaden-Reporter Sebastian Jakob.
3: In einer emotionalen Debatte zeigten sie sich enttäuscht, dass ausgerechnet das SPD-geführte Sozialministerium die sogenannten Sprachkitas beendet. Sie waren ursprünglich eine Idee der Sozialdemokraten, um Kinder sehr früh sprachlich zu fördern. Schwarz-Rot entgegnet, dass das Programm turnusgemäß auslaufe und man die Erkenntnisse in den Alltag aller Kitas einbauen wolle, auch durch ein Kompetenzzentrum, das Personal gezielt schule.
1: Das waren die Nachrichten. Das Wetter: in der Nacht 13 bis 9 Grad, zeitweise Regen oder Nieselregen. Morgen halten sich viele Wolken und es kann leicht regnen bei 15 bis 21 Grad. Die weiteren Aussichten: am Samstag im Norden und Osten noch einzelne Schauer und windig, sonst oft sonnig bis 24 Grad. Am Sonntag mal sonnig, mal dicht bewölkt und meist trocken, maximal 22 Grad. Die Zeit 21.03 Uhr.
4: ARD-Verkehrsservice. A3 Frankfurt Richtung Würzburg zwischen Rohrbrunn und Marktheidenfeld 2 Kilometer Stau. Das dauert eine Viertelstunde länger. A5 Basel Richtung Karlsruhe zwischen Freiburg-Mitte und Tinning dauert es auch eine Viertelstunde länger. 3 Kilometer Stau hier. A61 Mönchengladbach Richtung Koblenz zwischen Dreieck Sinzig und Niederzissen 4 Kilometer Stau. Kostet 20 Minuten. Die A61 Ludwigshafen Richtung Hockenheim ist zwischen dem Kreuz Speyer und dem Dreieck Hockenheim wegen einer Fahrbahnerneuerung bis Sonntag früh um 5 gesperrt. Auf der A643 Wiesbaden Richtung Mainz ist im Schiersteiner Kreuz die Überleitung zur A66 Richtung Frankfurt wegen Bergungsarbeiten gesperrt. Allen unterwegs gute und sichere Fahrt. Kommt gut an.
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4: Am Mikrofon Annette Loris. Guten Abend. In diesem Moment beginnt das Eröffnungsspiel der Fußball-Weltmeisterschaft Mexiko gegen Südafrika. Wer das komplette Spiel hören möchte, geht natürlich auf sportschau.de und in der Sportschau-App. Und hier geht es jetzt um Bands und wie sie sich gefunden haben. Manchmal ist es eine Kleinanzeige, manchmal ist es ein Verstärker.
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0: Mad von Dorothy im ARD Musikclub Rock, in dem es heute Abend darum geht, wie sich manche Bands gefunden haben. Denn die eine oder andere Entstehungsgeschichte oder beziehungsweise auch Ersatzmusikergeschichte ist dann doch sehr bemerkenswert. Was auffällt, es gibt einige Bands, bei denen Plattenläden, ja, sowas gab's früher, also Läden, in denen man sich Musik kaufen konnte, eine ganz entscheidende Rolle spielen. Und so war das auch in dem Fall, in dem wir jetzt über den wir jetzt hier sprechen wollen. Aus dem ARD-Team Adrian Beric. Du hast da eine sehr hübsche Geschichte aus einem Plattenladen mitgebracht.
1: Ja, in England, da geht es um einen gewissen Ozzy Osbourne, den Namen kennen wir doch, oder?
0: Oh ja, schon mal gehört.
1: Ja, da müssen wir jetzt aber ganz weit zurückgehen, so in Teenager-Schulzeiten. Da gehen also ein paar Jungs zu einem Plattenladen, sehen einen Aushang so. Da steht Ozzy Sieg Needs a Gig. Also Ozzy braucht einen Auftritt. Und schreibt noch dahinter, got own PA System. Wow. Weißt du, was das ist? Ein PA System, ja. Ne? Das ist ein Verstärker mit einem Mikro.
0: Eine Anlage.
1: Ja, total. Und wenn du eine Band haben willst, hast du vielleicht Gitarre oder Schlagzeuger. Aber so ein Verstärker wäre schon mal nicht schlecht. Die zwei Typen, die da vor diesem Laden stehen, gucken sich das an. Und der Tony Iommi, Gitarrist, der hat mal was dazu gesagt. Die Geschichte stimmt wirklich.
2: And we went around the music shop and we saw this ad, Ozzy Zig requires gig. And sure enough, we went round to the address of the house and knocked the door. And his mother came, John, it's for you. Yeah. And I saw him walking up the hall and I said to Bill, forget it.
1: So, ich glaube, der letzte Satz ist der beste.
0: Forget him.
1: Den kannst du vergessen.
0: Ja, weil die haben sich, glaube ich, in der Schule gekannt. Und,
1: schon
0: und,
1: in der Schule, aber quasi sich, nur so eine zweite Parallelklasse, ja, im Grunde genommen.
0: Und so nach dem Motto, ah nee, der taugt nichts.
1: Der taugt nichts. Ist aber dann natürlich, ja, Geschichte. Ist doch was draus geworden, aber dieses, der taugt nichts, vergesst den, die haben ihn später rausgeschmissen, das ist ja auch
0: gut, aber das hatte dann andere
1: Jahre
0: Gründe.
1: Später.
0: Ja,
1: genau. Ja, aber so kann es gehen.
0: Ja, wurde auf jeden Fall ein Riesenerfolg, damit ging es los für Black Sabbath.
1: Den kannst du vergessen.
0: Vergiss es, genau. Paranoid im ARD Musikclub. Oh, was ein Glück, haben sie es nicht vergessen.

0: Alice in Chains.
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0: 25 Jahre ist es her, da gab es Pop-Punk im Jahr 2001. Am 12. Juni erschien das Take Off Your Pants and Jacket von Blink 182 Album. Und die waren damals, sagen wir mal so, bekannt für ihren kleinen Jungshumor. Also, und dann fiel ihnen auf, dass sie ja eigentlich keine pubertierenden Jungs mehr sind. So mit Anfang 30 dürfte es dann doch ein bisschen gediegener zugehen. Aber wie macht man das, ohne die eigenen musikalischen Wurzeln zu verraten? Das war ein ziemlich komplizierter Prozess und der brachte die Band auch fast dazu, aufzuhören. Musikalisch anspruchsvoller wollten sie werden, sich aber weiter für die Belange von Teenagern einsetzen. Und dieser Plan ist aufgegangen. Es wurde ein Konzeptalbum rund um das Thema Erwachsenwerden. Johannes Häuft aus dem ARD-Team. Was gibt es auf diesem Album zu hören?
3: Also zum einen kriegst du natürlich das, was draufsteht, nämlich Blink 182. Also es ist lustig, du hast diesen pubertierenden Pipi-Kaka-Humor. Du hast diese ganzen Jugendthemen, die im besten Fall auch genau diese Zielgruppe abholt. Du hast saucoole Gitarrenriffs, du hast unfassbar eingängige Melodien, super Ohrwürmer, super zum Mitsingen, super auch zum mehrstimmigen Mitsingen, auch mit diesen Na-Na-Nas, Da-Da-Das. Aber eben nicht nur das. Also die Jungs sind da wirklich gereifter, haben sich da ernsten Themen gestellt, düstere Songs sind mit dabei, die wirklich berühren und echten Impact bei den betroffenen Personen hat. Also sie haben wirklich getüftelt und verfeinert und Mark Hoppus, der Bassist, hat auch selber gesagt, das hier ist der nächste Schritt für uns gewesen. Und was aber ich persönlich mit diesem Album natürlich verbinde, ist ein Lebensgefühl. Also du hast einen schlechten Tag, du kommst heim, du machst diese Platte an und du kriegst gute Laune, ja. Mhm. Du bist auch direkt wieder irgendwie zurück in den 2000er, Skateboard-Kappe, wilde Partys. Ja, einfach guter Pop-Punk.
0: Dankeschön, Johannes. Also auch für deine Jugenderinnerungen. Der komplette Podcast zum Blink 182-Album Take Off Your Pants and Jacket ist zu hören in der ARD Sounds App und überall da, wo es Podcasts gibt. Und dieses Album war super erfolgreich, wurde in den USA mit unendlich vielen Preisen ausgezeichnet, weltweit über 14 Millionen Mal verkauft. Und danach waren Blink 182 eine Stadionband. Wir hören aus dem Album First Date im ARD Musikclub Rock.

0: Punkt halb zehn, ARD Verkehrsservice. A8 Stuttgart Richtung Karlsruhe zwischen Pforzheim West und Karlsbad an der Baustelle 2 Kilometer Stau. A61 Mönchengladbach Richtung Koblenz zwischen Dreieck Sinzig und Niederzissen 3 Kilometer Stau. Das dauert eine Viertelstunde länger. Und die A61 Ludwigshafen Richtung Kockenheim ist zwischen dem Kreuz Speyer und dem Dreieck Kockenheim wegen einer Fahrbahnerneuerung bis Sonntag früh um 5 gesperrt. Allen unterwegs, gute Fahrt.
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0: Mit Annette Loris, guten Abend. Und mit euren Musikwünschen natürlich auch. 0711 26 27 28. Unter der Nummer sind wir zu erreichen. Telefonisch, per WhatsApp, per Signal. Babette hat uns geschrieben. Wir hören den Musikclub Rock und fragen uns, ob auch Juvi Juvi Ju von The Who dazu passen würde. Ja, selbstverständlich, Babette. Die sind hier sehr, sehr gerne gehört. Dann schreibt sie weiter, wir haben die Band zum ersten Mal in der Mongolei gehört. Sie waren inzwischen auf Tour in den USA und Europa. Und es wäre schön, wenn das klappt. Und wie das klappt, die haben wir vor Jahren das erste Mal vorgestellt. Und wahnsinnig viele Hörerinnen und Hörer haben sich bei uns gemeldet. Gesagt, was ist das denn? Ja, das ist mongolischer Kehlkopfgesang. Und dann gibt es da auch noch eine Pferdekopfgeige, die entscheidend ist. Juvi Juvi Ju von The Who für Babette.
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0: reden wir über Rush im ARD Musikclub Rock. Die Band schien ja nach dem Tod ihres Drummers Neil Peart am Ende. Und dann kam alles ganz anders, denn dann kam Annika Nieles. Sie war erst Studentin, dann Dozentin an der Popakademie in Mannheim und jetzt ist sie Schlagzeugerin bei Rush. Christian Rönspeß aus dem ARD-Team. Wie bitte kam es dazu?
1: Naja, das lief schon irgendwie klassisch über Beziehungen, aber um überraschende Ecken. Nach dem Tod von Schlagzeuger Neil Peart war für Geddy Lee und Alex Lifeson Rush erstmal vorbei. Aber bei den Tributkonzerten für den verstorbenen Foo Fighters-Schlagzeuger Taylor Hawkins standen die beiden dann mal wieder zusammen auf der Bühne mit unterschiedlichen Schlagzeugern und sie haben gemerkt, macht schon noch Spaß, die alten Rush-Songs zu spielen. Und dann hatte Geddy Lees Basstechniker Scully den entscheidenden Tipp. Er hat nämlich auf der letzten Tour von Gitarrenlegende Jeff Beck gearbeitet. Da hat Annika Nieles Schlagzeug gespielt und Scully kam zurück und hat gesagt, also wenn du mal wieder Lust auf Musik hast, Solo oder zusammen mit Alex, dann check mal Annika aus. Die ist super gut und super nett.
2: My bass tech Scully, he had been on tour with Jeff Beck. He worked for Jeff Beck for the last 3-4 tours before he sadly passed away. And on the last tour, there was a drummer, Annika Nieles. And he came back from that tour just raving about how great she was and how nice she was. And he said, well, if you ever decide to do a solo project or something with Al, think about it.
1: Und dann gab's zuerst ein Zoom-Meeting und dann geheime Proben in Kanada. Und nach 5 Tagen war klar, das passt.
0: Und seit Sonntag läuft ja jetzt tatsächlich die schon vor einem Jahr angekündigte 50-Something-Tour von Rush zusammen mit Annika Nieles am Schlagzeug. Wie sind die Reaktionen bisher?
1: Ich würde mal sagen, das ist eine Welle der Liebe. Es gibt schon viele Videos im Netz von den ersten Shows in Los Angeles und die Kommentare sind eindeutig. Annika macht das super, Annika rules. Viele schreiben tatsächlich, I cried, ich habe geweint, als ich mir das angeschaut habe. Und sie kriegt auch immer wieder extra Jubel vom Publikum, wenn sie ein legendäres, kompliziertes Neil Peart Schlagzeug Phil so richtig perfekt hinnagelt. Und Geddy Lee und Alex Lifeson haben ziemlich oft ein sehr breites Grinsen auf dem Gesicht. Und sie wirken auch immer mal wie die stolzen Papas. Denn Annika Nieles könnte ja tatsächlich ihre Tochter sein.
0: Easy. Oh, wie schön. Das klingt aber großartig. Dann hoffen wir, dass das genauso gut weiterläuft. Und dass alle bis zum nächsten Jahr gesund bleiben. Denn dann kommen Rush mit ihrer 50-Something-Tour und Annika Nieles am Schlagzeug ja nach Deutschland. Am 21. Februar nach Berlin, am 25. nach München, am 28. nach Köln und am 2. März nach Hamburg. Am 4. März dann Rush live in Stuttgart. Und für ein bisschen mehr Vorfreude, Rush mit einem Klassiker. Tom Sawyer im ARD Musikclub Rock. Dankeschön, Christian.

0: Books from Boxes vom Maximo Park im ARD Musikclub Rock reden wir jetzt über was, ja, bei dem wir uns schon gefragt haben, was soll das? Pink Floyd haben einen neuen Sampler veröffentlicht. Heißt 8 Tracks, ist ein Wortspiel. Natürlich sind 8 Songs drauf, alle entstanden zwischen 1971 und 79, also Abstand 8 Jahre. Adrian Beric aus dem ARD-Team. Aber die Fans sind schon am Schimpfen, das sei alles nur Geldmacherei. Interessant wäre das Ganze nur wegen eines einzigen Titels. Was ist denn da los?
1: Ja, also erstmal ist los, dass wir alle Songs schon kennen. Klar, die haben jetzt nichts Neues veröffentlicht. Die Auswahl ist relativ merkwürdig. Songs zwischen 71 und 79, hast du gesagt, okay. Klassiker hörst du, Money, Another Brick in the Wall, Wish You Were Here. Aber Songs wie What's the Deal oder One of These Days, da fragt man sich schon, warum ausgerechnet die da mit drauf sind? So populär sind sie nicht. Pink Floyd haben ja ihre Musikrechte für viel Geld an Sony verkauft. Und die Fans schimpfen jetzt, dass der Musikkatalog gnadenlos ausgequetscht wird. Alle paar Jahre käme da jetzt wahrscheinlich irgendein neuer Nonsens-Sampler
0: raus. Ja, Moment, aber da gibt es ja diesen einen Song.
1: Ja, der ist schon besonders. Pigs on the Wing, so heißt der Song damals auf der LP Animals drauf. Das ist die mit diesem berühmten Londoner Kraftwerk auf dem Cover. Der Song war damals zweigeteilt. Jeweils knapp 1,30 auf der A-Seite vorne und 1,30 auf der B-Seite hinten. Der ist jetzt zusammengefügt. Und was ist daran bitte besonders, könnte man fragen. Naja, David Gilmour, der hatte damals ein kleines Gitarrensolo für den Song aufgenommen. Ursprünglich. Ist gelöscht worden. Irrtümlich. Ein befreundeter Gitarrist hat das Solo damals sofort neu aufgenommen. Ist aber nie auf einer LP oder CD zu hören gewesen. Sammler, die kennen das trotzdem. In den 70er, 80er Jahren, da gab es ein Abspielmedium. Wir Radioleute kennen das. Nannte sich Cartridge. Das war eine Schwester von der Audiokassette.
0: Bisschen dicker, okay.
1: Ja, und nur auf dieser Cartridge-Version konnte man das hören. Cartridge war damals schon ein Auslaufmodell. Das kennt ja heute kaum noch ein Mensch. Und jetzt ist eben für diesen neuen Sampler diese Version, der Song als Ganzes mit Gitarrensolo nach Jahrzehnten wieder ausgebuddelt. Das ist nett irgendwie.
0: Okay, dann hören wir es uns an. Dankeschön, Adrian.
1: So machen wir's.
0: Pigs on a Wing. Im kompletten 3 Minuten 34 Sekunden.

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1: 22 Uhr mit Mike Oeske. Erst Drohungen, dann eine Kehrtwende. US-Präsident Trump hat die für heute Abend angekündigten Angriffe auf den Iran wieder abgesagt, wegen angeblicher Fortschritte bei den Verhandlungen. Aus Washington Samuel Jakisch.
2: Gespräche mit der Islamischen Republik seien, so Trump wörtlich, sowohl in ihrer Grundausrichtung als auch im Detail von allen beteiligten Parteien gebilligt worden. Details nannte Trump nicht. Seit Beginn des Krieges zwischen den USA und Iran vor 3 Monaten hatte Donald Trump bereits mehrfach angekündigt, dass eine Einigung mit der iranischen Führung oder erneute Angriffe durch die US-Streitkräfte kurz bevorstehen würden.
1: Eine Bestätigung aus dem Iran für ein mögliches Abkommen mit den USA gibt es bisher nicht. Mit einer bunten Show vor rund 80.000 Zuschauern ist im Aztekenstadion in Mexiko-Stadt die Fußball-Weltmeisterschaft gestartet, unter anderem mit der kolumbianischen Sängerin Shakira. Seit einer Stunde läuft das Eröffnungsspiel Mexiko gegen Südafrika. Die deutsche Mannschaft startet am Sonntag gegen Curaçao ins Turnier. Der Bundestag hat am Abend 2 Bundeswehrmandate verlängert, konkret die Auslandseinsätze in Bosnien und Herzegowina sowie im Kosovo. Aus Berlin Bianca Schwarz.
3: In Bosnien und Herzegowina werden sich bis zu 50 deutsche Soldatinnen und Soldaten für ein weiteres Jahr an der EU-Mission EUFOR Althea beteiligen. Dort gibt es auch mehr als 30 Jahre nach Kriegsende noch erhebliche Spannungen zwischen Serben, Kroaten und bosnischen Muslimen. Im Kosovo ist die Bundeswehr seit 27 Jahren an der NATO-Mission KFOR beteiligt. Bis zu 400 deutsche Soldaten sollen die Stabilität des Kosovo sichern, wo es immer wieder zu Spannungen kommt zwischen Albanern und Serben.
1: Hessen begrüßt die Entscheidung der Kultusministerkonferenz zu leistungsorientierten Bundesjugendspielen. Danach können die Spiele auch an Grundschulen wieder als Wettkampf stattfinden, wenn die Schulen es wollen. 3 Jahre lang gab es keine Wettbewerbe mit Punktsystem, was Kritik ausgelöst hatte. Der hessische Kultusminister Schwarz sagte, das Leistungsprinzip habe eine grundlegende Bedeutung für das Funktionieren unserer Gesellschaft. In Bonn hat der Stadtrat auf die Sperrung der Nordbrücke reagiert, die wichtigste Ost-West-Verbindung in der Region. So wird der öffentliche Personennahverkehr in Bonn von Montag an bis Ende Juni kostenlos. Außerdem sollen mehrere Strecken für Autos mehrspurig werden. Für Radfahrer soll es alternative Routen geben. Das waren die Nachrichten. Das Wetter: in der Nacht 13 Grad an Rhein und Main bis 9 Grad rund um Willingen, zeitweise Regen oder Nieselregen. Morgen halten sich viele Wolken und es kann leicht regnen bei 15 bis 21 Grad. Die weiteren Aussichten: am Samstag im Norden und Osten noch einzelne Schauer und windig, sonst oft sonnig bis 24 Grad. Am Sonntag mal sonnig, mal dicht bewölkt und meist trocken, maximal 22 Grad. Die Zeit 22.03 Uhr.
4: AD Verkehrsservice. Die A1 Osnabrück Richtung Bremen ist zwischen Dreieck Ahlhorner Heide und Wildeshausen West wegen Bauarbeiten bis morgen früh um 6 gesperrt. Die Umleitung führt über die A29 und Ahlhorn. A3 Frankfurt Richtung Köln zwischen Mönchhof-Dreieck und Raunheim. Ein Unfall auf der rechten Spur. Außerdem ist hier ein Hund auf der Fahrbahn. 2 Kilometer Stau. A8 Stuttgart Richtung Karlsruhe zwischen Pforzheim West und Karlsbad an der Baustelle. Ebenfalls 2 Kilometer Stau. Das dauert 20 Minuten länger. A61 Mönchengladbach Richtung Koblenz zwischen Dreieck-Sinzig und Niederzissen gab es einen Unfall auf der linken und der mittleren Spur. Deshalb 2 Kilometer Stau. Allen unterwegs, gute und sichere Fahrt.
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4: Am Mikrofon Annette Loris. Schönen Donnerstagabend und es ist Halbzeit im Eröffnungsspiel der Fußball-Weltmeisterschaft. Mexiko spielt gegen Südafrika und zur Halbzeit steht es 1:0. Wer die Vollreportage hören möchte, das geht natürlich in der ARD Sounds App und auf sportschau.de. Wir kümmern uns hier zum einen darum, wie sich manche Bands gefunden haben. Unter anderem geht es um R.A.M. und Status Quo und wir hören in das neue Death Cab for Cutie Album rein.
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0: Over the Hills and Far Away, der Klassiker von Gary Moore, um 13 Minuten nach 10 ARD Verkehrsservice mit zwei neuen Gefahrenstellen. Vorsicht bitte, auf der A7 Ulm Richtung Füssenreute zwischen Illertissen und Altenstadt liegt ein Tier auf der Fahrbahn. Und Vorsicht auf der B423 Homburg Richtung Habkirchen zwischen Kleinottweiler und Jägersburg liegt ein Reh auf der Fahrbahn. Geschichten, wie sich manche Bands gefunden haben, sind teilweise wirklich sehr, sehr spannend. Manchmal gleichen sie sich aber auch ein kleines bisschen. Und immer wieder spielen Plattenläden eine ganz entscheidende Rolle. Adrian Beritsch aus dem ARD-Team. Bei REM war es auch ein Plattenladen, der wichtig wurde.
1: Ja, total, weil wenn du jetzt in so einen Plattenladen gehst und dir regelmäßig Platten holst und da ist irgendwie einer hinter der Theke und der sieht, was holt der sich eigentlich für Platten, die hole ich mir auch. Dann merkt man noch, da ist irgendwie was, so selbe Wellenlänge. Und so war das bei REM. Also Michael Stipe, kennen wir alle. Athens, Georgia, da gab es einen Laden. Den gibt es nämlich noch. Wax Street Records hieß der. Da ist Michael Stipe, Musikliebhaber, regelmäßig hingegangen. Und der Typ hinter der Theke ist dann später Gitarrist gewesen. Peter Buck hieß der. Und er hat festgestellt, was ist das für ein Typ? Der hat denselben Musikgeschmack wie ich. Die kommen ins Gespräch und werden die allerdicksten Freunde und gründen dann die Band REM. Finde ich unglaublich, die Geschichte ist schön. Plattenläden spielen immer eine Rolle.
0: Ja, und was für eine schöne, oder?
1: Also ja, nicht. Einfach so, weißt du, so, wir mögen ja alle Musik, sonst wären wir auch nicht hier beim Radio. Aber dann irgendwie zu merken, das funkt buchstäblich auf dieser Musikwellenlänge, das ist doch schon außergewöhnlich.
0: Oh, da gibt es auch dieses tolle Buch von Nick Hornby, High Fidelity.
1: High Fidelity, der Plattenladen, ja, wo die Freaks alle sind. Und das Schöne ist, bei REM weiß man, die waren ja alle wirklich befreundet. Und es gibt von den Videos, wo man so sieht, machen Interviews, sind ja jetzt alles gesetzte Herren, graue Haare. Wir haben uns in Freundschaft getrennt, wir sind lebenslange Freunde gewesen. Die haben damals einen fetten Plattenvertrag bekommen, 80 Millionen Dollar. Haben sie gesagt, gut, nehmen wir mit. Vertrag erfüllt und Schluss.
0: Recht haben sie.
1: So macht man's.
0: Ja, genau so macht man's. Und so macht man auch schöne Musik. What's the Frequency, Kenneth? Von REM im Musikclub Rock.

0: Still Counting von Volbeat im ARD Musikclub Rock. Reden wir jetzt über das neue Death Cab for Cutie Album, ihr 11. I Built You a Tower. Death Cab for Cutie, ja, bei uns immer noch so mehr oder minder ein Geheimtipp, aber in den Staaten echte Indie-Rock-Veteranen aus Seattle. Und wir möchten euch dieses neue Album ans Herz legen, nicht nur wegen Ben Gibberts unverwechselbarer melancholischer Stimme. Textlich ist das Album so eine Sammlung kleiner Filme, Geschichten über Vergänglichkeit, Beziehungen und den Versuch, im Chaos der Gegenwart einen Ort zu finden, an dem man bleiben möchte. Sänger und Mastermind Ben Gibbett hat uns erzählt, wie dieses Album entstand.
1: Ich wollte wirklich auf dieser Tour aufbauen, auf dieser ganzen Energie, die da von den Menschen rübergekommen war. Ich habe mich gefragt, warum reagieren die Leute eigentlich genau so auf diese Songs? Und dann ist da vor meinem geistigen Auge eine Skyline entstanden. Jedes Gebäude stand für einen Teil meines Unterbewusstseins. Jedes Gebäude konnte ich besuchen, dort anklopfen, um mit Menschen aus meiner Vergangenheit reden. Besonders mit Menschen, als ich so um die 16 war. Da war ich ein schlaksiger, ungelenker Typ, aber das war eine sehr wichtige Zeit in meinem Leben. Those people or those memories that, you know, when you were 16 years old, you were, you know, 2023 habe ich dann eine sehr harte Zeit durchgemacht mit einer Scheidung. Gleichzeitig war da aber diese Tour, die mich mit ganz viel Freude erfüllt hatte. Da war mir klar, auch das ist so ein Haus. Die miesen Trennungsgefühle kommen da jetzt rein. Tür abschließen. Die Erinnerungen, die hole ich mir später zurück. Jetzt bin ich aber im Hier und Jetzt. Und genieße diese tolle andere Sache.
2: Lock the door and be like, I will come back for you later. But right now I need to be here doing this other thing.
0: Klingt nach einer guten Strategie, den Mist einfach wegsperren. Der Titel des Albums, I Built You a Tower, ich habe dir einen Turm gebaut, der verspricht etwas, das hält, wenn draußen alles wankt. Und wir hören aus dem neuen Death Cab for Cutie Album jetzt Punching the Flowers im ARD Musikclub Rock.

0: Kurz nach 11:30 ARD Verkehrsservice. Vorsicht auf der A26 Starte Richtung Hamburg. In Höhe Neu-Wulmstorf steht ein defektes Fahrzeug. Vorsicht auf der A61 Mönchengladbach Richtung Koblenz zwischen Dreieck Sinzig und Wingstalbrücke eine ungesicherte Unfallstelle. Vorsicht auf der B28 Freudenstadt Straßburg zwischen Willstedt und Sandlaufen Tiere. Aufpassen auch auf der B469 Wörth Richtung Stockstadt zwischen Wörth, Lützelbach, Sechsmauern und Obernburg Mitte Ilsenfeld liegen Gegenstände. Und noch eine Gefahrenstelle auf der A7 Ulm Richtung Füssenreute zwischen Illertissen und Altenstadt liegt ein Tier auf der Fahrbahn. Die A1 Osnabrück Richtung Bremen ist zwischen Dreieck Ahlhorner Heide und Wildeshausen West wegen Bauarbeiten bis morgen früh um 6 gesperrt. Die Umleitung führt über die A29 und Ahlhorn. A3 Frankfurt Richtung Köln zwischen Mönchhofdreieck und Rauenheim 2 Kilometer Stau nach einem Unfall. A8 Stuttgart Richtung Karlsruhe zwischen Pforzheim West und Karlsbad an der Baustelle 2 Kilometer Stau. Das dauert 20 Minuten länger. Und dann kommt noch eine Meldung dazu von der A1 Köln-Koblenz Richtung Trier. In der Ausfahrt Wittlich-Mitte steht ein defektes Fahrzeug. Allen unterwegs gute und sichere Fahrt. Kommt gut an.
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0: Mit Annette Loris, guten Abend. Wie finden Bands neue Musiker? Im Falle von Status Quo war das ein bisschen kompliziert nach dem Tod von Gitarrist Rick Parfitt. Wer ihn ersetzte und wie er diesen Job bekam, darüber sprechen wir in ein paar Minuten hier.
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0: Was tun, wenn eine Band nicht mehr vollständig ist, oftmals aus tragischen Gründen? Und wie findet man neue Musiker, die den oder die ersetzen, die nicht mehr da sind? Die Frage stellt sich vielen Bands. Und meist sind es ja Beziehungen. Manchmal hilft es aber auch einfach rumzulungern. Das hat bei Status Quo für ein paar extra Jahre auf der Bühne gesorgt. Nach dem Tod von Gitarrist Rick Parfitt. Christian Rönnspy ist aus dem ARD-Team. Wer bitte hat da wo rumgelungert?
1: Es war vermutlich nicht eine direkte Strategie, aber tatsächlich hat sich Richie Malone, der seit 2016 für die Rhythmusgitarre bei Status Quo zuständig ist, schon als Teenager immer wieder bei Status Quo-Konzerten rumgetrieben, zusammen mit seinem Vater. Vater und Sohn Malone waren regelmäßig dabei, große Fans, durften dann auch irgendwann hinter die Bühne, haben da die Band kennengelernt. Dann wurde darüber geredet, dass Richie Gitarre spielt und da sehr von Rick Parfitt inspiriert ist. 2008 durfte er dann auch mal beim Soundcheck zusammen mit Rick Parfitt auf die Bühne. Richies Vater hat das Ganze mit der Videokamera festgehalten. Der Clip ist auch auf YouTube. Irgendwann hängt ihm Rick Parfitt seine Gitarre um und sagt, spiel mal. Und er spielt. Und das klingt tatsächlich fast wie Rick Parfitt mit diesem ganz speziellen Swing. Danach hat Rick Parfitt immer mal wieder gesagt, wenn mal was mit mir ist, dann holt ihr Richie in die Band. Und im Sommer 2016 ist ja dann tatsächlich was passiert. Nach einem Status Quo-Konzert in der Türkei hatte Rick Parfitt im Hotel einen Herzstillstand, wurde gerade so wieder ins Leben zurückgeholt. Danach war klar, Bühne ist nicht mehr. Aber die Last Night of the Electrics Tour war schon gebucht. Also, wer kann übernehmen? Da war doch dieser junge Richie. Spielt der eigentlich noch Gitarre? Ja, er hat noch Gitarre gespielt, hatte aber inzwischen einen normalen Job. Sie haben ihn dann zu einer Testprobe eingeladen. Die lief gut. Er hat dann die Tour gespielt. Und nach dem Tod von Rick Parfitt an Weihnachten 2016 wurde Richie Malone offizielles Bandmitglied von Status Quo und hat seitdem live viele der legendären Parfitt-Gitarrenparts gespielt. Auch die berühmten Intros zu Caroline zum Beispiel oder Whatever You Want.
0: Was für eine Geschichte. Dankeschön, Christian Rönnspies aus dem ARD-Team. Vom Status Quo-Fan zum Bandmitglied. Das ist die Geschichte von Richie Malone. Und hier kommt sein Gitarrenintro live zu einem der größten Hits von Status Quo. Whatever You Want aus dem Live-Album Last Night of the Electrics im ARD-Musikclub Rock.

Sorry, das ist wichtig. ARD Verkehrsservice mit einer Eilmeldung. Achtung Autofahrer auf der A661 Bad Homburg-Egelsbach zwischen Offenbach-Kaiserlei und Offenbach-Taunusring. Hier ist ein Kind auf der Fahrbahn. Achtung Autofahrer auf der A661 Bad Homburg-Egelsbach zwischen Offenbach-Kaiserlei und Offenbach-Taunusring. Ein Kind auf der Fahrbahn. Michael Lahmer aus Frankfurt hat uns geschrieben, liebes ARD-Team, erstmal super Sendung. Frage, würdet ihr heute was von Paramore spielen? Mit lieben Grüßen aus Frankfurt. Sehr, sehr gerne, liebe Grüße zurück. This is Why von Paramore für Michael.

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1: 23 Uhr mit Mike Oeske. Erst Drohungen, dann eine Kehrtwende. US-Präsident Trump hat die für heute Abend angekündigten Angriffe auf den Iran wieder abgesagt, wegen angeblicher Fortschritte bei den Verhandlungen. Aus Washington Samuel Jakisch.
2: Gespräche mit der Islamischen Republik seien, so Trump wörtlich, sowohl in ihrer Grundausrichtung als auch im Detail von allen beteiligten Parteien gebilligt worden. Details nannte Trump nicht. Seit Beginn des Krieges zwischen den USA und Iran vor 3 Monaten hatte Donald Trump bereits mehrfach angekündigt, dass eine Einigung mit der iranischen Führung oder erneute Angriffe durch die US-Streitkräfte kurz bevorstehen würden.
1: Eine Bestätigung aus dem Iran für ein mögliches Abkommen mit den USA gibt es bisher nicht. Die Bundeswehr beteiligt sich ein weiteres Jahr an 2 internationalen Einsätzen auf dem Balkan. Der Bundestag verlängerte am Abend die Mandate für die EU-Mission EUFOR Althea in Bosnien und Herzegowina. Verlängert wurde auch die NATO-Mission KFOR im Kosovo. Hintergrund ist, dass es immer wieder Spannungen zwischen verschiedenen Volksgruppen gibt. In den Niederlanden ist ein Auto in eine Gruppe von fahrradfahrenden Schülern gefahren. 3 Kinder und ein Erwachsener kamen ums Leben. Außerdem gab es Verletzte. Nach Angaben der Behörden war der Wagen bei Vogelwaarde im Westen der Niederlande ins Schleudern geraten und in die Gruppe gefahren. Warum ist noch unklar. Ein 19-Jähriger wurde festgenommen. In Lahntal-Göttingen in Mittelhessen ist heute eine Bombe aus dem Zweiten Weltkrieg gefunden und auch schon entschärft worden. Laut Polizei wog die Bombe 250 Kilogramm und war bei Baggerarbeiten nahe einer Bundesstraße entdeckt worden. Zur Sicherheit gab es Straßen- und Bahnsperrungen, Evakuierungen waren aber nicht nötig. Die Fußball-Weltmeisterschaft ist offiziell eröffnet. Sie startete im Aztekenstadion in Mexiko-Stadt mit einer bunten Show vor rund 80.000 Zuschauern. ARD-Sportreporter Rüdiger Jakob.
3: Traditionelle Kleidung, moderne Poprhythmen und viel Gold prägten die Zeremonie vor dem Eröffnungsspiel. Auf dem zentralen Platz in Mexiko-Stadt drängten tausende Fans zum offiziellen Public Viewing. Es soll zu chaotischen Szenen gekommen sein. Die Spieler der deutschen Fußballnationalmannschaft haben unterdessen heute einen halben freien Tag genossen. Am Freitag und Samstag soll die Spannung wieder hochgefahren werden für den Auftakt am Sonntag gegen Curaçao.
1: Das WM-Eröffnungsspiel bestreiten noch Mexiko und Südafrika. Mexiko führt mit 2:0 kurz vor Schluss. Das waren die Nachrichten. Das Wetter in der Nacht 13 bis 9 Grad, zeitweise Regen oder Nieselregen. Morgen halten sich viele Wolken und es kann leicht regnen bei 15 bis 21 Grad. Die weiteren Aussichten: am Samstag im Norden und Osten noch einzelne Schauer und windig, sonst oft sonnig bis 24 Grad. Am Sonntag mal sonnig, mal dicht bewölkt und meist trocken, maximal 22 Grad. Die Zeit, es ist 23.03 Uhr.
4: ARD-Verkehrsservice. Vorsicht auf der A8 Karlsruhe Richtung Stuttgart in Höhe Karlsbad, steht ein defekter LKW. Vorsicht auch auf der A81 Stuttgart Richtung Siegen zwischen Oberndorf und Rottweil, liegt ein Tier auf der Fahrbahn. Nach wie vor besondere Vorsicht auf der A661 Bad Homburg-Egelsbach. Zwischen Offenbach-Kaiserle und Offenbach-Taunusring ist ein Kind auf der Fahrbahn. Vorsicht in beiden Richtungen in Usingen. Auf der Bundesstraße stadtauswärts zwischen Usingen und Werheim läuft ein Mensch auf der Fahrbahn. Die A1 Osnabrück Richtung Bremen ist zwischen Dreieck Ahlhorner Heide und Wildeshausen West wegen Bauarbeiten bis morgen früh um 6 gesperrt. Die Umleitung führt über die A29 und Ahlhorn. A5 Basel Richtung Karlsruhe zwischen Rastatt Nord und Rastplatz Schleifweg steht ein defekter PKW. A8 Stuttgart Richtung Karlsruhe zwischen Pforzheim West und Karlsbad 2 Kilometer Stau wegen einer Nachtbaustelle. A61 Ludwigshafen Richtung Hockenheim zwischen Kreuzspeyer und Dreieck-Hockenheim. Die ist wegen Bauarbeiten bis 5 Uhr morgens gesperrt. Allen unterwegs gute und sichere Fahrt. Kommt gut an.
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4: Am Mikrofon Annette Loris. Eine Stunde haben wir noch für wunderbaren neuen Rock, unter anderem von Evanescence, und um über Entstehungsgeschichten zu reden, zum Beispiel die der Sex Pistols. Wir gucken aber kurz nach Mexiko. Das Eröffnungsspiel zwischen Mexiko und Südafrika ist in diesem Moment zu Ende. Bilanzieren kann man sagen, es gab mehr rote Karten als Tore. 3 rote Karten und 2 Tore. Mexiko gewinnt 2:0 den Auftakt der Fußball-WM 2026.
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Unser kleiner Rachesong von All American Rejects gives you hell. Um 11:11 ARD Verkehrsservice. Vorsicht auf der A3 Frankfurt Richtung Würzburg zwischen Wertheim-Lenkfurt und Helmstadt steht ein defekter PKW. Wie sind eigentlich manche Bands entstanden? Das haben wir uns gefragt und bei den Sex Pistols gibt es eine sehr skurrile Antwort. Also da gab es diesen Modeladen von Vivian Westwood und Malcolm McLaren in London. Der hieß Sex. Und eines Tages tauchte da ein Typ auf, Johnny Rotten. Der hat ein selbstbemaltes T-Shirt an und auf dem stand I hate Pink Floyd. Und Vivian Westwood und Malcolm McLaren waren sofort begeistert und dachten sich, hey, wir wollen doch diese Band zusammenstellen. Lass ihn doch mal vorsingen. Ja, also das Vorsingen sah dann so aus, dass er sich mit dem Rücken zu Vivian Westwood und Malcolm McLaren stellte und zu Jukebox-Lautsprechern den Text zu Alice Coopers I'm 18 brüllte. Nein, er konnte nicht singen. Und Malcolm McLaren soll gesagt haben, der Typ hat die richtige Attitüde, den machen wir zum Sänger. Gut, über Singen kann man streiten, über die Sex Pistols nicht. Die haben definitiv Musikgeschichte geschrieben. Im ARD Musikclub Rock die Hymne. God Save the Queen.

Dr. Feelgood von Mötley Crüe im ARD Musikclub Rock. Gibt jetzt neuen Rock von Evanescence. Das neue Album ist da. Es heißt Sanctuary, ist eine Zuflucht. Und für Frontfrau und Mastermind Amy Lee war die Arbeit an diesem Album ein Ventil für vieles, was sich falsch oder außer Kontrolle anfühlt. Zudem sei es ein Ort, an dem ich durch die Kraft der Musik und der Verbundenheit Hoffnung entfachen konnte. Das ist jetzt hier mit dem neuen Album. Das fand ich ganz spannend, dass mittlerweile viele Künstler sagen, wow, das ist so die kleine Insel der Glückseligkeit, die ich mir mit meiner Musik schaffe. Live gibt es Evanescence passend zur Tour auch in Deutschland zu erleben. Am 19. September in Frankfurt, am 20. in Dortmund, am 23. September in Hamburg und am 26. in München. Und wir hören uns mal den Titelsong dieses Zufluchtsortes von Amy Lee an. Evanescence und Sanctuary.

Sanctuary, Neues von Evanescence im ARD Musikclub Rock. Erfüllen wir noch schnell den Wunsch von Edda, die uns geschrieben hat. Ich bin Edda aus Radolfzell am Bodensee, höre regelmäßig den Musikclub Rock und ich wollte fragen, ob ihr was von den Toten Hosen spielen könnt. Können wir selbstverständlich und für alle, die Hosen am Samstag auf dem Stuttgarter Vasen genießen werden. Bisher Bonnie und Clyde.

0: Sorry, das ist wichtig. ARD Verkehrsservice mit einer Eilmeldung. Achtung, Autofahrer, Falschfahrer auf der A48 Koblenz-Dreieck Vulkaneifel zwischen Polch und Main. Ein Falschfahrer, äußerst rechts fahren, nicht überholen. Auf der A48 Koblenz-Dreieck Vulkaneifel zwischen Polch und Main. Ein Falschfahrer. In beiden Richtungen besonders vorsichtig fahren. Wir sagen natürlich Bescheid, sobald die Gefahr vorüber ist. Das ist der ARD Verkehrsservice. Jetzt ist es gleich 11:30 und wir gucken, was ansonsten noch auf der Straße los ist. Die A1 Osnabrück Richtung Bremen ist zwischen Dreieck Ahlhorner Heide und Wildeshausen wegen Bauarbeiten bis morgen früh 6 gesperrt. Die Umleitung führt über die A29 und Ahorn. A5 Basel Richtung Karlsruhe zwischen Rastatt Nord und Rastplatz Schleifig ein defekter PKW. Und A61 Ludwigshafen Richtung Hockenheim zwischen Kreuzspeyer und Dreieck Hockenheim laufen Bauarbeiten bis morgen früh 5. Für allen unterwegs gute und sichere Fahrt.
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0: Mit Annette Loris, guten Abend. Und in dieser Stunde noch mit der Entstehungsgeschichte von Pink und neuer Musik von Fink.
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0: Habe ich gerade gesagt, die Entstehungsgeschichte von Pink, von Police natürlich.

8 Minuten nach 11:30 ARD Verkehrsservice. Vorsicht auf der A602 Longisch Richtung Trier. Zwischen Trier-Erang und Trier-Verteilerkreis liegt ein Tier auf der Fahrbahn. So, es gibt doch eine Kellergeschichte zum Thema, wie gewisse Bands entstanden. Bei Police war es so, dass sich ja Stuart Copeland, der Drummer, und Sting, Bassist und Sänger, schon gefunden hatten. Die kamen so aus der Punk-New-Wave-Szene. Und dann kam einer dazu, der war 10 Jahre älter als die beiden und schon ein etablierter Profimusiker. Und er lief an einem Haus vorbei und hörte im Keller jemanden trommeln und dachte sich, wow, der kann was. Ich gehe mal da runter und klopf an. So klopfte Andy Summers an den Keller, an die Kellertüre von Stuart Copeland. Der Rest ist Geschichte. Eine kurze, die nur 3 Alben beinhaltete, innerhalb von 7 Jahren und ganz viel Drama. Aber die war so hörenswert. Police, Message in a Bottle.

damit ging's los. The Police. Und Jens schreibt zu Recht, also ich kenne Gottlob 5 Police-Alben. Absolut richtig, das war mein Zahlendreher. 3 Männer, 5 Alben, 7 Jahre, die Reunion nicht mitgezählt. Danke für den Hinweis, Jens. Und das sind Republica im ARD Musikclub Rock. Ready to go.

Golden Earring im ARD Musikclub Rock. Uwe aus der Südpfalz hat uns eine schöne Mail ins Studio geschickt. Der schreibt, wegen euch verzichte ich auf das Eröffnungsspiel und wünsche mir von 12 Destiny Never Take Me Alive. Also wenn du wegen uns auf das Spiel verzichtet hast, müssen wir das natürlich belohnen.

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2: Und das ist gleichzeitig ein ganz wundervolles neues Lied von Fink und heißt I Buried All the Answers. Und damit

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1: 0 Uhr mit Mike Oeske. US-Präsident Trump macht wieder Hoffnungen auf eine schnelle Lösung des Konflikts mit dem Iran. Er stoppte für diese Nacht geplante Bombardierungen. Zur Begründung sagte Trump im Weißen Haus, das iranische Staatsoberhaupt Khamenei habe einer Vereinbarung zugestimmt. Unter anderem werde die Straße von Hormuz geöffnet. Ein Abkommen könne wohl in den nächsten Tagen unterschrieben werden, möglicherweise in Europa. Aus dem Iran gibt es keine Bestätigung über eine Einigung. Der Bundestag hat am Abend zwei Bundeswehrmandate verlängert, konkret die Auslandseinsätze in Bosnien und Herzegowina sowie im Kosovo. Aus Berlin Bianca Schwarz.
2: In Bosnien und Herzegowina werden sich bis zu 50 deutsche Soldatinnen und Soldaten für ein weiteres Jahr an der EU-Mission EUFOR Althea beteiligen. Dort gibt es auch mehr als 30 Jahre nach Kriegsende noch erhebliche Spannungen zwischen Serben, Kroaten und bosnischen Muslimen. Im Kosovo ist die Bundeswehr seit 27 Jahren an der NATO-Mission KFOR beteiligt. Bis zu 400 deutsche Soldaten sollen die Stabilität des Kosovo sichern, wo es immer wieder zu Spannungen kommt zwischen Albanern und Serben.
1: Der Ebola-Ausbruch in Uganda ist nach Angaben der Gesundheitsbehörde der Afrikanischen Union unter Kontrolle. Der Leiter sagte, dies sei vor allem gelungen, weil man alle Kontakte von Infizierten konsequent verfolgt habe. In Uganda sind zwei Menschen an Ebola gestorben. Das Zentrum der Epidemie liegt aber im Nachbarstaat der Demokratischen Republik Kongo. Dort gibt es schon 127 Todesfälle. In Lahntal-Göttingen in Mittelhessen ist eine Bombe aus dem Zweiten Weltkrieg gefunden und auch schon entschärft worden. Laut Polizei wog die Bombe 250 Kilogramm und war bei Baggerarbeiten nahe einer Bundesstraße entdeckt worden. Zur Sicherheit gab es Straßen- und Bahnsperrungen, Evakuierungen waren aber nicht nötig. Das erste Spiel der Fußball-Weltmeisterschaft hat Co-Gastgeber Mexiko gewonnen. Im Aztekenstadion in Mexiko-Stadt besiegte das Team Südafrika mit 2:0. Vorher war die WM mit einer bunten Show eröffnet worden. ARD-Sportreporterin Desiree Krause.
3: Von einem meterhohen WM-Pokal über mexikanische Folklore bis hin zu Tänzern in neonfarbenen Kleidern war da alles dabei. Höhepunkt der Auftritt von Popstar Shakira, die mit Sonnenbrille und gemeinsam mit dem nigerianischen Sänger Burner Boy erstmals den offiziellen WM-Song Die Die live performte. Ihr Auftritt endete mit einem grün-weiß-roten Feuerwerk und vor allem mit großem Jubel.
1: Die deutsche Mannschaft startet am Sonntag gegen Curaçao in die WM. Das waren die Nachrichten. Das Wetter: in der Nacht 13 bis 9 Grad. Zeitweise Regen oder Nieselregen, tagsüber viele Wolken und leichter Regen bei 15 bis 21 Grad. Die weiteren Aussichten: am Samstag im Norden und Osten einzelne Schauer und windig, sonst oft sonnig bis 24 Grad. Die Zeit, es wird jetzt 0:03 Uhr.
4: Hallo unterwegs. Die A1 Osnabrück Richtung Bremen ist zwischen dem Dreieck Ahlhorner Heide und Wildeshausen West bis 6 Uhr gesperrt. Die 2 Magdeburg Richtung Berlin ist zwischen Lenin und dem Dreieck Werder wegen Bauarbeiten bis 5 Uhr gesperrt. Und das gilt auch für die A12 Frankfurt-Oder Richtung Berliner Ring zwischen Briesen und Fürstenwalde Ost. Die A14 Leipzig nach Dresden ist zwischen Leisnig und Döbeln Nord nach einem Unfall weiterhin gesperrt. Die A31 Meppen-Leer ist zwischen Jemgum und Leer West bis 6 Uhr in beiden Richtungen gesperrt. Die 38 Göttingen nach Leipzig ist zwischen Altstädt und Eisleben nach einem Lkw-Unfall gesperrt worden. Dann haben wir die A44 Essen nach Düsseldorf zwischen dem Kreuz Düsseldorf Nord und Düsseldorf Flughafen. Dort Sperrung bis Montag früh wegen Bauarbeiten. Der Flughafen ist ab dem Kreuz Meerbusch in Richtung Essen erreichbar. A61 Ludwigshafen Richtung Hockenheim ist gesperrt zwischen dem Kreuz Speyer und dem Dreieck Hockenheim wegen Bauarbeiten. Das Ganze bis zum 14. Juni. Die A7 Erfurt nach Schweinfurt ist zwischen Oberhof und Suhl-Zellamelis bis 6 Uhr gesperrt. Und die A565 Bonn-Meckenheim ist zwischen Bonn-Beul und Bonn-Auerberg in beiden Richtungen wegen Brückenarbeiten gesperrt. Das war's. Gute Fahrt.
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4: Ich bin Klaus Schredergau, grüße Sie, gleich erleben wir eine musikalische geile Zeit. Vielleicht erinnern Sie sich an den Song von Juli und zuvor Chris de Burgh. Eine schöne Nacht mit uns.

0: Juli und die geile Zahl, über 20 Jahre ist das schon wieder her. Und zuvor gab es ja nur noch den Debüthit Die perfekte Welle 2004 und beide Songs schafften es in die Charts, der Debüthit sogar bis auf Platz 2 und wurde damals mit Platin ausgezeichnet. Und Sängerin Eva Briegel sagte damals über die Musik von Juli:
1: Ich für meinen Teil empfinde unsere Musik als sehr ästhetisch und sehr schön. Und das ist das, den Anspruch, den ich an unsere Musik einfach stelle, dass es sehr komplex werden darf. Aber ich sehe uns jetzt nicht in erster Linie als Leute, die irgendwelche Anliegen mit dem Vehikel Musik jetzt unter die Leute bringen müssen, sondern wir sind eigentlich in erster Linie Musiker, die ihr Seelenleben verwursten oder vertonen.
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Oldies Don't Go, die Casey and the Sunshine Band in der ARD-Hitnacht um 20 Minuten nach 12. Gleich die Bee Gees und ein Gibb ist ja noch übrig geblieben, und zwar Barry Gibb. Er wird in diesem Jahr tatsächlich 80 Jahre alt. Und ja, er wird tatsächlich 80. Letztens war er ja im Internet für tot erklärt worden durch eine dubiose Facebook-Seite. Da stand dann Rest in Peace Barry Gibb, und tatsächlich knapp 1 Million Menschen haben das geglaubt und das geliked. Und dann meldete sich Barry aber tatsächlich selbst zu Wort und sagte, er sei gesund und glücklich. Ja, da sollte man immer mal etwas genauer hingucken, wer denn solche Meldungen verbreitet. Die Bee Gees, You Win Again.

0: Die A9 Halle Leipzig Richtung Nürnberg ist zwischen Plech und Hormersdorf wegen Bergungsarbeiten gesperrt. Die 12 Frankfurt-Oder Richtung Berliner Ring ist zwischen Briesen und Fürstenwalde Ost noch bis 5 Uhr gesperrt. Die A31 Meppen-Leer ist zwischen Jemgum und Leer West bis 6 Uhr in beiden Richtungen gesperrt. Die A38 Göttingen Richtung Leipzig ist zwischen Altstädt und Eisleben nach einem Lkw-Unfall gesperrt worden. Die A44 Essen Richtung Düsseldorf zwischen dem Kreuz Düsseldorf Nord und Düsseldorf Flughafen. Sperrung wegen Bauarbeiten bis Montag früh. Der Flughafen ist ab dem Kreuz Meerbusch in Richtung Essen erreichbar. Die A7 Erfurt Richtung Schweinfurt ist zwischen Oberhof und Suhl-Zellamelis wegen Tunnelwartungsarbeiten bis 6 Uhr gesperrt und die A565 Bonn-Meckenheim ist zwischen Bonn-Beul und Bonn-Auerberg in beiden Richtungen wegen Brückenarbeiten gesperrt. Da wo es geht, eine gute Fahrt!
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0: Heute Nacht mit Klaus Schredergau und mit Cindy Lauper.

Michael Patrick Kelly um 0.38 Uhr in der ARD-Hitnacht. So, wir schauen auf den prominenten Geburtstagskalender von heute. Und da beginnen wir natürlich in Zeiten der Fußball-WM mit einem deutschen Fußballprofi. Er gehört tatsächlich im Moment zum Kader der deutschen Fußballnationalmannschaft, Kai Havertz. Und er ist ja im Moment im Camp mit der Mannschaft, und zwar in North Carolina. Und da ist es jetzt nicht 0.39 Uhr, so wie bei uns, sondern 18.39 Uhr. Die sind also 6 Stunden zurück. Also hier hat er Geburtstag, der Kai Havertz, in den USA noch nicht, muss er sich noch ein bisschen gedulden. Wir gratulieren trotzdem zum 27. Geburtstag. Er brillierte im zweiten Teil des Streifens Wall Street neben Michael Douglas. Der US-Schauspieler Shia LaBeouf wird heute Runde 40. Und dann ein Mann, der sich jetzt auf seine Rente vorbereitet. Das letzte Album ist raus, die letzte Tour steht an für die Toten Hosen. Und er zupft fleißig die Gitarre. Andreas von Holst, er wird heute 62. Und er verkörperte viele, viele Jahre ganz erfolgreich Dr. House. Der britische Schauspieler Hugh Laurie wird heute 67. Und wir gratulieren.

Die Scorpions in der ARD-Hitnacht. So, und jetzt gibt's Musik von einem Fensterputzer. Ja, mehr oder weniger natürlich, nur aus den 90ern stammt der Song I Feel Lonely von Sascha. Und in dem Video, da spielte er tatsächlich einen Fensterputzer, und zwar einen recht erotischen, der da von draußen den in dem Büro arbeitenden Mädels schöne Augen gemacht hat. Vielleicht erinnern Sie sich noch an dieses originelle Video zum Song I Feel Lonely von Sascha Schmitz.

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1: Um 1 Uhr mit Wolfgang Berger. Mexiko ist mit einem Sieg gegen Südafrika in die Fußball-Weltmeisterschaft gestartet. Das Eröffnungsspiel des Turniers in Mexiko-Stadt endete 2:0. Aus dem ARD-WM-Team Jakob Rüger.
2: Nach dem Eröffnungsspiel zwischen Mexiko und Südafrika steht der brasilianische Schiedsrichter Wilton Pereira Sampaio im Mittelpunkt. Er verteilte gleich 3 Platzverweise. So viele gab es zuletzt in einem WM-Spiel beim Turnier 2006. Julian Quiñones und Raúl Jiménez bescherten dem Co-Gastgeber Mexiko einen 2:0 Auftaktsieg. Der wurde von Ausschreitungen überschattet. Rund 2000 Demonstranten versuchten gewaltsam in das Aztekenstadion zu kommen. Sie warfen Leuchtraketen und Steine auf Sicherheitskräfte. Die mexikanische Polizei setzte Tränengas ein. Lokale Medien berichten, dass ein Polizist verletzt und mehrere Randalierer festgenommen wurden.
1: Die vor 2 Jahren beschlossene Reform des gemeinsamen europäischen Asylsystems ist um Mitternacht in Kraft getreten. Die Europäische Union will damit Asylverfahren stärker vereinheitlichen, die Kontrolle der Außengrenzen verschärfen und die Verteilung von Schutzsuchenden innerhalb der EU neu regeln. Aus Brüssel, Katrin Schmidt.
3: Kernelement der Asylreform ist, dass alle Personen, die irregulär, also ohne Aufenthaltstitel, in die EU einreisen, künftig einheitlich registriert und überprüft werden, im sogenannten Screening direkt an den EU-Außengrenzen. Zuständig für die Asylverfahren bleiben die Staaten, in die zuerst eingereist wurde. Ein Solidaritätsmechanismus im Asylpakt soll aber für ihre Entlastung sorgen. Darin wird geregelt, in welchem Maße die anderen EU-Staaten mit finanziellen Beiträgen, Sachleistungen oder der Übernahme von Asylsuchenden einspringen.
1: US-Präsident Trump hat die angekündigten neuen Angriffe auf den Iran abgesagt. Als Grund gab er auf seiner Online-Plattform an, nach Gesprächen mit der höchsten Ebene der iranischen Führung zeichne sich eine Verhandlungslösung ab. Abschließende Punkte seien von allen beteiligten Parteien genehmigt worden, darunter auch Israel und Saudi-Arabien. Irans Führung hat eine Einigung mit den USA dementiert. In Bonn wird der öffentliche Nahverkehr vorübergehend kostenlos. Die Stadt reagiert mit der Maßnahme auf die Sperrung der Bonner Nordbrücke. Der kostenlose Nahverkehr soll von Montag an bis Ende Juni gelten. Die Bonner Nordbrücke ist die wichtigste Ost-West-Verbindung der Region. Sie war vergangene Woche wegen Schäden gesperrt worden. Das waren die Nachrichten. Das Wetter in Deutschland. Gebietsweise Schauer, vereinzelt Gewitter, im Osten meist trocken, Tiefstwerte 13 bis 6 Grad. Tagsüber ziehen Schauer von West nach Ost, auch einzelne Gewitter, teilweise längere trockene Abschnitte, Höchstwerte 15 Grad im Fichtelgebirge bis 22 Grad am Oberrhein. Am Samstag im Nordosten Schauer und einzelne Gewitter, im Südwesten zeitweise freundlich 16 bis 28 Grad, am Sonntag oft unbeständiges Wetter, im Südwesten meist heiter.
4: Hallo unterwegs, hier ist der Verkehrsservice in der ARD-Hitnacht. Die A1 Osnabrück Richtung Bremen ist zwischen dem Dreieck Ahlhorner Heide und Wildeshausen West wegen Bauarbeiten bis 6 Uhr gesperrt. Die A1 Hamburg Richtung Lübeck ist zwischen dem Kreuz Hamburg Ost und Barsbüttel nach einem Unfall gesperrt. Die A3 Nürnberg Richtung Würzburg ist zwischen dem Kreuz Fürth Erlangen und Erlangen West mehrfach kurzfristig gesperrt. Die A3 Frankfurt nach Würzburg ist zwischen Weibersbrunn und Rohrbrunn nach einem Unfall gesperrt worden. Die A9 Halle-Leipzig Richtung Nürnberg ist zwischen Plech und Hormersdorf wegen Bergungsarbeiten derzeit gesperrt. Die A12 Frankfurt-Oder nach Berliner Ring ist zwischen Briesen und Fürstenwalder Ost bis 5 Uhr gesperrt. Entschuldigung. Die A31 Meppen-Leer ist zwischen Jemgum und Leer-West noch bis 6 Uhr in beiden Richtungen gesperrt. Die A38 Göttingen Richtung Leipzig ist zwischen Altstädt und Eisleben nach einem Lkw-Unfall gesperrt. Die A44 Essen Richtung Düsseldorf ist zwischen dem Kreuz Düsseldorf-Nord und Düsseldorf-Flughafen wegen Bauarbeiten bis Montag früh gesperrt. Der Flughafen ist ab dem Kreuz Meerbusch in Richtung Essen erreichbar. Die A7 Erfurt Richtung Schweinfurt ist zwischen Oberhof und Suhl-Zellamelis wegen Tunnelwartungsarbeiten bis 6 Uhr gesperrt. Und die A565 Bonn-Meckenheim ist zwischen Bonn-Beul und Bonn-Auerberg in beiden Richtungen wegen Brückenarbeiten dicht. Das war's. Gute Fahrt.
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4: Ich bin Klaus Schredder-Gau, so, und Fritz Frosch in meinem Hals, den haben wir jetzt auch im Griff. Und das ist Meredith Brooks und...

0: Ein Instrumentalhit in der Nacht aus dem Jahre 77, das war tatsächlich mal eine Nummer 1 hier in Deutschland, das war Magic Fly von Space. Gleich habe ich Michael Jackson für Sie, Man in the Mirror. Und sein Film hat ja viele, viele Rekorde gebrochen und er ist ja jetzt auch in Streaming-Portalen verfügbar. Ich habe mir den Streifen letztens auch angesehen, ganz nett anzugucken, sage ich Ihnen ganz ehrlich. Und mir hat eine Szene ganz besonders gut gefallen. Da saß nämlich Michael Jackson mit seinem Manager beim Chef von CBS. Das war damals Anfang der 80er eine sehr, sehr einflussreiche Plattenfirma. Er war dort unter Vertrag und das Problem war allerdings nur, dass MTV damals keine Künstler gespielt hat, die schwarz waren. Und da rief Mike Myers, er spielte nämlich den CBS-Chef mal kurzerhand beim Chef von MTV an und sagte folgendes.
1: Entweder ihr spielt Billie Jean in den nächsten 10 Minuten oder ich ziehe jeden CBS-Künstler aus eurem Programm ab. Okay? Bruce Springsteen, Cheap Trick, Charlie Daniels, Billy Joel, Cyndi Lauper, Bob Dylan. Die Bänder packen sie am besten in eine Plastiktüte, schmieren sie mit einer Portion Backfett ein und schieben sich alles komplett in den Arsch. Ja, in den Arsch. Unsere Geschäftsbeziehung ist damit beendet.
0: Ja, so einfach kann's gehen und somit lief dann auch plötzlich Michael Jackson bei MTV. Und jetzt läuft er bei uns. Man in the Mirror.

0: Stay With Me, Sam Smith. Ich hatte Ihnen gerade die schöne Geschichte erzählt über den Film von Michael Jackson und den lustigen Telefonanruf des CBS-Chefs damals bei MTV. Ja, und nicht nur Michael Jackson war bei CBS, sondern auch Nena. Dort hatte sie nämlich ihren Debüthit. Und da passierte nämlich noch etwas ganz Besonderes. Nach ihrem ersten großen Auftritt im Fernsehen, dem Musikladen, da rief nämlich auch bei Nena, beziehungsweise bei ihrem damaligen Freund, dem Trommler von Nena, Rolf Brendel, die Plattenfirma an und sagte Folgendes.
1: Den Montag, Dienstag darauf hatten wir uns verabredet zum Proben in Berlin. Und als ich rausgehen wollte aus der Wohnung, klingelt das Telefon und da ist ein Product Manager von CBS am Telefon und sagt zu mir, Rolf, herzlichen Glückwunsch, ihr habt heute den Rekord bei CBS gebrochen.
2: Was dann nachher passiert ist mit uns, das haben wir alles gar nicht mehr so mitgekriegt.

0: bis 5 Uhr gesperrt. Die A31 Meppen leer ist zwischen Jemgum und Leer West noch bis 6 Uhr in beiden Richtungen gesperrt. Die A38 Göttingen Richtung Leipzig ist zwischen Altstädt und Eisleben nach einem Lkw-Unfall gesperrt worden. Dann haben wir die A44 Essen nach Düsseldorf. Zwischen dem Kreuz Düsseldorf Nord und Düsseldorf Flughafen Bauarbeiten bis Montag früh, daher Sperrung. Der Flughafen ist ab dem Kreuz Meerbusch in Richtung Essen erreichbar. A61 Ludwigshafen Richtung Hockenheim. Sperrung zwischen dem Kreuz Speyer und dem Dreieck Hockenheim noch bis zum 14. Juni. 5 Uhr. Die A7 Erfurt Richtung Schweinfurt ist zwischen Oberhof und Suhl-Zellamelis noch bis 6 Uhr gesperrt. Und die A565 Bonn-Meckenheim ist zwischen Bonn-Beul und Bonn-Auerberg in beiden Richtungen wegen Brückenarbeiten gesperrt. Da wo es geht, eine gute Fahrt.
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0: Mit Klaus Schredergau. Hallöchen. Hallöchen.

Chris Rea, The Blue Café, und so heißt auch sein 14. Studioalbum, und auf dem befindet sich ja auch sein Superhit On The Beach. Aufgenommen wurden die Songs damals in Südfrankreich, genauer gesagt in der Provence auf dem Weingut Miraval. Dort befindet sich ein hochmodernes Tonstudio, das Ende der 70er der Pianist und Komponist Jacques Lussier baute und errichtete. Und das ist ein 364 Hektar großes Anwesen, und seit dem 13. Jahrhundert werden dort Weine und Oliven angebaut. Und in diesem Studio haben sich auch noch ganz andere Superstars eingefunden, beispielsweise auch AC/DC, Chris Rea, wie gesagt, und Steve Winwood, Level 42, Wham, The Cure und so weiter und so weiter. 1.42 Uhr, die ARD-Hitnacht, jetzt mit Belinda Carlisle.

Und eine wichtige Warnmeldung für die Autofahrer. Vorsicht bitte auf der A620 Saarbrücken-Saarlouis. Zwischen Wartgassen und dem Dreieck Saarlouis kommt Ihnen ein Falschfahrer entgegen. Bitte äußerst rechts fahren, nicht überholen. Auf der A620 Saarbrücken-Saarlouis. Zwischen Wartgassen und dem Dreieck Saarlouis ist ein Falschfahrer unterwegs. Vorsicht bitte in beiden Richtungen.

Und jetzt haben wir noch eine Falschfahrermeldung, könnte aber auch der gleiche sein. Der ist nämlich jetzt auf der A8 Saarlouis-Neunkirchen zwischen dem Dreieck Saarlouis und Schwalbach-Schwarzenholz unterwegs. Auch hier bitte aufpassen, nicht überholen. Falschfahrer auf der A8 Saarlouis-Neunkirchen zwischen dem Dreieck Saarlouis und Schwalbach-Schwarzenholz.

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1: I will love you Monday. Ja, das versuche ich ja auch immer. Nach dem Sonntag ist das manchmal ein bisschen schwierig. Wir bräuchten da eigentlich noch so einen halben Tag Sonntag. Dann kommt man vielleicht auch besser in den Montag rein. 7:07 gleich die Nachrichten und zuvor noch Madonna, Take a Bow und jetzt Christopher Cross. It's all right.

Und hier sind doch mal die beiden Warnmeldungen der Polizei. Vorsicht bitte auf der A8 Saarlouis-Neunkirchen zwischen dem Dreieck Saarlouis und Schwalbach-Schwarzenholz. Hier ist ein Falschfahrer unterwegs und ganz offensichtlich auch auf der A620 Saarbrücken-Saarlouis zwischen Wartgassen und dem Dreieck Saarlouis. Das liegt nun eng beieinander, könnte ein und derselbe Falschfahrer sein, könnten auch zwei sein. Bitte besonders aufpassen in diesem Bereich.

So, beide Falschfahrer haben sich auch erledigt, sowohl der auf der A8 Saarlouis Neunkirchen zwischen dem Dreieck Saarlouis und Schwalbach-Schwarzenholz und auch der auf der A620 Saarbrücken Saarlouis zwischen Wadgassen und dem Dreieck Saarlouis. Keine Falschfahrer mehr.

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1: Um 2 Uhr mit Wolfgang Berger. Mexiko ist mit einem Sieg gegen Südafrika in die Fußball-Weltmeisterschaft gestartet. Das Eröffnungsspiel des Turniers in Mexiko-Stadt endete 2:0. Aus dem ARD-WM-Team Jakob Rüger.
2: Nach dem Eröffnungsspiel zwischen Mexiko und Südafrika steht der brasilianische Schiedsrichter Wilton Pereira Sampaio im Mittelpunkt. Er verteilte gleich 3 Platzverweise. So viele gab es zuletzt in einem WM-Spiel beim Turnier 2006. Julian Quiñones und Raúl Jiménez bescherten dem Co-Gastgeber Mexiko einen 2:0 Auftaktsieg. Der wurde von Ausschreitungen überschattet. Rund 2000 Demonstranten versuchten gewaltsam in das Aztekenstadion zu kommen. Sie warfen Leuchtraketen und Steine auf Sicherheitskräfte. Die mexikanische Polizei setzte Tränengas ein. Lokale Medien berichten, dass ein Polizist verletzt und mehrere Randalierer festgenommen wurden.
1: Um Mitternacht ist die Reform des europäischen Asylsystems in Kraft getreten. Die Verschärfung der Migrationsregeln soll schnellere Asylentscheidungen und konsequentere Abschiebungen ermöglichen. Effektivere Verfahren an den europäischen Außengrenzen sollen zudem verhindern, dass Schutzsuchende in der Europäischen Union weiterziehen. Ein sogenannter Solidaritätsmechanismus sieht dafür vor, dass EU-Staaten mit besonders vielen Neuankünften durch finanzielle Beiträge, Sachleistungen oder die Übernahme von Asylsuchenden entlastet werden. US-Präsident Trump hat die angekündigten neuen Angriffe auf den Iran wieder abgesagt. Er begründete das auf seinem Online-Kanal mit Fortschritten bei den Verhandlungen. Aus Washington Samuel Jakisch.
3: Wenige Stunden zuvor hatte Trump schwere Militärschläge angekündigt und mit der Besetzung iranischer Ölexportterminals auf der Insel Khark gedroht. Als Grund für die Absage der angeblich bereits vorbereiteten Angriffe deutete Trump erneut einen Verhandlungsfortschritt mit der iranischen Seite an. Gespräche mit der Islamischen Republik seien, so Trump wörtlich, sowohl in ihrer Grundausrichtung als auch im Detail von allen beteiligten Parteien gebilligt worden. Details nannte Trump nicht. Auch eine Bestätigung von iranischer Seite blieb zunächst aus.
1: In den Niederlanden sind 3 Schulkinder und ein Erwachsener bei einem tragischen Zwischenfall ums Leben gekommen. Ein Auto geriet auf einer Bundesstraße im Westen des Landes ins Schleudern und erfasste eine Fahrradgruppe auf einem Schulausflug. 3 weitere Kinder wurden schwer verletzt. Ein 19 Jahre alter Mann wurde festgenommen, vermutlich der Fahrer. Die Untersuchungen der Unfallursache laufen. Das waren die Nachrichten.